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1: Verschollen geglaubte Mixtapes des vergangenen Jahrtausends neu entdeckt. Und auch die heutige Ausgabe ist wieder etwas ganz Besonderes. Ich habe hier ein Tape vor mir liegen, eine Sony UCX 90er Kassette, leider nicht ganz bespielt, aber doch mit genügend Musik für eine ganze Stunde darauf. Und ich denke, sie stammt aus dem Jahr 83, denn das neueste Konzert, was hier damals aufgenommen wurde, war ein Konzert mit Jefferson Starship, live in Kanada 83 aufgenommen. Und danach als Filler sozusagen weitere Live-Aufnahmen, die es sicherlich nicht auf Schallplatte oder CD gibt. Also wirklich absolute Raritäten. Da finden sich noch drei weitere Bands. Zum einen eine Aufnahme vom 16.12.72 aus dem Winterland in San Francisco mit der Gruppe Copperhead, die ja ein weiteres Projekt von John Cipollina war, der vorher bei Quicksilver Messenger Service gespielt hat. Dann eine Aufnahme, eine ganz alte von 1967 aus dem Fillmore West, auch in San Francisco mit Moby Grape. Und noch zwei kurze Stücke von Man, die 1973 bei der BBC aufgenommen wurden. Alles absolute Raritäten, also so ein Mixtape habe ich schon lange nicht mehr in der Hand gehabt. Es war wie eine Weihnachtsüberraschung, denn auch die Leute, die vielleicht das berühmte Oh Boy Bootleg von Copperhead haben, die werden diese Stücke von diesem Konzert darauf nicht finden. Das sind genau die Stücke, die auf der CD nämlich fehlen. Ich wünsche euch jetzt viel Spaß und neue Musikerfahrungen mit diesen vier Bands. Wie die jeweils heißen, das sage ich euch dann immer erst wieder danach.

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Und wie ich vorhin bereits gesagt habe, ich sage die Bands erst danach an, damit ihr ein bisschen raten könnt. Das war gerade eben die Gruppe Jefferson Starship, 1983 in Vancouver aufgenommen von einem wunderschönen Mixtape mit ausschließlich Live-Musik. Dieses Tape befand sich in einer großen Sammlung. Da habe ich einige Kisten an Kassetten geschenkt bekommen und das war jetzt erst der Anfang. Freut euch also auf mehr. Weiter geht es jetzt mit einer Aufnahme, entweder aus den 60ern oder 70er Jahren. Ich verrate es jetzt noch nicht. Auf jeden Fall Aufnahmen, die ihr sicherlich noch nie gehört habt.

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0: 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BB King next.
2: 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Das gerade eben war die Gruppe Copperhead live in Winterland in San Francisco. Da spielten sie am 16. Dezember 1972 im Vorprogramm von BB King. Und es geht jetzt weiter mit einer Aufnahme aus dem Jahr 67. Ich bitte die nicht so gute Tonqualität etwas zu entschuldigen, aber wie gesagt, die Aufnahme ist bald 60 Jahre alt. Also wir können dankbar sein, dass jemand so schlau war und auf den Aufnahmeknopf gedrückt hat damals.

Das waren jetzt Aufnahmen aus dem Film West in San Francisco aus dem Jahr 1967 mit der Gruppe Moby Grape. Die spielten dort so oft, dass man nicht genau weiß, wann, zu welchem Datum diese Aufnahmen entstanden. Sie waren so eine Art Houseband im Fillmore und da spielten sie oft 3 Tage hintereinander, meistens als Vorgruppe von Acts wie Jefferson Airplane oder den Grateful Dead. Und jetzt springen wir ganz frech ins Jahr 1973 für die letzten beiden Stücke der heutigen Sendung.

Nach drei Gruppen aus den USA war das jetzt die walisische Band Man, die im Jahr 1973 diese Aufnahmen für die BBC gemacht hat. Soweit die heutige Ausgabe von Was wir damals so hörten. Schon in der nächsten Woche gibt es eine neue Folge dieser Sendereihe. Gleiche Welle, gleiche Stelle. Am Mikrofon verabschiedet

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1: Liebe Blasmusikfreunde, seid gegrüßt zur Sendung Zeit für Blasmusik. Seid gegrüßt aus der Feder von Roland Riebmann, bearbeitet von Michael Kuhn.

Seid gegrüßt, ein Titel, den Wolf-Dieter Vetter und Deine Blasmusik eingespielt hat. Und von diesem Orchester hören wir gleich einen zweiten Titel, der uns auch zum heutigen Motto der Sendung Zeit für Blasmusik hinleitet. Das Motto heißt Himmlische Blasmusik und der Titel von Adrian Steinert, bearbeitet ebenfalls von Michael Kuhn, heißt Himmlisch sanfter Engelsang.

Die nächste Polka von Sebastian Heinzmann wurde eingespielt von der Föhrenberger Blasmusik auf ihrem Jubiläumsalbum 40 Jahre Föhrenberger Blasmusik. Im Donauschwabenhimmel, so heißt diese Polka. Und dann eine Komposition von Lukas Buckmeier für einen im Himmel mit Lukas Buckmeier und seine böhmischen Kameraden.

Die Sterne am Himmel mit dem Tiroler Echo. Und diese Musik macht doch auch Lust auf mehr. Deshalb noch ein zweiter Titel vom Tiroler Echo, Wenn die Sonne vom Himmel lacht.

So, der nächste Titel wird wieder in Blasmusikbesetzung gespielt von den Musikkatzen und dieser Bravourwalzer heißt Himmlisch.

Himmlisch, eine Komposition von Adam Hudetz. Die nächste Polka heißt Schau hinauf zum Himmelszelt und wurde komponiert von Josef Ginzel, eine Aufnahme vom Musikzug Bicken und dann Wolf-Dieter Vetter und Deine Blasmusik mit einer Polka, die nennt sich Ein Stück vom Himmel, komponiert von Jürgen Engesser.

Peter Schad und seine oberschwäbischen Dorfmusikanten spielen eine Polka von Michael Kuhn im siebten Polka-Himmel.

mit einem weiteren Titel von Ernst Mosch und seinen Original-Egerländer Musikanten geht's weiter im Programm Zeit für Blasmusik. Lass uns mit den Wolken ziehen.

Wir ziehen mit den Wolken und beobachten dabei 1000 Sterne. Eine wunderschöne Polka von Franz Mayrhofer in einer Aufnahme von Robert Peyers Original Burgenlandkapelle unter Leitung von Werner Feil.

Die Gallus-Musikanten mit ihrem Dirigenten Alois Gmür waren schon lange nicht mehr zu hören bei uns im Programm. Heute sind sie wieder dabei mit dem Walzer von Josef Ponsar. Ich hab die Sterne gefragt. Und dann hören wir nochmals eine Aufnahme von Wolfi der Vetter und Deine Blasmusik. Komponiert hat diese Polka Mathilde Ostler-Jochner. Ich flieg mit dir zum Himmel.

Der Himmel voller Geigen, so heißt eine Polka von Michael Kuhn. Bei uns sind natürlich keine Geigen zu hören, sondern viele Blasinstrumente, gespielt von den Musikanten der Föhrenberger Blasmusik.

Zum Schluss spielt die Blaskapelle Harmonie die Polka von Franz Mayerhofer, Sagt dem Himmel Danke. Ich danke auch euch, dass ihr wieder eingeschaltet habt bei der Sendung Zeit für Blasmusik. Euer Gregor

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1: Und damit herzlich willkommen zu einer neuen Ausgabe der Störfunk Music History, der Sendung für Live-Mitschnitte aus Süddeutschland und darüber hinaus. Heute mit einem ganz besonderen Konzert, und zwar mit der Gruppe Total Hip Replacement und Anjan Kofo. Sie spielten einen Mix aus Reggae, Funk, Jazz und westafrikanischer Highlife-Musik am 2.8.2026. Ab 20.15 Uhr, für die, die es genau wissen wollen, spielten sie auf der Freakstage beim Burgherzberg Open Air. Und wo die Band herkommt, das verraten sie euch dann während oder nach dem ersten Titel.

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1: Auf den Frequenzen 97,5 MHz in und um Schwäbisch Hall, 104,8 MHz in und um Crailsheim, im Internet unter www.sankthörfunk.de und weltweit natürlich auch immer in unserer Mediathek eine Woche nach Ursendung nachzuhören.

0: Das war die Störfunk Music History für heute. Eine Stunde Live-Musik ist schon wieder vorbei. Schaltet auch nächstes Mal wieder ein, wenn die Störfunk Music History auf Sendung geht. Am Mikrofon verabschiedet sich euer Musikarchivar, der Björn.
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3: Warum bin ich im Radio? Ja, das fragt ihr euch vielleicht auch. Was ist das Thema heute im Radio? Heute geht's um die lange Nacht der Demokratie. Und das, was ihr gerade gehört habt, das war eine Fragen-Improvisation zum Anfang. Mein Name ist Mio Ruff und ich begleite euch heute durch die Sendung. Und ihr habt natürlich schon drei Stimmen gehört. Die will ich euch im Einzelnen vorstellen. Zum einen ist da Anja Preis. Sie ist die Ideengeberin und sie zieht die Fäden hinter der Vorbereitung zur langen Nacht der Demokratie. Hallo Anja.
4: Hallo.
3: Dann ist da Antje Bauer. Sie ist von Anfang an dabei im Bündnis für Demokratie und Menschenrechte und hat unter anderem den Flyer mitgestaltet. Hallo Antje.
4: Hi Miro.
3: Und zuletzt ist da noch Sabine Walter. Sie hatte die Idee zu diesen Fragen, die ihr auch am Anfang gehört habt. Und sie moderiert auch das Stadtgespräch im Rahmen der langen Nacht der Demokratie. Hallo Sabine.
5: Hallo Miro.
3: Ich freue mich, mit euch einen großen Einblick zu bekommen über euer Schaffen, aber auch was uns am Freitag, den 2. Oktober, alles in Schwäbisch Hall erwartet. Bevor wir da einsteigen, gibt's passend Musik. Ihr habt mir viele Musik geschickt, die kriegt man gar nicht alle unter. Aber eins kann ich sagen, alles hat mit Fragen oder Demokratie zu tun. Und so hören wir rein in Balbina, Fragen über Fragen.

0: An diesem Freitag steigt die lange Nacht der Demokratie in Schwäbisch Hall. Ab 17 Uhr ist die Auftaktveranstaltung auf dem Marktplatz. Und jetzt im Studio beim Störfleck auf Radio Störfunk sind drei der Organisatorinnen. Und Anja, du bist, so hast du es geschrieben, in Anführungszeichen die Anstifterin dieser Idee im positiven Sinne. Wie kam es denn dazu? Wie kommt man auf so eine Idee?
1: Ich mache eine Weiterbildung und habe es jetzt schon fast abgeschlossen zur Partizipationsgestalterin beim Bildungswerk von Mehr Demokratie e.V. und habe im Herbst gesurft so mit Begriffen Baden-Württemberg-Demokratie und wollte wissen, wie Basisdemokratie hier in Baden-Württemberg geregelt ist. Und da bin ich aber über die lange Nacht der Demokratie gestolpert, die 2024 schon mal stattfand und hatte da gleich schöne Bilder im Kopf. Und habe gedacht, das würde einfach nicht zur Schwäbisch Hall passen, wenn das hier nicht stattfindet.
0: Was bedeutet für dich Demokratie? Ich weiß, das ist eine schwere Frage, aber kannst du das an einem Beispiel vielleicht festmachen?
1: Ich habe mal eine schöne Definition gehört. Die vielen gestalten das, was sie gemeinsam betrifft. Und wir sind natürlich hier um die 80 Millionen in Deutschland und viele Dinge können wir sowieso gar nicht in Deutschland alleine gestalten. Also geht es um noch mehr Menschen. Also haben wir uns natürlich bestimmte Regeln und Institutionen geschaffen, um das zu organisieren. Aber Demokratie geht für mich irgendwie so um ganz klein los, wie ich mit mir selber umgehe, wie wir miteinander umgehen. Und wir können da, glaube ich, alle noch lernen.
0: Man lernt nie aus. Antje, du bist auch schon länger dabei in diesem Bündnis für Demokratie und Menschenrechte. Warum?
2: Weil ich tatsächlich auch aus der Bildung komme. Also ich arbeite in der Ausbildung von angehenden pädagogischen Fachkräften. Und da merke ich immer, man sagt immer so, der Kindergarten ist die Wiege der Demokratie. Aber ich merke an unseren Auszubildenden, die kommen selber oft aus dem Bildungssystem und haben ganz wenig Haltung, Vorerfahrung wirklich zum Thema Partizipation, Mitbestimmung, auch oft gar kein großes politisches Interesse. Und für mich geht soziale Arbeit zum Beispiel ohne politische Haltung eigentlich gar nicht, wo ich denke, das ist so wichtig. Und dann war natürlich jetzt auch in den letzten Jahren, auch durch diesen Rechtsruck in unserer Gesellschaft, da glaube ich, bei vielen, denen auch dieses Zusammenleben und die Vielfalt und die Menschenrechte so am Herzen liegen, so die Frage, Was kann man denn tun? Was kann man vielleicht auch als einzelne Person tun? Wir sind dann einmal von der Fachschule schon auch dem Bündnis gegen Rechts beigetreten. Dann wurde dieses Bündnis für Demokratie und Menschenrechte gegründet. Da war dann auch so diese Frage, werden wir da ein Teil davon? Dieses Bündnis richtet sich ja auch mehr nochmal an Institutionen und Vereine, also wo gar nicht so viele Einzelpersonen tätig sind. Also die Idee war tatsächlich nochmal mehr in die breite Fläche zu gehen. Und da war dann auch klar, es braucht jemand, der da einmal von der Fachschule hingeht. Ich bin da aber auch von den Grünen mit drin in diesem Bündnis, habe sozusagen manchmal zwei Hüte auf dem Kopf. Von beiden Richtungen ist es uns wichtig, ja, Erfahrungen, Menschen Räume zu ermöglichen, wo wieder basisdemokratische oder partizipatorische Erfahrungen gemacht werden können, wo wieder Gemeinschaft auch gestärkt wird, weil das einfach ein ganz wichtiger Teil von Demokratie ist. Und ich sah da eine große Chance in diesem Bündnis, in beiden Bündnissen, da auch mit Menschen zusammen zu überlegen, was braucht's hier vor Ort. Wie können wir aktiv werden? Wie können wir Räume eröffnen? Ja, und da habe ich auch viele tolle Mitstreiterinnen und Mitgestalterinnen getroffen, unter anderem die zwei Frauen, die hier jetzt mit im Studio sitzen.
0: Genau, Sabine Walter ist auch dabei. Sabine, was hat denn Demokratie für dich mit Fragen zu tun? Oder andersrum, was hat Fragen mit Demokratie zu tun?
3: Ich bin schon seit ich Kind war Momo-Fan und Momo kann so gut zuhören, dass selbst wenn sie dich hier die lange nicht gesungen haben, wieder singen. Und ich finde, diese Kraft des Zuhörens braucht wie eine fragende Haltung. Ob die jetzt ausformuliert sind oder nicht, ist gar nicht so wichtig. Aber ich glaube, dass wir viel, viel mehr Fragen lauschen dürfen. Also unseren eigenen Fragen im eigenen Herzraum, aber auch den Fragen der anderen. Und irgendwie braucht man gar nicht immer alles ChatGPT zu fragen, um Antworten zu bekommen. Und ich finde, Momo macht es schon ganz gut vor mit der Entschleunigung und ihrer Haltung.
0: Jetzt ist es so, ich habe zum Beispiel Politikwissenschaften studiert in Bremen, ist auch schon eine Weile her, und da hieß es immer so, ja, nach der Wende waren so die Waves of Democratization, also jetzt ist das Ende der Geschichte, war auch so ein Claim eines Sozialwissenschaftlers, der gesagt hat, ja, die Demokratie hat jetzt gewonnen und es ist jetzt eigentlich ein Selbstläufer. Und heute ist die Situation ja ganz anders. Was sind denn die Gründe eurer Meinung nach, dass wir jetzt wieder ein Sterben der Demokratien haben aktuell?
2: Ui, das ist eine große Frage. Also ich glaube, da können wir jetzt auch nur ganz kleine Gedankensplitter dazu geben. Ich bin da jetzt auch tatsächlich, glaube gar nicht so tief in dem Thema drin, dass ich das jetzt wirklich fachlich analysieren könnte. Ich vermute einmal, also wenn man jetzt zurückschaut, das ist ja auch ein gerade Thema, was auch im Hinblick auf die Bundesländer im Osten uns beschäftigt, dass wirklich demokratisch gesehen da einiges schief lief bei der Wiedervereinigung. Also dass da es wichtig gewesen wäre, eigentlich Dinge ganz anders gemeinsam zu gestalten und nochmal neu zu denken. So, also dass da tatsächlich auch so eine berechtigte Verdrossenheit irgendwie entstanden ist, vor allem bei den Bürgerinnen und Bürgern der ehemaligen DDR, die da eigentlich ja gar nicht so richtig mitgestalten konnten. Und ich glaube, das ist tatsächlich eine wichtige Erfahrung, dass man, egal in welchem Alter, doch irgendwie immer wieder merkt, ich darf mitgestalten. Und das finde ich auch im Moment für mich tatsächlich eine Schwierigkeit, die ich mit unserer Demokratie habe, dass ich denke, okay, ich weiß, wir haben die repräsentative Demokratie und da können wir als Bürger und Bürgerinnen auch vieles beitragen, aber dann entscheiden doch viele Politiker in einem gefühlten, in so einem Raum, der so weit weg ist und wo man so das Gefühl hat, man hat gar nicht mehr wirklich Möglichkeit, da auch ja, mitzuentscheiden oder ja, vielleicht auch über Bürgerräte oder sowas ein bisschen mehr reinzugeben. Das ist dann so weit weg von unserer Lebenswelt. Und ich glaube, das ist sowas, was mit sicherlich reinspielt. Als ein kleiner Tool sind bestimmt noch mehr Faktoren. Sabine, du hast auch Gedanken.
3: Ich denke, dass es wie eine zweite Welt neben unserer echten Welt gibt. Und diese Welt ist viel stärker polarisiert. Das ist die digitale Welt. Und da finden so viele Polarisierungen statt, die wir gar nicht wieder einhegen können. Und in der echten Welt erlebe ich es gar nicht als so dramatisch. Aber in der digitalen Welt schon.
1: Ich würde noch zwei Gedanken reingeben. Das eine ist, wir haben manchmal so Denkfallen als Menschen. Wir denken, die Geschichte ist linear und das ist sie aber nicht. Dinge, die wir uns erkämpft haben, die können immer wieder in eine andere Richtung gehen. Ein anderer Gedanke, den ich schon gehört habe, der mich irgendwie so ein bisschen beruhigt, dass wir es auch so Pendelbewegungen gibt, gerade in der Politik, wo es ja viel leichter ist, Opposition zu sein, als in der Regierung zu sein. Und dort auch viel leichter ist, Wähler zu gewinnen. Dass einfach das Pendel immer in eine andere Richtung ausschlägt, aber auch wieder zurückgeht und dass es sich deshalb auch lohnt, sich für das, was einem wichtig ist, einzusetzen.
0: Ja, schönes Schlusswort für diesen Teil. Demokratie ist nie selbstverständlich und deswegen hören wir auch den Song Demokratie von Bittenbinder und dann sprechen wir über das Programm der Langen Nacht der Demokratie hier in Schwäbisch Hall.

0: Demokratie, die lange Nacht der Demokratie steht bevor am 2. Oktober, also diesen Freitag. Und hier im Störfleck stellen wir euch jetzt vereinzelt die Veranstaltung vor. Wir wollen Lust machen, da drauf zu gehen und hinzugehen, mitzumachen, euch einzubringen oder vielleicht auch nur Fragen zu stellen. Und los geht's schon um 6 bis 23 Uhr. Und zwar habe ich mir aufgeschrieben, wie heißt das? Fun Facts kennenlernen, endlich richtig klugscheißen. Was erwartet uns da eigentlich den ganzen Tag über?
1: Das ist ein Sidekick. Das ist einfach so, dass ich Toilettenpapier bestellt habe bei Goldeimer und damit Fun Facts Werbung machen möchte, weil Fun Facts ist eben eine basisdemokratische, ein Versuch, von lustigen Leuten aus Deutschland faktengecheckte Informationen weiterzugeben. Auf eine humorvolle Art, sodass auch Demokratie und Politik müde Menschen wieder Lust drauf kriegen, sich zu informieren. Und das Toilettenpapier ist, glaube ich, überall in der Stadt verteilt, aber vor allem vermutlich da am Marktplatz in der öffentlichen Toilette zu finden.
0: Dann, Sabine, kannst du vielleicht gleich weitermachen. Um 15 Uhr gibt es das Stadtgespräch. Wo und was erwartet uns denn da?
1: In der Hahlhalle in Schwäbisch Hall am Hallplatz moderiere ich ein Gespräch, wo ich mit einer Impulsfrage den Leuten Raum gebe, jeweils in Vierergruppen miteinander in ein Sprechen und Zuhören zu kommen. Ich habe die Moderationsform bei Mehr Demokratie e.V. gelernt. Und ich freue mich immer, dass der Energielevel meistens steigt bei dieser Veranstaltung. Und ich würde mich auch freuen, wenn viele, die bei der Organisation selber auch teilnehmen, anschließend vielleicht sich da mit uns zusammen aufwärmen und gemeinsam ins Sprechen und Zuhören eine Stunde lang eintauchen.
0: Ja, und wenn man das eine Stunde lang gemacht hat, sich aufgewärmt hat, dann kann man auch auf die Auftaktveranstaltung um 17 Uhr auf dem Haller Marktplatz. Anja, da weißt du sicherlich, was uns da alle erwartet.
2: Ich muss eine kleine Korrektur machen. Wir nehmen dort unser Versammlungsrecht wahr. Das ist manchmal ein feiner kleiner Unterschied, ob man eine Versammlung oder eine Veranstaltung anmeldet. Den Auftakt haben die evangelischen Kirchen organisiert und es wird dort Musik, Gesang, Texte von einer Schülerin des Erasmus-Wittmann-Gymnasiums geben und wir werden ein bisschen erklären, wie es funktioniert und Hinweise geben, wie es weitergeht dann.
0: Man kann danach ein Slow-Dating machen mit geflüchteten Hallern. Wer steckt da dahinter? Und vorhin ist der Begriff ja gefallen, diese Vielfalt, die wir haben, vor allem bei uns auch in der Stadt, die mal besser oder mehr kennenzulernen, wäre das, glaube ich, ein schöner Anlaufpunkt, oder?
3: Genau, das ist vom Freundeskreis Asyl organisiert. Und da kann man direkt mit Menschen ins Gespräch kommen. Also es gibt sicherlich auch bei uns in der Stadt immer noch Menschen, die sich vielleicht fragen, warum flüchten manche Menschen oder warum sind sie jetzt hier in Schwäbisch Hall gelandet oder wie geht's ihnen hier, wie gelingt's ihnen, hier Fuß zu fassen. Also ich glaube, da kann man ganz viele Fragen auch direkt an Menschen mit Fluchterfahrung stellen und dadurch mal einen Einblick bekommen.
1: Und insbesondere fanden wir es gut, auch diesen Menschen die Frage zu stellen, was habt ihr für Fragen? Und das aufzuschreiben und es hat sehr viel Freude bereitet.
0: Sehr spannend, bin gespannt. Und dann kann man zum Beispiel auch Frag dich durch die Stadt, eine Initiative von Gelbingen Weltdemokratie. Was gibt es da noch hinzuzufügen?
2: Ja, die haben unseren Impuls aufgenommen, doch mal auch sich mit Fragen zu beschäftigen und verbinden durch ihre Fragen verschiedene Veranstaltungsorte an dem Abend. Und der Höhepunkt findet aber im Tuk-Tuk statt, wo sie Ruben Stein gewinnen konnten zu spielen.
0: Ruben Stein, den werden wir später auch noch hören in der Sendung. Und dann gibt's noch eine Menschenkette. Wann und wer ist denn da noch beteiligt?
3: Ja, die Menschenkette, die wird auch vom Erasmus-Wittmann-Gymnasium gebildet. Die wird sozusagen nach dem Auftakt auch gleich am Marktplatz losgehen. Das ist sozusagen die Menschenkette Klappe die erste, weil ich glaube am Tag darauf oder am Sonntag, jetzt will man gar nicht.
2: Am Tag drauf.
3: Am Tag drauf gibt es ja nochmal eine Menschenkette zu der Es brennt-Aktion deutschlandweit. Also da kann man schon mal üben sozusagen.
2: Ja, aber das Besondere ist, dass das nicht einfach nur eine Kette ist, wo die Schüler stehen, sondern die haben sich mit Demokratie beschäftigt und bringen Fragen und Begriffe mit. Und es ist wirklich die Idee, dass auch mit den Schülern Gespräche stattfinden. Ja. Also dass Menschen sich nicht einfach nur anschließen, sondern dass sie mit den Schülern auch ins Gespräch kommen.
0: Und wie kam es zu dieser Zusammenarbeit mit den Schülerinnen vom EWG auch? Also
3: die sind eben auch Mitglied im Bündnis für Demokratie und Menschenrechte und da war von der Schule irgendwie auch eine Vertretung dann wahrscheinlich irgendwann mal bei einem der Treffen da oder es ist über den Verteiler, also es ist nicht immer von jeder Organisation bei jedem Treffen jemand da, aber wir haben einen E-Mail-Verteiler, wo die Infos ja immer rausgehen, dann haben sie es da vielleicht aufgegriffen und irgendwie im Unterricht eingebaut und dann kam die Rückmeldung, sie machen mit.
0: Sehr schön. Jetzt hören wir Ruben Stein und sein Titelstück heißt, dass wir jetzt hören, You and I. Und warum ausgerechnet hat er es auch noch in die Sendung geschafft? Der hat, glaube ich, nochmal bei irgendwelchen Veranstaltungen gespielt, ne?
2: Ja, es ist der Wunschtitel von den Frauen und Männern von Gelbingen wählt Demokratie. Und Ruben Stein wird am Abend im Tuk Tuk Live zu hören sein.
0: Und jetzt schon mal für euch hier im Störfleck auf Radio Störfunk.

0: Hier ist der Störfleck auf Radio Störfunk und zu Gast sind Antje Sabine und Anja. Sie sind mitten in der Vorbereitung zur langen Nacht der Demokratie in Schwäbisch Hall. Am Freitag, 2. Oktober ist soweit. Und jetzt ist der zweite Block, wo wir einzelne Veranstaltungen vorstellen. So viel Programm, alles kriegt man gar nicht unter, aber Demokratie kann auch schmecken. Was hat es denn damit zu tun? Was kann man denn auch kulinarisch an diesem Abend mitnehmen?
1: Oh, da gibt es eine ganz breite Auswahl. Das geht nämlich schon los auf dem Lukasmarkt am Nachmittag. Die evangelische Lukasgemeinde backt Lots. Dann wird es auf alle Fälle beim Brenzhaus was geben, nämlich wie schmeckt Demokratie, ist das Motto der evangelischen Kirchengemeinde Sophie Scholl, die dort Demokratie-Sandwiches zusammenstellen. Dann wird es Suppe geben in der Gelminger Gasse bei den Omas gegen rechts. Im Weltraum wird es auch was zu essen geben. Habe ich noch was vergessen? Also definitiv hungrig muss man nicht nach Hause gehen.
0: Und dann hat man vielleicht auch Lust, mal was zu trinken. Und da bietet sich das Ollis in Schwäbisch Hall an, in der Hallstraße. Cheers auf die Demokratie heißt es da. Was steckt da dahinter?
1: Ja, wir haben Demokratie-Deckel. In drei verschiedenen Cafés und Kneipen dieser Stadt verteilt. Und das Ollis war da ganz vorne mit dabei. Einfach zu gucken, inwieweit man so Fragen, die auf dem Tisch liegen, dazu nutzt, mal anders beim Drink ins Gespräch zu kommen.
0: Und dann gibt's die Schicksalslotterie. Check mal deine Privilegien. Welche Organisation, Verein, Initiative bietet denn so eine besondere Lotterie an?
1: Das sind die Naturfreunde. Ich bin auch sehr gespannt. Ich weiß noch gar nicht so richtig, wie das funktionieren wird. Die werden vor dem Weltraum oberhalb der Froschgrabentreppe stehen und das ist auf alle Fälle auch ein Ort, wo man vorbeikommen sollte, denn auch im Weltraum wird es noch was geben. Das Bündnis gegen rechts hat dort noch was und das Schwarzbänkle der gewaltfreien Aktionsgruppe im Friedensforum wird auch dort sein.
0: Und dann gibt es noch einen Beitrag von der Geschichtswerkstatt und den Freilichtspielen Schwäbisch Hall. In Hall wird's Nacht. Was wird uns denn da dargeboten oder erzählt?
2: Ja, da geht es um eine szenische Lesung zu einem Haller Skandal von 1979. Da geht es über ein Theaterstück und ich habe es auch noch nicht gesehen, ich bin neugierig, ich werde es mir auf jeden Fall anschauen. Es geht um die Auswirkungen des Aufstiegs der Faschisten in Schwäbisch Hall und da gab es wohl irgendwie Bedenken, dieses Stück aufzuführen und das wurde aufgearbeitet eben von dem Freilichtspiel Ensemble Plus mit der Geschichtswerkstatt zusammen. Das findet um 19.30 Uhr statt und wenn man dann schon im Theaterkeller ist, im Anschluss gibt es da dann coole Musik unter dem Motto Musik und Tanz verbindet, Equal Beats. Mit feministischen Impulsen und Fragen wird da viel Lust und Raum sein, um ins Gespräch zu kommen, aber auch zu tanzen, eben auf Augenhöhe. Und wir konnten das Orte-Kollektiv gewinnen, Musik aufzunehmen.

0: Fragen in meinen Augen und Ohren reingeschrieben worden und gab auch sofort schöne Gespräche, weil jede Frage einen Gesprächsanlass bildet. Und ich finde es insbesondere spannend, das Zögern der Menschen wahrzunehmen, wenn ich sie frage, welche Frage hast du denn gerade? Die meisten haben die nicht so präsent. Also ich finde dieses Zögern, welche Frage hast du, das ist... Da braucht es Momo-Fähigkeiten, um dran zu bleiben und rauszulauschen. Was ist denn die oben aufliegende Frage in den Menschen? Und es darf ja alles sein. Das muss sich nicht nur um Demokratie drehen. So. Alle Fragen haben irgendwas Verbindendes. Und es wird wahrscheinlich noch eine Runde der Fragen im HT geben, wo man auch welche abdrucken werden. Und das ist alles noch im Work in Progress, noch nicht abgeschlossen.
1: Genau, es wird auch eine Aktion geben, wo morgen Mittag Auszubildende der Evangelischen Fachschule für Sozialpädagogik zusammen mit der Kathleen Utrott, die da auch eifrig am Mitdenken war an dieser Aktion, die Nacht der 1000 Fragen ist ja so ein bisschen unser Untertitel. Die haben auch viele Fragen gesammelt und Fragezeichen in künstlerischer Form gedruckt und die werden verteilt in der Stadt. Die werden aufgehängt in den Brücken als Pflückfragen. Also die darf man dann auch beim Durchgehen sich abpflücken und mitnehmen. Wenn einem eine Frage gefällt, darf man die mitnehmen. Vielleicht liest man auch ein paar im Vorbeigehen und lässt sich anregen.
0: Question to go.
2: Ein reichhaltiges Programm, wenn man jetzt vielleicht nochmal den Überblick haben will, wie kann man sich am besten informieren, wo findet man die Informationen zur Langen Nacht der Demokratie jetzt am Freitag in Schwäbisch Hall?
3: Also man könnte auf die Veranstaltungsseite der Stadt gehen, dort ist auf alle Fälle der Link auf unsere OpenStreetMap, wo ihr dann über die Örtlichkeit alles herausfinden könnt. Und wir werden aber auch versuchen, nochmal so Laufzettel, wo wirklich zeitlich geordnet alle Events draufstehen, diese Woche in der Nacht zu verteilen. Außerdem gibt es natürlich überall Plakate und Flyer und dort gibt es einen QR-Code, der auch auf die OpenStreetMap geht.
2: So sieht's aus. Den Flyer und das Plakat habe ich schon sehr oft gesehen. Also die Werbung läuft gut und wir freuen uns natürlich, wenn so viel wie möglich Menschen auch zu diesem Abend, zu dieser langen Nacht der Demokratie kommen. Jetzt aber nochmal ein Musikstück und zwar Falschgeld. Die Welt ist nun mal widersprüchlich und dann hört ihr uns gleich wieder. Musik.

0: Ihr hört den Störfleck auf Radio Störfunk und in dieser Woche ist unser Thema die lange Nacht der Demokratie in Schwäbisch Hall am 2. Oktober. Und immer noch im Studio sind meine Gäste Sabine, Antje und Anja. Und wir haben ja gerade schon das Programm ausführlich vorgestellt. Da ist nicht alles dabei, aber ihr wisst jetzt alle Infos. Anja, du bist maßgeblich in der Organisation beteiligt. Wie laufen denn bei dir so alle Fäden zusammen und wie kam es zu so einem großen Programm? Wie lange hat es eigentlich gedauert?
1: Für mich war es sehr spannend, wie dieses Programm entstanden ist. Und das ist wirklich ein Zeichen dafür, was passieren kann, wenn Menschen in so einem breiten Bündnis wie im Bündnis für Demokratie und Menschenrechte schon organisiert sind, wenn es eine gewisse Zusammenarbeitsform gibt. Das Bündnis hatte ja schon beschlossen, dass einmal im Jahr ein gemeinsamer Aktionsrahmen sein soll und haben dann gesagt, ja, die lange Nacht der Demokratie passt doch super. Und dann hat eigentlich jeder, der dort war, das mit in seine Gruppe, in die Kirchengemeinde, in die Schulen, in die Vereine, in die hineingenommen. Und dort haben die Menschen dann zusammengeschaut, was passt zu uns, was wollen wir rüberbringen, wie ist unser Beitrag zu so einer Aktion. Und ich war jedes Mal wieder fast zu Tränen gerührt, was da alles Schönes entstanden ist.
0: Man sieht es ja auf dem Flyer auch, das Logo von Bündnis Demokratie und Menschenrechte. Welche Rolle spielt denn dieses Bündnis in der Konzeption und wie ist das eigentlich so entstanden?
2: Ja, also das Bündnis hat in der Konzeption die Rolle gespielt, dass es eigentlich die Plattform geboten hat, dass Anja da reinkommen konnte und diesen Impuls setzen und uns das daher zugespielt hat, weil wir eben in dem Bündnis beschlossen haben, dass es einmal im Jahr eine gemeinsame Aktion geben soll und wir tatsächlich für 2026 da noch gar keine Idee entwickelt hatten und dann hat es gut gepasst. Das Bündnis ist entstanden, ich glaube, es war so im November 2024 ungefähr in Schwäbisch Hall. Davor gab es schon mal in Stuttgart eben dieses Baden-Württemberg übergreifende Bündnis für Demokratie und Menschenrechte. Also die haben da so einen Startschuss gegeben und inzwischen haben sich da auch mehrere Städte angeschlossen und eben Schwäbisch Hall ist auch mit dabei. Es ist ein überparteiliches zivilgesellschaftliches Netzwerk, sowohl in Baden-Württemberg, ich würde auch sagen hier in Schwäbisch Hall. Und es setzt sich ein für Demokratie, Menschenrechte und eben auch Schutz vor Rechtsextremismus. Es gibt da so Grundleitlinien, die sind auch im Internet nachlesbar. Auch die ganzen vielen Mitglieder, die auch in Schwäbisch Hall schon mitmachen, das sind echt inzwischen auch schon einige. Und wir würden uns auch freuen, wenn sich da noch mehr anschließen. Also was total klasse wäre, wenn zum Beispiel auch die Sportvereine irgendwann Teil von so einem Bündnis werden würden, weil die schon auch eine wichtige Rolle haben. Die Sportvereine haben oft Zulauf aus ganz, ganz unterschiedlichen gesellschaftlichen Gruppen. Und ja, es war schon auch die Idee, dass man mit diesem Teil von diesem Bündnis sein, auch so ein Bekenntnis macht. Wir stehen auf diesen Werten des Grundgesetzes und wir werden es auch irgendwie kundtun auf unseren Homepages, auf unseren Programmen, um auch Menschen aus allen Gruppen, die vielleicht auch inzwischen schon ein bisschen Angst haben oder Sorge, wie sicher sie noch in Deutschland leben oder ob sie noch willkommen sind, auch ein Zeichen zu senden. Diese Organisation, dieser Verein, diese Gruppe steht zu diesen Werten und ist offen und heißt die Menschen willkommen und setzt sich eben auch ein für den Schutz der Menschenrechte.
0: Sabine, warum engagierst du dich in Fragen dieser Demokratie oder in dieser langen Nacht der Demokratie? Was treibt dich da an und was motiviert dich, da immer wieder diese Fragen zu stellen?
3: Anja habe ich gefunden, als ich gefragt habe bei Mehr Demokratie e.V., wer ist denn noch Moderatorin oder Moderator für Sprechen und Zuhören? Und da wurde mir Anjas Adresse gegeben und ich habe mich mit ihr kurz geschlossen und sie hat gesagt, Demokratie ist doch immer von unten. Lass uns zusammen was überlegen. Und ich habe Kathleen dazu geholt und wir hatten zu dritt eine Menge Spaß im Anlagencafé und haben so richtig Feuer gefangen beim Thema Fragen stellen. Vorher waren wir so, oh, wir wollen niemanden belehren, wir wollen eigentlich raus aus dieser Berufsdeformation einer Lehrkraft, dass man irgendwie alles besser weiß, hin zum Fragen stellen. Und da war so viel Musik drin, dass ich gesagt habe, Mensch, Anja, da bin ich dabei, da habe ich Lust drauf. Und es macht bis jetzt immer noch Spaß.
0: Ich bin so ein bisschen drüber gestolpert, über den Begriff Lange Nacht der Demokratie, weil ich mich gefragt habe, wir kennen das Lange Nacht der Museen, da haben dann alle Museen auf, mal ausnahmsweise nachts und so und länger und sind vielleicht auch ohne Eintritt. Und aber die Demokratie ist ja auch zum Glück Stand jetzt noch bei uns so da, aber sie ist natürlich nicht selbstverständlich. Ist das auch für dich, Anja, so ein großer Motivationsschub, sowas mit solchen reichhaltigen Aktionen ins Bewusstsein zu bringen und auch vor allem in den Alltag der Menschen? Ich glaube, darum geht es ja auch, wenn wir über Demokratie sprechen, dass es nicht nur heißt, alle 4 Jahre unsere Stimme abzugeben, sondern Demokratie wird ja auch im Kleinen ganz stark gelebt.
1: Ja, auf alle Fälle. Also ich nenne es so ein bisschen Demokratiekultur. Und wirklich, für mich soll die Lange Nacht der Demokratie dafür da sein, eben genau ins Bewusstsein zu rufen, dass es nicht nur um Wahlen und Parlamente und Parteien geht, sondern dass es um Beziehungen, Gespräche, Verständigung, Auseinandersetzung geht und das kann man üben an so einer langen Nacht der Demokratie.
0: Fangen
3: wir an.
0: Und an
3: anderen Tagen auch.
1: Ja.
0: Sabine, willst du uns noch zuletzt was vortragen?
3: Ja, ich habe ja hier den Lyrikteil gepachtet mit Momo und so. Und ich habe von Rainer Maria Rilke ein schönes Gedicht, weil wir wurden oft gefragt, wollt ihr auch antworten auf eure Fragen? Und da antworte ich jetzt mit Rainer Maria Rilke. Die Fragen lieb haben. Habe Geduld gegen alles Ungelöste in deinem Herzen und versuche, die Fragen selbst lieb zu haben, wie verschlossene Stuben und wie Bücher, die in einer sehr fremden Sprache geschrieben sind. Forsche jetzt nicht nach den Antworten, die dir nicht gegeben werden können, weil du sie nicht leben kannst. Und es handelt sich darum, alles zu leben. Lebe jetzt die Fragen. Vielleicht lebst du dann allmählich, ohne es zu merken, eines Tages in die Antwort hinein.
0: Vielen Dank. Das war der Störfleck auf Radio Störfunk zum Thema Lange Nacht der Demokratie am Freitag, 2. Oktober. Alle Infos findet ihr natürlich auch im Internet. Zu Gast waren Sabine Walter, die immer wieder gerne Fragen stellt, Antje Bauer vom Bündnis Demokratie und Menschenrechte, die auch die Equal Beats an dieser Nacht im Theaterkeller organisiert und die Ideengeberin Anja Preis. Vielen Dank euch alle für den Besuch hier im Radio Störfunk und ich wünsche euch viel Erfolg mit dieser Aktion am Freitag.
3: Danke, Miro, für diese Möglichkeit.
0: Und als letztes hört ihr noch von Leonard Cohen Democracy und vielen Dank fürs Zuhören. Ihr hört den Störfleck auf Radio Störfunk auch nochmal in der Mediathek 7 Tage lang zum Nachhören. Mein Name ist Miro. Vielen Dank fürs Zuhören.

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2: Mit Miriam Rossius. Der Nobelpreis für Chemie geht an den Franzosen Henri Cargan und den Japaner Kenzo Soai. Der Bund untersagt den Verkauf der Hamburger Logistikfirma Zippel an China. Und die Grünen wollen die Vergabe des Deutschen Buchhandlungspreises neu organisieren. Der Nobelpreis für Chemie geht an den Franzosen Henri Cargan und den Japaner Kenzo Soai. Ausgezeichnet werden die beiden Forscher für ihre Entdeckung nichtlinearer Effekte und der Autokatalyse in der asymmetrischen organischen Synthese. Das teilte die Königlich Schwedische Akademie der Wissenschaften in Stockholm mit. Der Preis ist mit umgerechnet rund 1 Million Euro dotiert. Morgen wird der Nobelpreis für Literatur bekannt gegeben, am Freitag der Friedensnobelpreis. Die russische Armee hat die Ukraine in der Nacht wieder mit Drohnen und Raketen angegriffen. In der Hauptstadt Kiew wurden nach Angaben von Bürgermeister Klitschko mindestens 2 Menschen getötet, mehrere weitere Personen verletzt. In der Stadt Kremenchuk wurde neben anderen Gebäuden auch ein Komplex mit mehrstöckigen Wohnhäusern getroffen. Nils Buhler.
3: Es handele sich um die massivste Beschädigung von Wohninfrastruktur der Stadt seit Beginn der russischen Großinvasion, teilte der Bürgermeister von Kremenchuk in seinem Telegram-Kanal mit. Laut Behörden wurde bei dem Angriff unter anderem eine 72-jährige Frau getötet. Auch in anderen Orten der Ukraine gibt es nach den Angriffen Tote und Verletzte, etwa in der nördlichen Region Tscherniw.
2: Die Bundesregierung untersagt den Verkauf des Hamburger Logistikunternehmens Zippel an die chinesische Staatsreederei COSCO, und zwar aus Sicherheitsbedenken. Das sagte ein Sprecher des Bundeswirtschaftsministeriums nach einer Kabinettssitzung. Seinen Worten nach hätte der Erwerb Abhängigkeiten vertieft und die Widerstandsfähigkeit von Lieferketten Deutschlands und der Europäischen Union gefährdet. Das Bundeskartellamt hatte vor einiger Zeit mitgeteilt, dass COSCO aus Wettbewerbssicht 80% der Zippel-Anteile übernehmen darf. Später wurde aber bekannt, dass der Verfassungsschutz Bedenken gegen die Übernahme hat. Heute vor genau 3 Jahren haben Terrorkommandos der Hamas Israel überfallen und mehr als 1200 Menschen getötet. Weltweit wird an die Opfer erinnert, auch in Deutschland. Bei der zentralen Gedenkveranstaltung in Berlin sprechen am Nachmittag der israelische Botschafter Prosor und Bundesinnenminister Dobrindt. Angekündigt sind auch anti-israelische und pro-palästinensische Veranstaltungen, die sich gegen Israels Krieg im Gazastreifen richten. Der CDU-Politiker Laschet äußerte sich besorgt über den zunehmenden Antisemitismus hierzulande.
4: Also als erstes hat man wahrscheinlich nach dem Krieg gedacht, nach Auschwitz kann es gar keinen Antisemitismus mehr geben, weil jeder sieht, wohin das führt. Aber rechter Antisemitismus war in all den 70, 80 Jahren Bundesrepublik immer latent da. Jetzt ist eine neue Generation da, für die das Geschehen von damals weit weg ist. Und man lernt daraus, man muss in jeder Generation neu beginnen, zu erklären, zu informieren.
2: Der Vorsitzende des Auswärtigen Ausschusses im Bundestag, Armin Laschet von der CDU. Die Chefin des Internationalen Währungsfonds, Georgieva, geht davon aus, dass die Energiepreise wegen des Iran-Kriegs weiter auf hohem Niveau verharren. Als Grund nannte sie bei einer Rede in Singapur die beginnende kalte Jahreszeit und die deshalb steigende Nachfrage nach Energie. Georgieva erwartet auch für das kommende Jahr keine Entspannung, unabhängig davon, ob der Krieg endet. Jennifer Johnston.
5: Auch der Boom rund um künstliche Intelligenz treibe die Inflation. Zudem Zölle, höhere Verteidigungsausgaben und eine aus ihrer Sicht zu hohe Staatsverschuldung vieler Industrieländer. Die Länder müssten handeln und dürften schwierige politische Entscheidungen nicht weiter aufschieben. Der IWF und die Weltbank kommen ab kommender Woche in Bangkok zu ihrer Jahrestagung zusammen. Bei dem Treffen werden Finanzminister und Zentralbankchefs aus den 191 Mitgliedsländern die Lage der Weltwirtschaft bewerten und Strategien für ein nachhaltiges Wachstum diskutieren.
2: Die Grünen wollen die Vergabe des Deutschen Buchhandlungspreises und des Deutschen Verlagspreises neu organisieren. Wie der Spiegel berichtet, soll die Förderung unabhängiger Buchhandlungen und Verlage stärker von politischen Eingriffen abgeschirmt werden. Die Grünen fordern deshalb ein objektives und transparentes System. Nur so könnten Kunstfreiheit und Staatsferne gesichert werden. Hintergrund ist der Streit um den Buchhandlungspreis. Kulturstaatsminister Weimar hatte 3 von einer Jury nominierte Buchhandlungen ausgeschlossen und das mit Erkenntnissen des Verfassungsschutzes begründet. Gegen die Entscheidung laufen Gerichtsverfahren.
1: Das Wetter.
2: In weiten Teilen Deutschlands ist es heiter. Über den Norden und später auch den Nordwesten und Westen ziehen dichtere Wolken, teilweise mit etwas Regen. Die Höchstwerte heute 17 bis 26 Grad.
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1: Ihr hört den Störmelder mit Kathleen und Sina und bei uns dreht sich heute alles um das Weltall. Es geht um Planetarien und warum sie so faszinierend sind. Außerdem decken wir die ganz große Lüge hinter den Actionfilmen im Weltall auf und wir klären, was Zeitreisen mit dem Weltall zu tun haben.

0: Ihr habt gerade Astronaut von Andreas Burani und Sido gehört. Dieses Lied heißt Astronaut und darum geht es jetzt eben auch weiter bei uns. Wieso die Menschen so fasziniert sind von Mond und Sterne und welche Geschichte hinter den Sternenbildern steckt, gibt es jetzt einen Beitrag vom Radio Korax aus Halle.
1: Also ich finde faszinierend, so wenn man in ein Planetarium kommt, das ist so beeindruckend. Die Größe, das ist wie in einer anderen Welt zu sein.
2: Dass das uns in entfernte Welten trägt, würde ich sagen. Es relativiert irgendwie auch unsere Bedeutung im Universum.
3: Das Planetarium ist eben was ganz anderes, das ist eine andere Sinneserfahrung.
1: Du bist auf einmal in einem Raum, der schwarz ist und es sind Punkte herum und es ist unheimlich beeindruckend.
4: Und gerade wegen meinem Sohn, der ist sehr interessiert an Planeten, das ganze Universum interessiert ihn sehr, mich natürlich auch, aber ihn halt noch mehr.
5: Ich fand eigentlich generell das Planetarium komplett cool, also nichts, was irgendwie blöd war.
3: Naja, dass man den Sternenhimmel vielleicht nochmal anders sieht oder anders begreift.
6: Vor allen Dingen, wenn man mal in dem Sternsaal sitzt und diese Projektion sieht, die man dann am Himmel sehen kann, wie sich das dann tatsächlich da oben am Himmel alles so darstellt.
7: Die verschiedenen Sternbilder auf der Nord- und auf der Südhalbkugel, dass sie unterschiedlich sein können. Ja, und wie Menschen vielleicht auch über die Sterne navigiert haben.
3: Ja, also sieht man ja doch dann anders, als wenn man jetzt abends einmal kurz draußen ist und dann in die Sterne schaut. Und man wird natürlich mit Informationen gefüttert, betrachtet das dann nochmal mit anderen Augen.
8: Genau, also jetzt.
9: Ja, und weil es halt so Dinge sind, die man im normalen Fall gar nicht so sieht, vor allem wenn man in der Stadt lebt, hat man ja relativ wenig Sterne am Himmel.
3: Ich glaube, dass es auch ganz viele Besucher nach Halle locken wird und Halle auch positiv bekannter macht, glaube ich. Und es ist eben auch was Wissenschaftliches, was vielleicht die Leute auch schlauer macht.
6: So, das kann man sich doch mal anschauen.
10: Ja, Mond und Sterne sind nicht nur im Wappen von Halle zu sehen. Sie faszinieren Menschen schon immer. Wie ihr in unserer kleinen Umfrage gerade schon hören konntet, soll es jetzt um Planetarien gehen. Denn was fasziniert uns Menschen eigentlich daran? Dazu haben wir Leute vor dem neuen Planetarium am Holzplatz in Halle befragt und ganz viele verschiedene Antworten herausgefunden. Glücklich schätzen können wir uns, da wir nicht nur dieses eine neue Planetarium in Halle besitzen, sondern auch noch ein zweites schon seit vielen, vielen Jahren draußen in Canena. Dazu habe ich die Planetariumsreferentin Angelique Schuchert, die zu den verschiedenen Jahreszeiten für Jung und Alt Geschichten hinter den Sternbildern erzählt, befragt. Da sie viel hinter den Kulissen arbeitet und im Vorstand tätig ist, konnte sie mir dazu sehr viel berichten. Und beginnend habe ich mit der ersten Frage, was sie genau an ihrer Frage, was sie an ihrer Arbeit so sehr fasziniert. Und das könnt ihr euch jetzt selbst anhören.
11: Im Planetarium Vorträge zu halten, ist ein bisschen anders als sonst Vorträge zu halten, einfach weil man sein Publikum nicht sieht. Das klingt jetzt erstmal sehr banal, aber es erschafft eine völlig andere Atmosphäre. Und wo man sonst möchte, dass es möglichst ruhig ist, dass man in Ruhe seinen Vortrag halten kann, ist es im Planetarium schön, wenn, ich möchte fast sagen, eine gewisse Unruhe da ist. Also wenn du merkst, die Leute, die gehen mit bei den Geschichten, die lachen an den richtigen Stellen oder sie fiebern mit den Figuren mit. Und natürlich antworten sie auch auf die Zwischenfragen. Also es ist immer ein Miteinander mit dem Publikum. Und das ist schon faszinierend zu sehen.
10: Du bist ja auch gerade schon aufs Publikum eingegangen. Was vermutest du denn da, was die Leute bewegt, in ein Planetarium auch zu gehen und das zu besuchen?
11: Egal welche Art von Veranstaltungen wir machen, ob das jetzt eher zum Museumstag ist oder zum Denkmaltag oder ob es was für Kinder ist, es sind eigentlich immer kleine Kinder da. Und deshalb liegt die Vermutung nahe, dass einfach die Begeisterung für Kinder in der Astronomie gerade besonders hoch ist und aber auch, dass gerade Eltern und Großeltern ihren Kindern mal zeigen wollen, was sie früher selbst erlebt haben. Denn es war ja und ist auch jetzt noch gängig, dass man mit der Schule einmal das Planetarium besucht und das wollen die Großeltern insbesondere ihren Enkeln zeigen. Ja, hier war ich auch schon als Kind drinne und das merkt man ganz besonders. Und gerade in den letzten Jahren scheint die Begeisterung bei Kindern für Astronomie und Raumfahrt wieder ganz besonders hoch zu sein. Also da gibt es richtige Fangruppen, insbesondere von den Astronauten von Alexander Gerst. Das war, glaube ich, vor, ja, sagen wir mal, 10, 20 Jahren nicht ganz so intensiv. Das heißt, in der Regel sind die Leute, die dort Vorträge halten, einfach diejenigen, die sich selbst für das Thema begeistern. Und zwar für die unterschiedlichsten Aspekte des Themas. Also die einen, die beobachten gern und sind mit Teleskopen unterwegs. Die nächsten, die lieben die Himmelsmechanik oder interessieren sich für die Mythologie hinter den Sternbildern. Und wenn man sich selbst dafür begeistert, ist es natürlich auch sehr einfach, andere da mitreißen zu können und da dann die Leute anzusprechen.
10: Was meinst du denn da, wenn du vor allem auf Themen eingehst, verkörpern Planetarium mehr so die typischen Liebesgeschichten am Sternenhimmel, wie man das so kennt, oder steht dahinter eher ein großer naturwissenschaftlicher Aspekt auch?
11: Ich interessiere mich ganz besonders für die Mythologie hinter den Sternbildern. Das heißt, wenn wir zum Beispiel uns die Jungfrau ansehen, welche Göttin könnte dahinter stecken, welche Geschichte erzählt man da, was haben sich die Römer oder die Griechen dazu gedacht. Das ist also so mein Thema. Und andere, die interessiert das weniger, die sehen den Sternenhimmel im Planetarium und schauen sich an, da ist die Galaxie zu finden und da finden wir den Sternhaufen und dort habe ich schon mal diesen oder jenen Doppelstern fotografiert oder diesen oder jenen Zwergplaneten habe ich schon mal ablichten können auf seiner Planetenschleife. Und jeder sieht, wenn er den Planetariumshimmel anschaut, etwas anderes. Und die Nächsten können einem dann ganz genau erzählen, welche Raumfahrtmissionen gerade aktuell geplant sind und können einem von jeder Rakete den Aufbau ganz genau beschreiben und welche Raketenstufe welchen Moment zündet und wie das alles abläuft. Und da staunt man natürlich Bauklötze und jeder hat so sein Thema, jeder hat seinen Himmel.
10: Wir haben ja schon eben festgestellt, dass es auch noch ganz viele Mysterien in der Galaxie im Universum gibt, die noch nicht so richtig erforscht sind. Und diese Geheimnisse machen ja auch wiederum eine große Faszination. Wie baut ihr denn neu erworbene Kenntnisse über diese Galaxien fortlaufend in euer Planetarium mit ein?
11: Oh, das ist eine gute Frage. Wenn es neue Erkenntnisse über den Sternenhimmel gibt, dann schafft es das nicht immer in unser Planetariumsprogramm, weil vieles auch auf einer Ebene zu verstehen ist, wo man viele Vorkenntnisse braucht. Aber da kommt es sehr auf den einzelnen Referenten an, wenn der sich gerade für dieses Thema begeistert und da gibt es Neuigkeiten, man hat dieses oder jenes entdeckt. Natürlich wird das dann gleich mit übernommen und gleich mit einem Dia-Vortrag oder einem Beamer-Vortrag mitgezeigt. Zum Beispiel, wenn man einen neuen Schleier, eine neue Nebelwolke um die Andromeda-Galaxie entdeckt hat, dann muss das natürlich gezeigt werden. Oder hier und da gibt es einen neuen Kometen, den man so im Jahr davor noch nicht kannte oder wo man nicht vermutet hätte, dass der so hell wird, dass er vielleicht freiäugig sichtbar ist. Natürlich wird das dann auch unserem Publikum weitergetragen, immer mit dem Versuch von Beobachtungstipps. Also insbesondere, dass die Leute auch etwas an die Hand kriegen, ein Datum oder einen Hinweis, welche Himmelsrichtung, wo sie mal schauen können und etwas selbst entdecken können. Und da merkt man dann die Begeisterung ganz besonders.
10: Und jetzt gehen wir mal ein bisschen in Richtung der Technik. Wie ist denn euer Planetarium so aufgebaut und wie gelingt es euch, dieses faszinierende und mystische Weltall denn auch in einem Planetarium abzubilden oder darzustellen?
11: Unser Planetariumsprojektor ist insofern etwas ganz Besonderes, weil er dieses Jahr 60 Jahre alt wird und noch im Originalzustand belassen wurde. Das heißt, im Grunde ist er ganz einfach aufgebaut. Wir haben in der Mitte eine Glühbirne und um diese Glühbirne, wenn man so will, haben wir 32 Diaprojektoren angebracht, die eben von dieser Glühbirne dann eben die Sterne in den Raum werfen können. Und die Diaprojektoren, das sind einfach 32 Kupferfolien, in die von Hand die Sternenpositionen eingestochen wurden. Und genau so können wir dann eben unsere Sterne an den Himmel projizieren und auch unsere Planeten einzeln einrichten. Das heißt, wenn wir jetzt das Planetarium besuchen würden und wir würden uns einen bestimmten Tag im Jahr raussuchen, könnten wir genau für diesen Tag die Positionen der Planeten, der Sonne, des Mondes mit Mondphase zusammen einstellen und uns dann anschauen, wie genau zu diesem Tag um eine gewünschte Uhrzeit der Himmel aussah. Und doch gibt es diese komplizierte Technik her, dass sie eigentlich recht einfach zu bedienen ist. Also wir machen uns manchmal den Spaß, wenn eine kleinere Gruppe im Planetarium ist, dass wir uns einen Freiwilligen aus dem Publikum suchen, meistens dann eben die kleinen Kinder, weil sie besonders begeistert dafür sind, die dann mal den Projektor bedienen dürfen, die dann selbst mal Hand anlegen dürfen und dann lassen sie die Sonne untergehen und drehen es dunkel und die ersten Sternchen erscheinen und da sind sie natürlich dann ganz stolz, dass sie das mal machen durften. Also es ist auch kein Hexenwerk. Wenn man es mal gemacht hat, dann macht es auch Spaß und dann ist es auch einfach.
0: Soweit, was die Menschen an Mond und Sterne und ganz besonders an Planetarien so fasziniert. Eine Sendung vom Radio Korax aus Halle. Wir spielen jetzt Take Me Home Country Roads von John Denver für euch.

Wusstet ihr, dass Filme wie Star Wars eigentlich ganz leise sein müssten? Nicht ein Ton dürfte von den Explosionen oder den Raumschiffen im All zu hören sein. Und das liegt daran, dass das Weltall ein luftleerer Raum ist, also ein Vakuum. Und dort kann sich Schall nicht ausbreiten. Schall kann man sich ähnlich vorstellen wie die Wellen im Wasser, die entstehen, wenn man einen Stein ins Wasser wirft. Und die Wellen breiten sich dann über das Wasser aus und so funktioniert das auch bei den Schallwellen. Diese breiten sich eben über Moleküle in der Luft aus und zwar so lange, bis sie dann das Ohr erreichen und das Gehirn die Schwingungen als Töne oder Geräusche identifizieren kann. Im Weltall gibt es aber keine Luft und somit kein Material, das die Schwingungen übertragen kann und deshalb bleibt es dort still, sogar wenn der Millennium Falcon aus Star Wars explodieren würde. Gut aber, dass ihr Radio Störfunk hören könnt. Hier sind Kathleen und Sina und ihr hört den Störmelder.

Büchern, aber tatsächlich sind sie gar nicht so fiktiv, wie man denkt. Zeitreisen funktionieren und das hat natürlich niemand anderes als Albert Einstein mit seiner Relativitätstheorie festgestellt. Hier hat er nämlich herausgefunden, dass die Zeit elastisch ist und von der Geschwindigkeit abhängt. Das klingt ziemlich abgespaced, aber Zeitreisen sind eigentlich gar nicht so selten. Im Grunde reist nämlich jeder Mensch, der in einem gewöhnlichen Linienflugzeug sitzt, ein kleines bisschen in die Zukunft. Dazu gab es in den frühen 70ern auch ein Experiment. Man schickte Atomuhren einmal im Flugzeug um die Welt und verglich sie dann mit Uhren, die eben am Boden geblieben waren. Und die Forscher konnten tatsächlich einen winzigen Zeitunterschied von 60 Nanosekunden feststellen. Nachdem ein Kosmonaut nach über 2 Jahren im All auf die Erde zurückgekehrt ist, hat man ein ähnliches Phänomen auch bei seiner Uhr festgestellt. Er ist in dieser Zeit mit hoher Geschwindigkeit um die Erde gekreist. Würde man diese Geschwindigkeit noch mehr erhöhen, sodass man fast die Lichtgeschwindigkeit erreichen würde, wäre sozusagen der Zeitsprung in die Zukunft deutlicher. Zeitreisen sind also möglich. Allerdings sollte man auch wissen, dass sich die Wissenschaft nur darüber einig ist, dass man in die Zukunft reisen kann. In die Vergangenheit zurück kann man wahrscheinlich nicht reisen. Wer also in die Zukunft reist, muss wohl oder übel dort bleiben.

Das war's auch schon mit dem Störmelder auf Radio Störfunk. Wir haben heute über die Faszination an Sonne, Mond und Sterne und wie die Stille im Weltall zustande kommt, gesprochen. Außerdem, inwiefern wir in die Zukunft reisen könnten, hört ihr nochmal in der Mediathek. Im Studio waren Sina und Kathleen.

Ihr hört Störfunk News. Madeline und ich, Hanna, hatten am 9. September unser erstes Interview mit der Leiterin der Frauenakademie, Mona Henschel. Wir haben ihr unterschiedliche Fragen über ihren persönlichen Werdegang, ihre Arbeit in der Frauenakademie und die Frauenakademie als Institution gestellt.

0: Hier sind die Störfunk-News mit mir, Madeline. Am 9. September hatten wir, Hanna und ich, unseren ersten Interviewgast mit der Leiterin der Frauenakademie, Mona Henschel. Hanna hat ihr diesbezüglich auch ein paar persönliche Fragen gestellt. Mona, du bist auch Leiterin im Kunstbereich der VHS. Was hat Kunst für eine Bedeutung für dich?
1: Zum einen habe ich nach dem Abi dann gleich Kunst studiert und weil es für mich schon immer ganz arg wichtig war, mich über Kunst auszudrücken und vor allem aber, weil es mir Spaß gemacht hat, einfach kreativ zu sein. Das hat so total, oder es war eigentlich so damals die einzige Möglichkeit für mich, so ein bisschen selbstwirksam zu sein. Und inzwischen hat sich das aber so geändert, also ich habe dann versucht, mich als Künstlerin selbstständig zu machen und das Ganze, was da aber neben dem Zeichnen und Malen und so passieren muss, um das dann auch wirklich zu schaffen, das hat für mich überhaupt nicht funktioniert. Und dann habe ich in der Galerie gearbeitet und habe den Kunstmarkt so ein bisschen von einer anderen Seite kennengelernt und habe diese verrückten Vorgänge, aber auch die Ungerechtigkeiten kennengelernt, dass sogar sehr etablierte KünstlerInnen dann zum Beispiel in einer Finanzkrise oder einer Corona-Pandemie total Existenzprobleme bekommen haben. Und und dann habe ich auch irgendwie für mich dann entschieden, das ist nicht der Weg, den ich gehen will, weil ich bin dann währenddessen auch Mama geworden und das habe ich mir nicht vorstellen können und kann ich mir heute immer auch noch nicht vorstellen, nur mit der Kunst sozusagen meinen Lebensunterhalt zu bestreiten. Und inzwischen ist es so, dass ich super gerne zeichne und das auch irgendwie so ein bisschen dann für mich als Regulationsmechanismus nehme oder auch als Pause von meinem Alltag, so ein bisschen als Tapetenwechsel eben.
2: Und was ist dir denn so am wichtigsten, was du den Leuten über die Kunst vermitteln willst?
1: Also inzwischen ist genau der Job, den ich jetzt habe, nämlich dass ich Fachbereichsleiterin neben der Frauenakademie auch für die Werkstatt Kunst bin und Kultur, dass wenn Menschen selber erfahren können, wenn sie selber was mit den eigenen Händen kreieren, was das für einen Effekt dann auf sie hat, nämlich dass es so ihre eigene Selbstwirksamkeit total entfacht und dass sie direkt den Effekt spüren, dass das, was ich tue, hat eine Wirkung. Und das ist sozusagen für mich einer der Hauptgrundbausteine für Resilienz, dass Menschen sich gesund und resilient fühlen und auch irgendwie da so eine Methode kennenlernen, wie sie sich selber regulieren können. Genau, das ist deswegen für mich wichtig, weil ich glaube, dass wenn wir alle ein bisschen resilienter in uns selber sind, dann können wir auch eine resilientere Stadt und auch eine resilientere Gesellschaft kreieren.
2: Und du hast ja mal ein Plakat, der Grüne wurde mal von der AfD oder von irgendjemandem bekritzelt und das hast du nochmal übermalt. Kannst du uns da nochmal mitnehmen, was da damals so genau passiert ist?
1: Ja, genau. Also das würde ich sagen, ist eher so der Teil, wo ich ein bisschen aktivistisch unterwegs bin oder ich als Aktivistin in der Rolle da eher gewesen als Künstlerin. Es war so, dass wir waren im Bundestagswahlkampf und wir hatten Großwandplakate von Robert Habeck aufgebaut. Also ich bin kurz vorhin zu den Grünen gekommen, bin da eingetreten, Mitglied geworden wegen dem Ampelaus. Und wollte dann eben auch aktiv sein, weil ich auch gerade die freien Kapazitäten dafür hatte. Und dann wurde eben dieses Großwandplakat auf Robert Habeck, wurde beschmiert, Lügner, zweimal unterstrichen und drunter AfD. Also sozusagen wie als Kürzel dann oder als Signatur. Und dann haben sie mich gefragt, weil ich ja auch Kunst studiert habe und gerade da freiberuflich unterwegs war wieder, da hatte ich dann die Idee, dass ich, mir ist dann dieses Zitat von Luisa Neubauer in den Kopf gekommen, Hoffnung ist harte Arbeit und ich bin dann hochgefahren zu diesem Großwandplakat, hatte meine Wandfarben im Kofferraum und habe dann mir auf dem Weg nach oben überlegt, wie platziere ich dieses Hoffnung ist harte Arbeit auf diesem Plakat und so, dass es halt auch irgendwie dann drauf passt und nicht irgendwie voll schief und quer dann draufsteht. Und dann habe ich meine Leiter noch mitgenommen, genau, und dann ging's los und habe das dachte ich, ja, das muss ich jetzt abfilmen, mache am besten ein Zeitraffer-Video, weil wir waren ja auch mitten im Wahlkampf, wir brauchten irgendwie ein Reel dann dazu, das mehr Reichweite generiert, und dann ging das Ding ab. Ich habe es dann zu Hause hochgeladen, das war 17 Uhr Sonntagabend, ich weiß noch ganz genau, und es fing nicht mehr, das hörte nicht mehr auf, das hatte dann innerhalb von 3 Tagen 30.000 Likes und wir sind jetzt bei ungefähr knapp 700.000 Views, weil es aber damals auch voll in die AfD-Bubble reingeraten ist. Also ich hatte 2 Tage, Montag und Dienstag, war ich dann damit beschäftigt, 1.500 Hasskommentare zu löschen. Das war total aufregend, das war ein großer Preis, aber ja, schade, dass wir nicht die Bundestagswahl gewonnen haben. Auf jeden Fall hat es aber so ein bisschen bei mir dann auch den Spaß entfacht, das weiterzumachen.
2: Okay, so viel zu deiner künstlerischen Seite. Wurdest du schon mal diskriminiert, weil du eine Frau bist?
1: Ja, auf jeden Fall. Und das ist jetzt aber nicht so irgendwie eine Sache, die nur einmal vorkommt oder oh, ich kann jetzt sagen, das war dieses eine Ereignis. Ich kann da hunderte von Ereignissen aufzählen. Und es hat vor allem angefangen, oder ich glaube, als Frau merkt man es am stärksten, dass man, wenn man Kinder bekommt und Mutter wird, dass man dann wirklich unfrei ist. Und dass auch alle anderen an eine Mutterschaft eine extrem hohe Erwartungshaltung haben und man selber aber auch an sich eine hohe Erwartungshaltung hat, und das kommt alles von der Idealisierung der Mutter, aber man ist trotzdem 24/7 für das Kind irgendwie verantwortlich und genau das wird auch erwartet, und es wird nicht erwartet, dass eine Mama in irgendeiner Weise für die Arbeit, die sie da, und es ist tatsächlich, manche wollen das nicht Arbeit nennen, aber das ist tatsächlich harte Arbeit, dass sie dafür nicht mal Anerkennung bekommt oder sowas. Und wenn jetzt zum Beispiel ein Papa in Elternzeit geht, dann wird der dermaßen krass in den Himmel gelobt. Und bei einer Mama ist es halt einfach komplett normal, dass sie das macht. Und ich würde sagen, da habe ich so meinen ersten patriarchalen Schock erlebt. Und davor war es aber natürlich auch schon immer so. Jetzt vor kurzem habe ich habe am Montag ein Reel hochgeladen, und das, was ich gesagt habe, das wurde gar nicht kommentiert, sondern meine Frisur, so, das ist auch schon wieder so eine Diskriminierung von Frauen, weil bei Männern das nicht passiert.
2: Und wie denkst du, ist diese momentane Stellung von Frauen in der Gesellschaft?
1: Ich glaube, dass wir gerade wieder so eine Art Rollback erleben, aber dass auch zu jeder Bewegung so eine Art Gegenbewegung gehört, und deswegen dadurch, dass Social Media halt auch vielen die Möglichkeit gibt, sich weiterzubilden und ein Bewusstsein auch zu erschaffen. Ich meine, es hat nicht nur die schlechten Seiten, dass zum Beispiel sehr viele Kommentare, ich glaube über 50% habe ich heute Morgen gehört, von Bots sind, sondern dass es halt auch eben ganz arg viel Bewusstsein in unserer Gesellschaft auch bei Frauen generiert. Glaube ich, dass wir hart kämpfen müssen so im Moment gerade, und dass wir aber auch ganz arg große Chancen haben durch online jetzt, durch diese Möglichkeit, dass alles sehr vernetzt ist, unsere Argumente zu schärfen und auch andere Perspektiven dadurch zu entwickeln. Also ich glaube, wir haben alle Möglichkeiten.
2: Und was soll sich denn deiner Meinung nach in Zukunft verändern, oder was soll man ändern, damit Frauen gleichgestellter sind?
1: Ich habe da überhaupt keine einfache Lösung dafür. Ich glaube, dass es ganz arg viele, viele Jahrhunderte vielleicht noch braucht, bis wir da an der Stelle sind, wo ich mir wünschen würde, dass wir sind. Nämlich, dass wir nicht mehr im patriarchalen System leben. Und dafür muss sich aber wahnsinnig viel ändern. Ich glaube, dass es eben, dass sehr viel daran hängt, auch der Klimawandel, weil meiner Meinung nach hat das Patriarchat besteht aus 3 Säulen. Einmal die erste Säule bedeutet die Unterdrückung von anderen Bevölkerungen und die Ausbeutung anderer Bevölkerung. Die 2. Säule ist die Unterdrückung und Ausbeutung von Frauen. Und die 3. Säule die Ausbeutung der Natur. Und deswegen denke ich, dass der Klimawandel auch Teil des patriarchalen Systems ist und somit auch des Problems. Und von einem patriarchalen System. Und das in dieser Komplexität zu sehen und zu lösen, das maße ich mir nicht an, dass ich das kann. Aber ich würde mir wünschen, dass wir andere Gesellschaftsstrukturen lernen zu entwerfen und zuzulassen, vor allem wenn es dann in diese Verwaltungsstrukturen geht oder so, also dass einfach mehr Lebensrealitäten und Perspektiven lebbar sind, ohne dass man irgendwie Steine in den Weg gelegt bekommt.

0: Das sind die Störfunk-News mit eurer Moderatorin Madeline. Am 9. September war Mona Henschel, Leiterin der Frauenakademie, bei uns hier im Radio Störfunk zu Gast. Hanna hat ihr an dieser Stelle auch ein paar Fragen über ihre Arbeit in der Frauenakademie und davor gestellt. Mona, am 1. Juli wurdest du Leiterin der Frauenakademie. Was hast du denn davor so gemacht?
1: Ich hatte von 2015 an 9 Jahre lang in der Galerie gearbeitet. Und dann musste ich mich verändern beruflich oder wollte mich auch verändern, weil es auch nicht mehr so in meine eigene private Struktur gepasst hat, dieser Job. Und dann habe ich Neukundenakquise gemacht und der Job war überhaupt nichts für mich. Und ich habe während dem Job gemerkt, dass ich unbedingt was brauche, was mir Sinn gibt, weil ich sonst nicht gut arbeite. Und in der Zeit bin ich auch bei den Grünen eingetreten, weil ich dann eben das, was ich mir dann bewusst gemacht habe, dass ich mehr Sinn in meinem Leben brauche, so dass ich das dann dort mehr erhofft habe. Und den Job habe ich dann nicht mehr gemacht und habe dann bei dem ersten Treffen mit den Grünen da gesagt, dass ich freie Kapazitäten habe. Und dann bin ich voll in den Bundestagswahlkampf als Freelancerin eingestiegen und habe dann eben dieses Plakat bemalt oder mehrere Plakate bemalt und habe für die Social Media Managerin gemacht und währenddessen mich beworben auf den Job in der VHS. Und genau, da war ich dann zum Bewerbungsgespräch. Da waren noch 40 andere Personen, die sich darauf beworben haben, und ich habe das aber bekommen. Und dann habe ich ein innerlich großes Fest gefeiert und habe das angefangen dann zu arbeiten, ja. Seitdem bin ich da.
2: Und was hat dich so bewegt, diese Akademie zu leiten?
1: Also ich hatte im Herbst davor schon, als ich so auf dieser Sinnsuche war, auch einen feministischen Bücherclub besucht und war dann da sozusagen Mitgründerin oder und da haben wir angefangen, feministische Literatur zusammenzulesen. Und das hat endlich die Antworten gegeben, die ich gesucht habe. Also ich habe dann dadurch, dass ich habe zum Beispiel Die Wut, die bleibt von Fallwickel gelesen, Mareike Fallwickel, und diese Ohnmacht, die ich während der Corona-Pandemie als Mama gespürt habe, da habe ich die Worte dafür gefunden. Also sie hat die Worte mir sozusagen in dieses Buch geschrieben. Und das war mein Awakening so ein bisschen. Und ab da habe ich gecheckt, alles klar, ich bin nicht daran schuld, wie es mir geht. Natürlich bin ich verantwortlich dafür, dass es mir gut geht, aber es sind so viele gesellschaftliche Strukturen, die mich in diese Rolle pressen, die mir überhaupt nicht gut tut. Nicht die Rolle als Mama, sondern die Rolle als Frau in der Gesellschaft mit den begrenzten Möglichkeiten oder mit den Erwartungshaltungen, die absolut insane sind. Und das hat mich vor allem dann dazu gebracht, mich für Frauen zu engagieren, und das hat wunderbar in das Konzept der Frauenakademie gepasst.
2: Und du bist ja jetzt auch für die Kurse verantwortlich. Was sind denn noch so deine Aufgaben?
1: Also die Frauenakademie hat einen sehr großen Anteil daran, aber ich betreue jetzt, also heute ist das Programm online gegangen, der VHS für dieses Herbstsemester. Und in diesem Semester habe ich 87 DozentInnen, die ich betreue, die verschiedene Kurse bei mir anbieten. Dann kommt das Tagesgeschäft dazu. Heute habe ich zum Beispiel schon einige Anrufe bekommen, wie was genau funktioniert, weil ich verschiedene Warnhinweise vergessen habe zum Beispiel. Oder andere Tagesgeschäftsaufgaben. Nächste Woche haben wir beispielsweise das Netzwerk 99 Minuten an der VHS zu Gast, das ich zusammen mit meinem Chef leite. Und dann ist auch nächste Woche der runde Tisch Gewalt gegen Frauen, wo ich auch mit am Tisch sitze eben. Aber auch sonst sind so sehr viele Planungsaufgaben. Also wir haben jetzt für 27.1, also das darauffolgende Semester nach dem Herbst, schon gehen wir jetzt in die Planung rein wieder. Also ich plane jetzt die Kurse praktisch für Frühling und Sommer 27.
2: Bei so vielen Aufgaben, wie sieht denn für dich ein typischer Alltag aus?
1: Den habe ich eigentlich nicht. Also doch, ich bin schon viel im Büro, aber so ganz typisch gibt es das eigentlich nicht. Also ich versuche schon bis um 10 einigermaßen alle E-Mails beantwortet zu haben und dann gibt es manchmal oder an vielen Tagen gibt es Besprechungen. Am Anfang des Semesters empfange ich viele Besucher und Besucherinnen, die sich vorstellen könnten, neue Jobs zu machen, also neue Dozentenjobs zu übernehmen und dann Richtung Planung, Endphase bin ich dabei, ganz viele Kurse ins System reinzuspeisen und genau zwischendrin immer unterwegs, um neue Dozentinnen und Dozenten für meine Ideen, aber auch die Wünsche der Teilnehmenden zu finden.
2: Und worauf willst du dich noch innerhalb der Frauenakademie so inhaltlich fokussieren?
1: Mir geht es darum, im Moment die Würde von Frauen zu stärken und an einen Ort halt auch von Gemeinschaft zu entwickeln. Und ich habe so ein bisschen die Aufgabe für mich entdeckt, so eine Art von Spirit da reinzubringen. Und wir haben, also im kommenden Semester, darf ich jetzt schon ein kleines bisschen verraten, will ich, dass wir ein bisschen aus dieser kollektiven Unterwerfung, die wir als Frau alle in uns haben, dass wir uns dessen ein bisschen bewusster werden. Und da habe ich mir so eine Art Symbolfigur ausgedacht.
2: Was war denn dein bisher schönstes Erlebnis?
1: An der VHS?
2: Ja.
1: Also das war tatsächlich, glaube ich, so der Semesterabschluss letztes Jahr im Juli. 10. Juli war das. Da habe ich zum allerersten Mal eine Würdeübung, also Würdevisualisierung bei Frauen angeleitet, bei den 60 Frauen, die da waren. Und das hat so eine fantastische Stimmung bei den Frauen bewirkt, dass die, das war so ein fast schon sakraler Moment, würde ich sagen. Das hat mich ganz arg bewegt und das fand ich schön, dass das denen so gut getan hat und ich das so deutlich sehen konnte auch, dass das denen gut tut. Und mir auch.

0: Hier für euch Störfunk News. Am Mikrofon bin ich, Hanna. Am 9. September führten Madeline und ich ein Interview mit Mona Henschel, Leiterin der Frauenakademie. Madeline wird jetzt Mona ein paar Fragen zur Frauenakademie als Institution stellen. Mona, warum findest du es wichtig, dass es die Frauenakademie gibt?
1: Weil wir in einem patriarchalen System leben, in dem Männer einfach viel mehr Möglichkeiten haben, sich zu entfalten, weil die Erwartungshaltung an Frauen eine andere ist als an Männern. Und weil die Position von Männlichkeit in unserer Gesellschaft auch Frauen erzählen will, wie sie zu sein haben. Und ich finde, dass es viele Orte geben sollte, an denen Frauen selber entscheiden können, wie sie sind, was sie sagen und wie sie sich verhalten und welche Art von Gemeinschaft sie definieren möchten, weil es was anderes ist, wenn ein wenn Männer dabei sind, aber mir geht es gar nicht darum, dass ich jetzt hier Männer schlecht machen will oder sowas. Mir geht es um die Position von Männlichkeit in unserer Gesellschaft, die das Problem ist.
2: Mhm. Und man merkt, dass du auf jeden Fall sehr für das Thema brennst. Zeigt sich dieses Interesse auch in den Anmeldezahlen für die Institution, also für die Frauenakademie?
1: Ja, wir hatten, als ich letztes Jahr im Herbst das gemacht habe, also angeboten habe, als ich neu eingestiegen bin, da hatten wir keine Anmeldezahlen. Und dann haben wir uns überlegt, was müssen wir machen, damit sich das ändert. Und ich habe mich mit Leiterinnen der Frauenakademien von Ulm, Karlsruhe, Neckarsulm und Stuttgart getroffen und wir haben uns beraten. Und ich habe dann ein neues Konzept entwickelt, wie wir dieses Hauptstudium eben so generieren könnten, dass es die Frauen auch tatsächlich interessiert. Oder beziehungsweise, dass die wirklich dafür brennen, sich dann auch anzumelden. Und wir haben einen neuen Flyer entwickelt, der genau dieses neue Konzept widerspiegelt, nämlich dass das die Frauenakademie im Hauptstudium jetzt aufgrund von den strukturellen Veränderungen in unserer Gesellschaft, dass Frauen einfach erst ab dem Ruhestand eigentlich Zeit haben, vormittags eine Frauenakademie zu besuchen, haben wir das auf das junge Alter sozusagen ausgerichtet von Frauen. Und inzwischen haben wir 7 Anmeldungen. Ich weiß aber, dass 2 noch dazukommen. Eigentlich habe ich mit so ungefähr 8 gerechnet. Ich denke, jetzt werden es 9, 10 vielleicht und das ist schon voll gut eigentlich. Also dafür, dass wir sehr harte, die verpflichten sich für 3 Jahre, muss man sagen. Also verpflichten in Anführungsstriche, wenn die da keine Lust drauf haben, was die da erleben, dann müssen die da überhaupt nichts weiter buchen. Dann können die da einfach rausgehen. Aber die Perspektive von denen ist, dass sie 3 Jahre lang dann an der Frauenakademie sind. Wir haben aber ganz arg viele Teilnehmerinnen, die mehr als 3 Jahre sind, teilweise schon 10 Jahre.
2: Und von wo kommen diese Teilnehmer dann? Sind es nur regional oder ist es auch noch von weiters weg?
1: Nee, da eben die Frauenakademien im, auch in Karlsruhe und Neckarsulm und Stuttgart und Ulm sind die schon von Hohenlohe und vom Landkreis Schwäbisch Hall so. Mhm. Ja, genau. Also regional.
2: Ich habe gesehen, ihr habt auch besondere Werte. Welche sind das denn?
1: Besondere Werte?
2: Ja, bei der Frauenakademie.
1: Ja, auf jeden Fall. aber was, auf was beziehst du dich besonders oder wo hast du das gesehen?
2: Ich habe mal ein bisschen recherchiert gehabt und da stand in einem drin, dass es so 3 Grundsäulen der Frauenakademie gibt, worauf die sich so beziehen.
1: Ah, jetzt weiß ich, was du meinst. Genau, also mir geht es darum, dass sich Frauen natürlich weiterbilden können und zwar so, dass sie ohne Leistungsdruck sich da in einer Lernatmosphäre befinden, die ganz frei und autonom auch gestaltbar ist. Dann geht es mir darum, dass sie Persönlichkeitsentwicklung erleben können und deswegen biete ich auch Kurse zur Persönlichkeitsentwicklung an, beziehungsweise wird es begleitet schon vom Grundstudium an, dass die Frauen sich mit ihrer Rolle als Frau in unserer Gesellschaft auseinandersetzen können und auch ihre eigenen Gefühle dabei dann besser verstehen. Und der dritte Wert, den muss ich mir jetzt leider aus der Nase ziehen, den habe ich nicht parat, aber es geht auf jeden Fall darum, dass Frauen empowered werden, so dass eben sie Autonomie erfahren können und dann auch selbstbestimmt und gestärkt aus der Frauenakademie dann wieder in der Gesellschaft aktiv teilnehmen können, ja. Obwohl sie es davor natürlich auch schon können, ja.
2: Um auf einen anderen Aspekt zu kommen, wie finanziert sich die Frauenakademie denn?
1: Die Teilnehmerinnen, die bezahlen für das Hauptstudium pro Semester 192 Euro, aber wir haben einen sehr großen Solidaritätstopf, den die Teilnehmerinnen, die sozusagen ein bisschen mehr geben können, die hatten dann so viel gegeben, dass wir auch Frauen das Studium komplett finanzieren können, die nicht die Möglichkeit haben.

0: Jetzt hört ihr den letzten Part von unserem Interview mit Mona Henschel, Leiterin der Frauenakademie bei Störfunk News. Am Mikrofon bin ich, Hanna. Madeline interessiert sich brennend für das dreijährige Semester und wie dieses abläuft an der Frauenakademie. Dazu befragt Madeline Mona Henschel. Mona, es gibt sogenannte Kompaktbausteine, die man wählen kann. Wie sehen diese denn aus?
1: Genau, also das Studium dauert im Hauptstudium, also das findet Freitagvormittag statt, 3 Jahre. Und die Kompaktbausteine, das sind Einzeltermine. Und die finden immer am Freitagnachmittag statt oder am Mittwochvormittag. Genau, da will ich noch, wenn ich darf, noch ganz kurz Werbung machen für einen ganz besonderen Kompaktbaustein, nämlich am 13.11. findet der mit dem Professor Dr. Franz Josef Eichhorn statt. Der erklärt nämlich Frauen an dem Nachmittag von 14 bis 17 Uhr, wie man mit ETFs clever vorsorgt. Und das ist, finde ich, auch ein ganz arg wichtiger Punkt von Female Empowerment, dass die Frauen die Möglichkeit haben, sich aus der Altersarmut zu befreien, indem sie in ETFs investieren. Und viele von uns Frauen haben den Glaubenssatz, dass wir Finanzen und Zahlen überhaupt nicht verstehen. Und das ist vollkommener Bullshit. Entschuldigung, dass ich das so deutlich sagen muss. Und genau an dem Nachmittag kann man das lernen.
2: Und sind diese Bausteine dann quasi einfach ein Zusatz oder werden die dann noch extra angerechnet? Wie kann man sich das vorstellen?
1: Nee, das zählt gar nicht zu dem Hauptstudium. Die können das natürlich auch belegen, die Frauen, aber es ist grundsätzlich der offene Bereich von Frauen, den Frauen auch, die sich nicht für das Hauptstudium eingeschrieben haben, belegen können. Also für alle Frauen, die können da auch mit ihren Freundinnen dann hingehen oder aber auch, also vor allem dieser ETF-Baustein, Kompaktbaustein, der richtet sich natürlich an Frauen zwischen 30 und 45 Jahren, weil sonst lohnt sich es nicht mehr in ETFs zu investieren.
2: Und bei dem Hauptstudium kann man sich dann auch zwischen unterschiedlichen Themen entscheiden oder ist das ein Grundthema?
1: In den ersten 2 Semestern, also im ersten Jahr, da ist der Grundstudium-Stundenplan festgeschrieben. Den entwickle ich. Und mir ist es deswegen wichtig, weil die Frauen dann zusammen in eine Gruppe ankommen und noch ein stärkeres Gemeinschaftsgefühl haben. Und wenn sie dann dieses Jahr durchlaufen haben, sind alle auf dem kulturell, sage ich mal, oder gleichen Bildungsstand auch. Also ich will, die haben natürlich berufliche Vorerfahrung und sind deswegen natürlich auch anders vom Niveau oder wie auch immer sie sich in ihrem Standpunkt befinden. Aber danach können sie jedenfalls dann wählen, was sie möchten. Und da haben wir verschiedene Möglichkeiten. Also wir bieten dieses Jahr von Sandra Czernicz, eine Opernsängerin zum Beispiel, den Musikbaustein an oder ich habe auch viele Kunstbausteine drin, Psychologie, aber auch und Philosophie. Genau, da können Sie dann frei wählen.
2: Und so ganz grundsätzlich, wie kann ich mir so ein erstes Semester vorstellen?
1: Das erste Semester beginnt mit Menschenrechte, Bürgerrechte, Frauenrechte, dass also auf jeden Fall auch da die Bildung stattfindet, wie wir uns in unserer Gesellschaft rechtlich bewegen. Und parallel wird es begleitet von einem Resilienzbaustein, der darum geht, dass Frauen einfach aus ihrer Unterwerfungshaltung rauskommen, indem sie kennenlernen, wie emotionale Stabilität bei Ablehnungsangst beispielsweise funktioniert. Und das betrifft in unserer Gesellschaft ganz arg viele Frauen. Und genau danach können sie Einblicke in die feministische Literatur bekommen von meiner Vorgängerin, was mich sehr stolz macht, dass sie gewinnen konnte. Und sie haben dann noch weiter die Möglichkeit in verschiedene Frauenperspektiven, zum Beispiel Frauen in Anatolien heißt ein Unterrichtsbaustein, genau, Einblick zu bekommen.
2: Und wenn ich mit meinem Studium dann fertig wäre, was für einen, also kriege ich dann ein Diplom oder was ist dann so der Abschluss quasi?
1: Vom VHS-Verband kann man ein Zertifikat bekommen, da muss man aber bestimmte Dinge parallel zum Studium noch machen, beispielsweise Hausarbeiten schreiben, aber auch Projekte dann verwirklichen, genau, und Referate halten und so weiter. Das machen die wenigsten Frauen, weil es hier auch überhaupt gar nicht darum geht, Leistungsdruck zu generieren, sondern dass Frauen einfach in einer leistungsfreien Atmosphäre sich begegnen können und trotzdem was für sich tun können. Ja.
2: Diese Woche am Freitag ist ja auch der Infotag für die Frauenakademie. Willst du darüber noch ein bisschen was erzählen?
1: Ja, da erkläre ich die Struktur noch mal ein bisschen genauer, beziehungsweise kann ich da an der Tafel zeigen. Das ist dann wesentlich einfacher zu verstehen, als wenn man das nur hört. Da freue ich mich auf jeden Fall. Von 11 bis 12 Uhr treffen wir uns in der VHS. Einfach vorbeikommen, wenn Sie oder ihr Interesse habt. Und dann kann ich da noch einige Fragen beantworten, die offen sein sollten.

0: Und jetzt die News aus dem Hause Störfunk.
1: Mobiles Radio im Freibad. Was für ein Tag, am 12. September haben wir unser mobiles Radio im Freibad Rieden aufgebaut. Nicht gerade Badewetter und doch war beim Saisonabschluss einiges los. Die ehrenamtlichen Helfer der Freibadfreunde Rosengarten hatten ihren Kiosk geöffnet und wir sendeten 4 Stunden live aus dem Freibad. Dabei wurden die Vorsitzenden Gabi Quinner und Eva Hartmann zu den bisherigen Aktivitäten befragt. Die beiden zogen im Interview eine positive Bilanz. Die Zusammenarbeit mit den rund 150 freiwilligen Helfenden sowie der Gemeindeverwaltung laufe sehr gut. Des Weiteren hatten unsere Moderatoren Sebastian, Rolf und Luisa noch Bürgermeister Julian Tausch und diverse Badegäste von jung bis alt am Mikro. Wir danken allen, die diesen schönen Tag möglich gemacht haben. 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Ab sofort ist er bei uns im Haus für die grafische Gestaltung von unserem Sendeplan, Flyern, Plakaten, Merchandise und Co. verantwortlich. 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Wir danken Matt für seinen langjährigen Einsatz voller guter Ideen. 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

Das waren die Störfunk-News auf Radio Störfunk mit dem Interview über Mona Henschel und die Frauenakademie. 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Am Mikrofon verabschieden sich Hanna und Madeline. Vielen Dank fürs Zuhören.

Hallo, meine lieben ZuhörerInnen und willkommen bei Geschichte im Ohr. Immer montags 17 Uhr auf Radio Störfunk. Ja, wie ihr vielleicht schon gerade hört, bin ich nicht im Studio. Ich bin auf Reha. Und da dachte ich mir, ja, ich mache doch einfach mal meine Umgebung zum Studio. Und dann laufe ich jetzt einfach ein bisschen hier in der Gegend rum. Jetzt gerade hier hinten im Wald auf der Suche nach, auf dem Weg zu ein paar Hügelgräbern. Denn ich habe gehört, hier soll es ein paar geben und das will ich mir doch mal angucken. Ja, aber darum soll es ja jetzt nicht in der Sendung gehen. In der Sendung heute, meine Damen und Herren und alle anderen, geht es um The Doors. Ja, wir haben auch schon 60-jähriges Jubiläum. Das muss man sich auf der Zunge zergehen lassen. 1965 gegründet. Ja, die Jungs aus Venice, ne? Und haben auch dann gleich ihr erstes Album gedroppt. Natürlich, Name The Doors. Und da habe ich jetzt auch gleich schon die ersten Lieder mitgebracht. Und zwar Soul Kitchen, The Crystal Ship und 20th Century Fox. Also, relaxt mal ein bisschen. Vielleicht könnt ihr euch ja hier ein bisschen in mich und den Wald hineinversetzen, wo ich hier gerade unterwegs bin, wenn ihr das so ein bisschen hört. Und ja, genießt ein bisschen die Doors. Viel Spaß!

Uiuiuiui. Das war aber mal, ja, drei richtig, richtig nice Songs gewesen vom ersten Album von The Doors, also vom Debütalbum, ja. Die Doors bestehen, also bis auf zwei sind, soweit ich weiß, alle noch am Leben, ja. Die Doors bestehen aus, oder ja, nicht mehr Jim Morrison, der 1971 verstorben ist, Raymond Zarek, Orgel und Keyboard, der leider auch 2013 verstorben ist, und dann jetzt noch übrig geblieben an der Gitarre Robbie Krieger und am Schlagzeug John Densmore. Ja, was soll ich sagen? The Doors, wie ihr sicherlich gehört habt, die macht so ein bisschen psychedelic Blues Rock. Ja, und das hat eigentlich, also wenn man jetzt mal so ein bisschen nach dem Film gehen kann, denn in echt kann ich es ja nicht erzählen, war ich ja nicht dabei, ne? wenn man jetzt ein bisschen nach dem Film erzählen kann, ging es halt, also Morrison schon eher mehr darum, erstmal Gedichte zu schreiben und alles drum und dran, was man auch in den ein oder anderen Liedern hört. Der hat ja dann auch noch ein Album gemacht, wo es wirklich komplett nur um Poesie geht, wenn ich das richtig weiß. Dazu kommen wir aber später nochmal. Ich würde jetzt tatsächlich mit dem nächsten Album von The Doors weitermachen. Und zwar, wenn ich mich nicht irre, müsste das Strange Days sein. Und ich würde sagen, von dem Album Strange Days hören wir People Are Strange und Love Me Two Times. Genau. Alles klar. In diesem Sinne, viel Spaß damit.

Willkommen zurück. Boah, Geschichte im Ohr. Ja, ihr habt sicherlich gemerkt, da hat sich noch ein ziemlich langes Lied dazwischen gemogelt, was gar nicht angekündigt war. Aber es gehört auch zu dem Album und das war When the Music's Over in der LP Edition. Ja, da kann das gut und gerne mal 10 Minuten 39 gehen. Und ja, es hat auch sehr meditative Phasen zwischendrin. Aha. Hier ist gerade ein Eichhörnchen ganz flott den Baum hoch und hat dabei einen Ast weggetreten. Ist ja der Wahnsinn. So, für die, die noch nicht dabei waren, ich bin hier gerade mit Geschichte im Ohr, rumenum, überall Geschichte. Ich bin gerade auf Reha und ich dachte mir, anstelle das von einem Studio auszumachen, mache ich die Umgebung zu meinem Studio. Also hier jetzt gerade mal den direkt an der Klinik angelegenen Wald. So, weil wir es gerade so schön von dem Thema Meditation hatten, bei dem Lied When the Music's Over von The Doors, bin ich hier auch schwupps auf so einen Erlebnispfad gekommen, der hier in diesem angelegenen Park ist von der Klinik. Und da bin ich jetzt hier bei der Findlingsspirale einmal angekommen. Der Weg zu mehr Gelassenheit und innerer Ruhe. Aha, das ist ja eine Meditationsanweisung. Und ja, genau, für eine Atemmeditation. Da werde ich auch noch ein Bild machen, das seht ihr dann später alles nach der Sendung in meiner Story oder mal komplett als Beitrag, je nachdem, wie viel ich hier noch so Interessantes finde. Die Findlingsspirale, ich würde sagen, das ist dieser kleine, ein Steinkreis direkt vor mir, richtig schön, kein Kreis, eine Spirale halt, natürlich. Dazu wird auch gleich dann noch ein Bild kommen. Ah, Achtung, es kommt ein Zug. Ja, ich habe hier keine Soundgeräusche laufen. Ich bin tatsächlich draußen. Ich hätte mir zwar gewünscht, dass die Bahngleise etwas weiter weg vom Zug, vom Wald wären, aber man kann ja nicht alles haben. Ne? Und auf der anderen Seite, guck mal, hört ihr das schon? Da plätschert was. Genau, ich bin hier am Quellbach. Und irgendwie soll hier wohl eine Anemoneninsel sein. Habe ich noch nicht ganz gefunden, aber dafür habe ich hier eine selber gebaute Brücke gefunden. Jetzt hört man das Wasser auch, glaube ich, mehr. Und ich glaube, da werde ich auch gleich mal mich drüber kämpfen. Ja, ohne mich noch irgendwie zu verletzen. Wobei, ich bin ja eh auf orthopädischer Reha. Also von daher, wenn es jemand richten kann, dann die hier. Ne? Alles klar. Oh, das ist ja eine schöne. Ach, ihr werdet einiges an Bildern hier sehen. Aber jetzt machen wir erstmal, jetzt kommen wir erstmal wieder zurück zum Thema. Die vier Jungs aus Venice, die sich 1965 gegründet haben und trotz des Todes 71 von Jim Morrison gab es die Band noch bis 73 weiter, dann hat sie sich erst aufgelöst. Wir haben bis jetzt Lieder aus ihren ersten zwei Alben gehört. Und ja, jetzt würde ich doch einfach mal sagen, wir gehen zum nächsten Album über. Und ja, da habe ich, was habe ich denn da vorbereitet? Da muss ich ganz kurz selber in meine Playlist gucken. Und zwar hören wir jetzt Love Street und im Anschluss Hello, I Love You. Oder, nee, eigentlich machen wir andersrum. Ja,
erst Hello, I Love You und dann Love Street. In diesem Sinne, viel Spaß.

So, das waren Hello, I Love You und Love Street. Was für wunderbare Lieder. Wie eigentlich alles von den Doors. Und man muss sagen, es ist ein bisschen, oh doch, ich finde schon, es ist etwas abwechslungsreich. Mal hat man ein bisschen was Softeres. Gerade jetzt Love Street zum Beispiel, finde ich sehr, sehr gechillt. Dann hat man aber auch zum Beispiel wieder ein bisschen was Schnelleres wie Break On Through oder Light My Fire. Ja, es sind alles Lieder, die man kennt, aber alles Lieder, die ich heute nicht spiele. Ne? Nee, ich will so ein bisschen was, ich will so, ja, nee, das kennt ja jeder. Und nicht jeder kennt dafür die Lieder, die ich jetzt gerade reinmache. Und ja, ich finde, das sollte man so mal ein bisschen, die anderen Lieder sollen auch mal so ein bisschen in den Vordergrund gerückt werden, ne? Nicht immer nur diese Standardsachen, was man da so kennt, nicht wahr, ne? So, und dann muss ich doch jetzt, was heißt muss, dann jetzt mal mit dem nächsten Album weitermachen. Und jetzt muss ich schön gucken, wo. Da haben wir doch schon was. Und zwar hören wir jetzt von dem Album Soft Parade. Da hören wir Touch Me. Und danach hören wir gleich noch aus dem Morrison Hotel den Roadhouse Blues, würde ich doch sagen. Yep. Ich finde doch, das ist eine gute Entscheidung. Also, viel Spaß mit Touch Me und dem Roadhouse Blues. Yeah.

was ein geiles Doppelpack, hä? Yes, yes, yes. Einmal The Roadhouse Blues und einmal Touch Me. Hammergeile Teile, hammergeile Teile. Und auch wieder absolut abwechslungsreich. Und Roadhouse Blues wieder im Vergleich zu diesen anderen Sachen wieder, ja, nicht umsonst heißt das Ding Roadhouse Blues. So, wie ihr hört, ich bin immer noch im Wald auf der Suche nach den Hügelgräbern. Ich laufe hier immer noch lang und ich bin mir ziemlich sicher etwas Nachgebildetes gefunden. Ja, natürlich nachgebildet. Aber ich finde es so richtig schön mit Liebe gemacht und alles drum und dran. So kleine Unterschlüpfe hier im Waldboden, wo man sich drunter sitzen kann mit Abdeckungen obendrauf und alles. Ah, ich werde da auch noch Bilder dazu hochstellen. Das ist richtig klasse. Ich finde es schön. Ich finde es toll, dass Leute sowas überhaupt noch machen. Und es sieht halt echt so aus, als wenn das einfach so hier verlassen worden wäre. Und ja. Und ich finde, das passt einfach gerade so ein bisschen. Ich bringe euch von den Anfängen der Doors bis zu den Ende der Doors und selber begebe ich mich aber simultan hier gerade in meinem Live-Waldstudio zu den Anfängen von Bad Doberan, denn da bin ich nämlich gerade auf Reha. Und da gibt es hier nämlich auch so eine ganz, ganz tolle Leiste. Gucken, ob ich da auch noch hinkomme heute. Ansonsten kommt das die Tage oder Wochen. Und zwar gibt es Bad Doberan nämlich schon echt eine ganze Weile so, ne? Und ja, dementsprechend war hier auch schon echt viel unterwegs. Deswegen sind hier auch diese Hügelgräber und auch dieses kleine nachgebaute Lager. Einfach nur toll. Schweife ich schon wieder vom Thema ab. Thema Doors. Mein Gott. Wenn ich da nicht irgendjemanden hätte, der mir die ganze Zeit mal zwischen reinquatscht. So. ja. Dann, es ist ja auch schon fast soweit, dass wir jetzt sagen können, es ist Feierabend. Leider. Vor allen Dingen, wenn ich mir jetzt so die nächsten zwei Lieder angucke, das wäre einmal Love Him Madly und einmal LA Woman. Ich meine, das sind zusammengerechnet dann jetzt auch 11 Minuten, also von daher. Ja, muss ich leider sagen. Tschüssi, tschüssi. Ich halte euch auf dem Laufenden, was die Entdeckung meiner Reise angeht hier mit den Hügelgräbern. Und ich werde euch wahrscheinlich auch die nächsten Male, wenn es heißt Geschichte im Ohr, mit auf eine kleine Wanderung nehmen. Entschuldigung. Mit auf eine kleine Wanderung nehmen. Ich habe noch vor, nach Kühlungsborn zu laufen. Das dauert ein Stückchen und in der Zeit könnt ihr euch auch etwas musikalisch unterhalten. Also schaltet auch das nächste Mal wieder ein, wenn es heißt Erlebnis im Ohr. Nein, Spaß. Natürlich Geschichte im Ohr. Auf der 97.5 in Schwäbisch Hall und auf der 104.8 in Greilsheim. Oder in der Mediathek 24/7 zum Nachhören. Ja, da findet ihr auch noch andere Sendungen wie Neuen, Radio Freispiel, Musik aus, The View Wave und ach, was ist nicht noch so alles, Roblox Radio, alles Mögliche. Aber das war es jetzt immer von mir und von Geschichte im Ohr, quasi live aus dem Wald in Bad Doberan an der Klinik. Und ja, dann würde ich doch sagen, viel Spaß mit Love Him Madly und LA Woman. Wir hören uns nächste Woche wieder. Tschüssi, ihr Lieben.

0: am Mikrofon für Sie, Stefanie Müller. Und ich freue mich, dass Sie eingeschaltet haben. Und ich habe mir heute einen Studiogast eingeladen, Frau Vera Hicketier. Hallo Vera.
1: Hallo, hi.
0: Wir duzen uns, das sage ich gleich vorneweg, nicht weil wir schon ganz lange Freundinnen sind, sondern einfach, weil wir mehrere Vorgespräche geführt haben, weil wir heute ein tolles, verbindendes Thema haben und das passte einfach, deshalb duzen wir uns. Und wir sprechen heute über das Amicaro, ein Begegnungszentrum in Eschwege. Wir werden Ihnen das vorstellen, wir werden Ihnen erzählen, also vor allem Vera, was da alles passiert, wer da aktiv ist, was man da machen kann, worum es da überhaupt geht und so ein bisschen die Geschichte auch nachvollziehen. Und ich fand das einfach so schön, das passt jetzt auch so in diese Zeit, ne, wo so alles so ein bisschen gerade ein bisschen wirr da draußen ist und alles auseinander geht und vielleicht auch die ein oder andere Angst in uns umgeht, fand ich das so schön. Wir hatten vor ein paar Wochen schon mal jemanden zu Gast, der im Amicaro ein- und ausgeht, Laila Marlin. Und die hat auch so toll geschwärmt, wie das Amicaro so ein bisschen ein zweites Wohnzimmer ist. Und da habe ich dann auch zu Vera gesagt, so, und jetzt machen wir eine Sendung über das Amicaro. Und Amicaro, das wird sie uns gleich erzählen, ist ein Wort aus dem Esperanto.
1: Mhm. Genau.
0: Und Esperanto ist diese Sprache, diese eine Sprache, wo man mal gesagt hat, die könnte weltweit, es könnte weltweit eine Sprache sein, die alle sprechen und damit die ganze Welt verbindet. Klingt jetzt ein bisschen pathetisch, das gebe ich wohl zu. Das war auch dein erster Kommentar, als ich das vorhin so erzählt habe. Aber eigentlich passt es ja trotzdem gerade, ne? Dass wir wieder sagen, ey, wir müssen wieder ein bisschen mehr zusammenfinden. Und eigentlich macht ihr ja genau das. Und darüber wollen wir heute sprechen, was ihr da macht und wie ihr die Leute zusammenbringt und den Leuten helft. So, jetzt habe ich lange geredet. Lange Einleitung. Liebe Vera, bevor wir zum Amicaro kommen, stell du dich doch erstmal vor, wer du bist und wie du zum Amicaro gekommen bist.
1: Hallo erstmal. Ja, schön hier zu sein. Dankeschön für die Einladung. Genau, ich bin Vera. Ich bin in Eschwege geboren sogar und hier aufgewachsen. Bin dann mit 19 weg, ab in die Welt und war ganz viel an unterschiedlichen Orten und in unterschiedlichen Ländern auch wohnhaft. Und die letzten Jahre, letzten 7, 8 Jahre dann in Leipzig. Genau, und bin jetzt dann mit Familie und Kindern wieder zurück in die Heimat. Klassische Rückkehrergeschichte, wenn man so will. Ja, und jetzt wohnen wir hier und ich habe auch im Projekt Arbeitserfahrung und das Thema jetzt hier ist wirklich ein Leidenschaftsprojekt. Auf die Stelle, die ich mich beworben habe, ich koordiniere das Begegnungszentrum Amicaro. Das ist die einzige hauptamtliche Stelle, Teilzeitstelle. Alles andere, alle anderen, die sich dort einbringen, engagieren und Angebote machen, machen das ehrenamtlich oder über dann weitere Drittmittelprojektfinanzierung. Und genau, ich bin jetzt seit im dritten Jahr auf der Stelle und ja, wie bin ich zu der Stelle gekommen? Ich hatte mich damals da konkret drauf beworben, weil ich es genau super spannend finde und sehr, es ist einfach eine Arbeit mit Sinn. Und
0: warst du denn, weil du vorhin gesagt hast, du bist einfach raus ins Ausland, waren das immer Projekte im sozialen Bereich, im Ich-helfe-anderen-Menschen-Bereich?
1: Ich habe interkulturelle Kommunikation studiert im spannend. Bachelor und ja. Südostasienwissenschaften. Und ich habe eigentlich damals den Plan gehabt, in die Entwicklungszusammenarbeit zu gehen. Mhm. Und war in Indonesien länger. Genau. Und das ist auf jeden Fall ja auch soziale Arbeit, wenn man so will. Ja. Habe aber viel in dem Umweltbereich gearbeitet, also zu Palmöl, zu Plastikvermüllung. Zu
0: auch wichtig.
1: Genau.
0: Das ist dann das die nächste Sendung.
1: Das war genau vorher ja. viel Thema bei mir.
0: Ja.
1: Und jetzt habe ich dann in Leipzig gab es dann die Kombination mit dem Sächsischen Migrationsverband und den Umweltverbänden aus Sachsen. Und da habe ich den Übergang dann noch mehr wieder gefunden zu der interkulturellen Arbeit.
0: Ja. Das heißt aber, das Amicaro ist ja das Nachfolgeprojekt. Wir wollen es einmal kurz erwähnen, damit unsere Hörer das einordnen können. Das Amicaro ist ja das Nachfolgeprojekt von dem Diversity.
1: Genau, Kaffeevielfalt, Kaffee Diversity.
0: Was ja damals in 2016, glaube ich, auch für die vielen Geflüchteten, damals war die erste, eine der großen Geflüchtetenwelle, quasi gegründet wurde oder eröffnet wurde. Das heißt aber, und da geht es ja um Begegnung, es geht ja um Integration, um Zusammensein, zusammenbringen, Kulturen zusammenbringen und hier ankommen. Das heißt aber, dass du ja auch weißt, wie es ist, in einem anderen Land zu sein, eine andere Kultur kennenzulernen, in einer fremden Sprache sich zu bewegen, zu arbeiten. Mhm. Das kennst du.
1: Ja, nur das halt kenne ich
0: so woanders.
1: Das kenne ich und ich glaube, das ist auch wirklich ein Vorteil für die Arbeit. Auch ich habe mich auch mit Bürokratie auseinandersetzen müssen und Anträge stellen und das ist auf jeden Fall, wenn man das mal von der anderen Seite kennengelernt hat und selber das alles durcherlebt hat in einem anderen Land, dann kann man besser, vielleicht auch ein bisschen besser begleiten oder nachvollziehen, wie schwierig und kompliziert und müßig das doch dann ist, auch bei der deutschen Bürokratie und bei den Wegen.
0: Mhm. Ja, das glaube ich. Also Amicaro heißt es heute. Es war ganz, ganz, ganz früher war es mal das Café Plüsch. Die Eschweger werden es noch kennen am Hospitalplatz 1
1: genau,
0: in Eschwege.
1: Richtig,
0: ja. Und dann eben das Diversity und oder Café Vielfalt. Und jetzt eben seit 2000, ja, wann haben sie sich umbenannt? Ach, vor 5-6 Jahren ungefähr, oder? Ja, so.
1: Also das Amicaro ist jetzt im...
0: Oder ist mit dir gestartet dann?
1: Ist mit mir gestartet.
0: Mit dir gestartet,
1: genau,
0: ne? Also vor 3 Jahren.
1: Ja, genau.
0: Ja, genau. Ist es in die Trägerschaft der AWO übergegangen?
1: Genau, die AWO-Werra-Meißner-Kreis ist Träger und finanziert wird durch Mittel von der Kreisstadt Eschwege.
0: Mhm.
1: Genau, die stellen die Räumlichkeiten zur Verfügung und zahlen die Stelle.
0: Ja. Also ich kann mich erinnern, ich war einmal da hatte ich einen Pressetermin bei euch, aber es war noch Café Diversity damals und ich kann mich nur noch erinnern, dass ich weiß, dass ich es sehr gemütlich fand, sehr voll, also es war sehr vollgestellt, es war wirklich wie ein Wohnzimmer, so ein bisschen wohnlich, also es war ein großer, langer Tisch oder vielleicht hatten sie auch Tische zusammengestellt für den Pressetermin, das weiß ich nicht, weil ich nur das eine Mal da war, aber es war wohnlich, also es war auch, glaube ich, eine Sitzecke noch da und es waren auch Spiele, glaube ich, und Bücher. Also es war wirklich wie ein Wohnzimmer, kann ich mich erinnern. Und ich glaube, so das lebt ihr auch so, ne? Das wollt ihr auch.
1: Also wir haben schon auch dann vor 3 Jahren mit der neuen Trägerschaft auch ein bisschen was umgeräumt und renoviert. Aber es ist weiterhin das offene Wohnzimmer und Beratungsmöglichkeiten, ein großer Tisch, wo man auch gemeinsam essen kann. Wir haben eine Küche, die man nutzen kann zum zusammen Kochen.
0: Mhm.
1: Und oben, also ein paar Treppenstufen hoch, ist dann ein größerer Seminarraum oder wenn man so will, Mehrzweckraum. Also da ist auch Spieletreff und sowas alles. Aber vor allem die Sprachtrainings und die Kurse finden dort statt. Ja.
0: Jetzt sag mir mal, bevor wir ganz gezielt ins Detail gehen, auf die Kurse, auf das Angebot und wer da zu euch kommt. Man kennt ja so Land auf, Land ab, die Familienbildungsstätten, Mehrgenerationshäuser sind sie ja jetzt alle auch. Was würdest du sagen? Die Frage ist, muss man unterscheiden? Ne? Das ist immer die Frage. Der Deutsche an sich möchte ja gerne seine Schublade haben. Was unterscheidet euch oder unterscheidet euch nichts? Seid ihr ein zusätzliches Angebot oder so ähnlich wie ein Mehrgenerationenhaus, eine Familienbildungsstätte? Was ist bei einem Begegnungszentrum? Gibt es da eine Definition irgendwie?
1: Also ich würde jetzt sagen, dass das sich ergänzt. Also es gibt auch Angebote, die manchmal auch ähnlich sind und wir da aber im Gespräch sind und eher die Angebote in Eschwege ergänzen. Wir sind auf jeden Fall gehen nicht in die Richtung eines Familienzentrums oder Mehrgenerationenhaus. Dafür sind die Angebote doch sehr anders beziehungsweise konkret gerichtet in Bezug auf Integrationsarbeit und Begegnungsangebote für Menschen mit und ohne Flucht- oder Migrationshintergrund, Einheimischen. Die ganzen Angebote, die wir machen, sind eigentlich ehrenamtlich und kostenfrei und niedrigschwellig und zugänglich. Das natürlich auch ein Ansatz natürlich auch von den Mehrgenerationenhäusern. Aber ich würde sagen, dass wir eng zusammenarbeiten und uns ergänzen und da nochmal ein bisschen anderes Publikum einfach mit reinholen. Mhm. Also genau, wir sind ja auch, hat keinen religiösen Träger, wir sind da ganz klar weltoffen.
0: Ja, so. Ja. Ich hatte zu Beginn der Sendung schon mal gesagt, ne, Amicaro ist ein Wort aus dem Esperanto, als du hier angekommen bist. Klar, es gab schon vorher was, aber trotzdem, es war ein neuer Träger. Ihr wolltet alles nochmal auch, du konntest ja schon mitgestalten. Wie seid ihr auf den Namen gekommen? Amicaro heißt, glaube ich, Freundschaft, ne?
1: Genau, Freundschaft, ja. Freundeskreis. Genau, die Namensfindung, das war ganz interessant. Wir hatten das einfach mal so ein bisschen in den Raum gestellt, dass mit dem Neustart doch ein neuer Name auch vielleicht angebracht wäre. Und es gab da viele, die gesagt haben, ja, auf jeden Fall, das wäre super, das ist richtig. Und wir hatten dann ein großes Plakat einfach mal in den Eingangsbereich gestellt, dass alle, die auch den Räumlichkeiten nutzen, sich beteiligen können bei der Namensfindung, aber auch am Anfang auch in Eschwege Flyer verteilt und so, wie was bräuchte dieser Ort in Eschwege für euch und wie soll der Ort heißen? Und es gab dann unter anderem eine Idee, einen Vorschlag, was aus dem Esperanto zu nehmen, da das eine internationale Kunstsprache ist, die alle Sprachen und alle Kulturen miteinander verbinden soll. Und die Sprache gibt's ja nicht, also die wurde ja dann doch nie in der Form gesprochen, umgesetzt, wie die Idee dahinter war, in den 80ern, glaube ich. Und ich fand die Idee aber trotzdem total schön, weil es nicht Deutsch, es ist nicht Englisch, es ist nicht Arabisch oder Ukrainisch, so. Es ist halt irgendwie ein Wort, was alle verbinden kann und darf und soll. Auch wenn es natürlich, wenn man es erst hört oder liest, vielleicht gar nicht weiß, was es bedeutet. Aber dadurch kommt man ja auch ins Gespräch. Ja. Also darüber kann man dann ja auch dann sich fragen, was das heißt und dann mit anderen Leuten reden. Mhm. Und Freundschaft ist natürlich, wenn man so will, das große Ziel von allem.
0: Jetzt bist du pathetisch.
1: von der Arbeit recht, dort, dass wir dazu beitragen können, dass Freundschaften entstehen, dass Begegnungen zusammen, also Menschen zusammenkommen und unterschiedlicher Kulturen und in Eschwege viele Freundschaften entstehen können.
0: Ja. Bevor wir so ein bisschen habe ich vorhin schon mal gesagt, ins Detail gehen, was genau ihr anbietet. Für die, die euch nicht kennen, wie groß seid ihr, wie viele? Also du hast schon gesagt, du bist die einzige Hauptamtliche, aber du stemmst das ja nicht alleine. Also wie viele ungefähr, nicht auf den Kopf genau, aber ungefähr wie viele Helfer hast du? Und auf der anderen Seite kann man sagen, wie viele Teilnehmer ihr habt aus den unterschiedlichsten Ländern?
1: Oh, jetzt kommen die Statistiken.
0: Also, war das Teil deines Studiums? Nee,
1: oder? Aber,
0: also bei mir nicht.
1: Nee, doch, ich muss ja regelmäßig auch Statistiken erstellen, von daher. Rund 20 Ehrenamtliche, die dort auch Angebote machen. Also wir haben feste Angebote von Ehrenamtlichen, die eins bis zweimal die Woche Angebote machen. Andere, die dann mal auch Workshops geben. Also das ändert sich immer ein bisschen. Dann Leute, die auch mal eher punktuell irgendwie aushelfen und bei Veranstaltungen und sowas dann sich mit einbringen. Mhm. Von daher sind wir aber so ein Pool an um die 20 Personen gerade. Und das Besondere oder das Schöne auf jeden Fall ist, dass das wirklich total bunt gemischt ist. an den Nationalitäten, an den Personen, die sich dort einbringen und engagieren und auch Angebote machen, sind auch viele dabei, die selbst eine Migrations- oder Fluchtgeschichte haben und gerne jetzt was zurückgeben wollen, ihr Wissen, was sie haben, weitergeben möchten oder Menschen helfen wollen, Dankeschön sagen wollen für die Hilfe, die sie bekommen haben in der Vergangenheit, vor 3, 5 oder 7 Jahren. Und das ist total bereichernd. Von den Nationalitäten haben wir, ich will niemanden vergessen, aber wir haben Syrien, Eritrea, Ukraine, Türkei. Müsste ich ganz wild überschlagen, aber es ist auf jeden Fall ganz vielfältig. Mhm. Genau. Aber wir haben auch einige, und das finde ich so schön, dass die auch vorher schon beim Café Vielfalt Diversity sich engagiert haben, die sich jetzt auch weiterhin dort engagieren und Angebote machen, die es jetzt halt schon seit 7 Jahren gibt. Mhm. Also Sprachkurse, wir haben ehemalige Deutschlehrer, LehrerInnen, die Nachhilfe geben und Kurse anbieten für in den Unterschied. Das hatten wir auch schon mal das letzte Mal angesprochen. Also alles von A1 Sprachniveau bis B2.
0: Ja. Ja, das, was man ja hier durchlaufen muss, um dann irgendwie eine Aufenthaltsgenehmigung und Arbeitserlaubnis und so weiter zu bekommen und die ganzen Tests machen zu können. Ja, ich glaube, das lassen wir heute mal. Das lassen wir heute mal beiseite. Das gibt dann auch irgendwann nochmal eine eigene Sendung, glaube ich. Das hatte ich ja auch mit Marie-Christine Krüger schon mal in einer anderen Sendung, dass wir mal gesagt haben, also das ist so, auch so ein Dschungel von ich weiß nicht was. Das werden wir auch mal machen. Aber heute soll es jetzt wirklich um euer Angebot gehen. Und wir nehmen diese Sendung gerade auf, da eigentlich im schönsten Schneematsch. Eigentlich ist es nicht mehr schön, weil es gerade so richtig so schön matschig, schmelzig ist da draußen. Und du hast ein Lied mitgebracht für immer Frühling. Und ich finde das sehr schön von Sophie. Das war ja so ein ganz, ganz toller Interneterfolg erst, wo wir alle gesagt haben, der muss zum ESC, dann gewinnen wir. Aber hat leider nicht. Wurde leider nicht, also hätte ich mir gewünscht. Das wäre, glaube ich, ein schöner Beitrag für uns gewesen. Aber naja, man kann sich ja viel wünschen. Genau, wir spielen den mal kurz für dich, liebe Vera, den hast du uns mitgebracht.
1: Ja, danke.
0: Und dann reden wir weiter und dann gehen wir mal wirklich ins Detail, was ihr da alles so anbietet, was für Kurse und wer da kommt und wer das anbietet. Genau, bis gleich.
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0: was davon.
1: Im Studio für Sie sind Stefanie Müller und mein Studiogast Vera Hickethier vom Amicaro, vom Begegnungszentrum hier in Eschwege. Am Hospiz. Jetzt habe ich, also holla, sag nochmal.
0: Hallo.
1: Die Arme kommen gar nicht zu Wort. Genau, am Hospitalplatz 1 hier in Eschwege. Und wir haben jetzt ganz viel über dich erfahren, Vera. Und so allgemein, was ist ein Begegnungszentrum und wo kommt das Amicaro her? Aber jetzt ins Detail. Was habt ihr für Angebote? Was sind das für Kurse, die regelmäßig stattfinden? Für wen ist das? Und was lernen die da? Was machen die da?
2: Genau, also man kann auf jeden Fall als allererstes sagen, dass die Angebote auch immer wechseln. Also wir haben Angebote, die sind stetig, auch jetzt schon wirklich seit langer Zeit. Und das sind unter anderem das Sprachtraining für Anfänger, dienstags und donnerstags und auch für Fortgeschrittene. Auch dienstags und donnerstags. Wir haben auch die Antragsausfüllhilfe, auch jeden Dienstag von 10 bis um 12 und jeden ersten Dienstag im Monat kommt auch das Jobcenter dazu. Also das sind auf jeden Fall die Angebote, die dauerhaft immer eigentlich laufen. Und drumherum haben wir auch eine English Conversation Group, also eine Gruppe, die sich trifft, um Englisch zu sprechen. Wir haben ein Kunsttreff, der sich jeden zweiten Samstag trifft. Wir haben den Spieletreff jeden Mittwochabend. Also es ist ganz vielfältig. Ab Februar soll auch ein interkultureller Krabbeltreff stattfinden. Dann wieder auch einen Syrisch-Kochkurs, der ist dann für 6 Termine. Zwischendurch hatten wir auch mal einen Computerkurs für 10 Termine. Das sind alles Angebote, die dann ehrenamtlich stattfinden, wo Leute sagen, okay, ich hab das und das Wissen, ich habe Lust, da was anzubieten und würde gerne mich da einbringen und dann gucken wir, also ich helfe dann, das ist meine Arbeit, ich helfe dann dabei, den Personen, die Angebote auch machen wollen, die dann zu bewerben, da die Anmeldung zu machen, gegebenenfalls auch Fördermittel zu beantragen und jetzt hatten wir auch zuletzt ein Sprach- und Freizeit-Tandem beziehungsweise ein Tandem-Kunstangebot, das ging über 3 Monate. Und das war auch gefördert über die Landkulturperlen zum Beispiel. Und also es ist ganz bunt, das Angebot. Wir haben auch, das kann ich auf jeden Fall auch noch gerade direkt erzählen, weil das auch ein schönes gefördertes Projekt ist. Und zwar ist das auch ein Kinderkunstangebot oder für Kinder und Jugendliche von 10 bis 15 Jahren. Zusammen Kunst machen, eine Collagenwerkstatt, was von einer Künstlerin durchgeführt wird. Und das wird auch gefördert im Rahmen von Kultur macht stark. Mhm. Und das ist dann auch kostenlos. Ganz klar, dieses Angebot richtet sich ganz klar an Kinder und Jugendliche mit Flucht- und Migrationserfahrung. Das sind jetzt natürlich auch die Sprachkurse und so, richten sich natürlich an Menschen, die Deutsch lernen müssen oder möchten, die vielleicht auch schon in Sprachkursen sind bei Volkshochschule, Sprache und Bildung oder ähnlichem und dann noch ergänzend Nachhilfe brauchen und oder auch Sprachcafés Angebote nutzen möchten. Aber, und das ist halt das große Ziel oder die Aufgabe, die Arbeit im Begegnungszentrum, natürlich nicht nur die Menschen anzusprechen mit Migrations- und Fluchthintergrund und die neu nach Eschwege kommen, sondern auch die Einheimischen, wenn man so will, die dann zum Beispiel zum Kunsttreff oder zum Spieletreff und so kommen, um genau diese Begegnungen halt zu ermöglichen, dass Leute in Austausch kommen von den unterschiedlichen Kulturen und miteinander ins Gespräch kommen und da bestimmte Mauerchen, die es eventuell auch gibt im Kopf, dann auch einfach mal abzubauen und Vorurteile. So, genau. Also die Angebote sind an sich offen für alle.
1: Okay. Du hast jetzt mehrmals den Begriff Kurs benutzt. Das hast du nur, weil das halt in sich ein abgeschlossenes Ding war. Wir treffen uns 6 oder 7 oder 8 Mal. Aber es bleibt trotzdem niederschwellig kostenlos, weil ihr gefördert werdet oder vielleicht muss man mal Materialkosten bezahlen oder so?
2: Genau, grundsätzlich sind eigentlich die Angebote alle kostenlos. Wenn wir jetzt ein Kochangebot machen, dann ist schon so, dass man dann halt mal auch was dazu gibt. Mhm. Auch bei manchen Sprachangeboten, dass man so eine ganz geringe Eigenleistung hat. Mhm. Also weil die Bücher kosten halt teilweise 20, 25 Euro und dann sagen wir schon, dass es gut ist oder wichtig ist, dass die so ein bisschen, dass die Personen, die teilnehmen, dann da wenigstens 5 Euro Eigenanteil oder so machen. Aber es ist sehr gering. Die meisten Angebote versuchen wir wirklich so anzubieten, dass die kostenfrei sind und für jeden zugänglich.
1: Ich bin ja nun so ein bisschen in dieser Spielplatz-Kindergarten-Bubble und beobachte halt immer wieder sehr gerne, wenn Kinder sich auf dem Spielplatz begegnen, die nicht dieselbe Sprache sprechen, dass die zusammen spielen, als würde sie sich seit, ich weiß nicht wie lange, kennen. Die brauchen diese, also die haben da kein Problem mit, ne? Die denken da gar nicht drüber nach. Oh, guck mal, mit dem, auch egal ob Mädchen oder Junge, egal welche Sprache, die spielen einfach zusammen und die kommunizieren irgendwie, es funktioniert. Und das finde ich immer so faszinierend. Und wie macht ihr das im Amikaro? Also welche Sprachen sprichst du zum Beispiel, wenn du sagst, du warst viel im asiatischen Bereich auch unterwegs und sprichst du verschiedene Sprachen?
2: Also ich spreche auch ein paar, also verschiedene Sprachen. Ich spreche aber vor allem Indonesisch. Und damit, das Klientel habe ich jetzt an der Arbeit nicht viel. Ja, okay. In Eschwege zumindest. Genau, wir haben aber auch Personen, die sich einbringen und dolmetschen. Ah, okay. Also wir haben auch zum Beispiel Arabisch-Dolmetsching oder auch Ukrainisch-Russisch. Und das hilft natürlich, das ist total wichtig, ja. Oder sehr, sehr hilfreich, die Personen dabei zu haben bei den Anträgen, also bei der Antragsausfüllhilfe, die auch ehrenamtlich angeboten wird. Weil wenn es dann so um diese Formulare geht und bürokratische Themen, dann ist sprachlich, muss man dann da schon ein bisschen mehr wissen können voneinander und was genau gefragt ist. Aber grundsätzlich, wenn man sich trifft und zusammen Kaffee trinkt oder zusammen kocht oder zusammen Kunst macht oder spielt, vor allem auch spielen, habe ich auch gemerkt bei den Veranstaltungen, dass es gibt genügend Spiele, die sozusagen, natürlich gibt es regional auch manchmal unterschiedliche Regeln.
1: Die gibt es hier beim UNO schon eher im ganzen Land. Gibt's aber, pro Familie gibt es eigene Regeln.
2: Aber generell kann man auch toll Spiel spielen und Kunst machen, sich jetzt auch sprachlich ganz detailliert und genau dann verstehen zu können. Also das funktioniert mit Händen und Füßen und auch natürlich, ganz klar, leben wir in einer sehr modernen Welt, wenn man so will, die da auch sehr hilfreich ist. Also auf dem Handy eine Übersetzungs-App und dann kann man sich auch gleich ganz toll unterhalten und kennenlernen.
1: Ja, schön. Und ich weiß, das hatte ja, als du das erste Mal hier warst mit Laila, ne, die ja hier erzählt hat von ihrer Geschichte und auch vom Amikaro, von ihrer, ja, wie sie hierher nach Deutschland kam, dass sie auch zum Beispiel bei euch, ja, wie so Art eine Hausaufgabenhilfe macht. Sie lernt Deutsch ganz motiviert und begeistert und sagt aber auch, damit ich das wirklich schaffe, weil es halt so ein Angstgespenst immer ist, diese komischen B1 und B4 und B was weiß ich was Prüfungen, dass sie bei euch auch wie so eine Art Hausaufgabenhilfe, Nachhilfe hat, ne? Dass man nach Sachen nochmal durchspricht, nochmal übt. Mhm. Also das finde ich auch schön. Ne? Sie ist eigentlich woanders mit ihrem Deutschkurs, aber bei euch kann sie halt nochmal üben und in der Praxis dann anwenden. Ne?
2: Genau. Schön. Ja, das ist ein Angebot, was wir mittwochs haben, was auch Laila so ins Leben gerufen hatte.
1: Ja.
2: Und dass dann Personen, die halt in Sprachkursen angebunden sind, dann zu uns kommen und nochmal bei den Hausaufgaben Hilfe bekommen. Und nochmal genau konkret üben können, auch für die Prüfung.
1: Ja. Was sind denn so deine Momente, deine lustigen, vielleicht auch pathetischen, vielleicht auch mal traurigen Momente, wo du sagst, tja, das ist gut so, dass wir das haben und dass wir das machen und dass ich hier bin jetzt nach dem ganzen, nach den vielen Umwegen, die du genommen bist, hast schon in deinem Leben. Gibt es da so ein paar Momente, wo du sagst, ja, das ist gut, dass wir jetzt hier sind und genau das machen, weil da ist jetzt gerade irgendwas hochgekommen, passiert.
2: Schon wieder so eine schwere Frage. Also im Alltag, das ist jetzt ja, wovon ich erzählt habe, viel sozusagen das alltägliche Geschäft vom Begegnungszentrum. Da merkt man das, finde ich, wenn man wirklich einzelne Personen, einzelne Schicksale da begleitet und dann merkt, okay, ne, so das sind ja manchmal wirklich Prozesse, die einfach länger brauchen. Und wenn man dann merkt, okay, ja, das hat jetzt alles geklappt, das hat funktioniert und die Person ist zusammengeführt oder also die Familie ist zusammengeführt oder es hat sich alles jetzt so zum Guten entwickelt. Aber wo ich auf jeden Fall immer auch ganz, also jetzt in der Vergangenheit, in den letzten 2,5, 3 Jahren, so tolle Augenblicke hatte, waren vor allem, wenn wir Projekte, also größere Projekte hatten. Also wir hatten, wir haben mitgemacht bei dem Projekt 100 Boote, 100 Millionen Menschen, wo wir gemeinsam ein 5 Meter langes Tetrapack-Boot hatten und gestaltet haben zum Thema Flucht und Ankommen. Und Ankommen im Werra-Meißner-Kreis.
1: Ja.
2: Und gemeinsam mit einer Künstlerin, aber ganz vielen Leuten, die sich einbringen wollten und zusammenkommen. Und das ist dann einfach schön, wenn man solche Augenblicke hat. Oder letztes Jahr haben wir die Bank gegen Ausgrenzung nach Eschwege geholt. Und jetzt stehen in Eschwege ja 29 dieser Bänke. Und wir hatten eine gemeinsame große Aufbauaktion im Brauerei-Hinhof bei Eschwege Hilft. Und wenn dann alle zusammenkommen und gemeinsam dort sich begegnen, zusammenkommen, einbringt für ein Thema, dann da auch stehen, wo es um Ankommen geht und gegen Rassismus und für Vielfalt und gegen Ausgrenzung, also ne, diese ganzen Schlagwörter, aber wenn man dann, das sind total die schönen Momente, wenn man dann mit SchülerInnen da ist, die sagen, sie finden das richtig und gut und wichtig und es, genau, es passiert was. Also man bringt ja Ideen weiter. Also man ist, das Begegnungszentrum ist ein kleiner Ort am Hospitalplatz in Eschwege, aber gerade durch solche Aktionen kommt man dann mal raus an die Schulen oder zu anderen anderen Aktionen und da dann mit den Leuten auch dann ins Gespräch zu kommen, das ist wunderschön. Ja,
1: ja, ich wollte gerade, es fiel mir gerade auch so ein, weil du gesagt hast, dass Laila, ne, wir grüßen sie an dieser Stelle, sie ist schon mehrfach in dieser Sendung erwähnt worden, aber sie hat halt sehr viel vom Amicaro erzählt, das war halt sehr beeindruckend. Und ihr Weg war ja zum Beispiel, wie du schon gesagt hattest, hatte sie auch in der Sendung erzählt, dass sie Hilfe bekommen hat bei euch und dann geblieben ist und weiterhin Hilfe bekommt, aber selber Hilfe weitergibt sozusagen, anderen hilft, was du vorhin auch schon mal erwähnt hast, was viele ja machen, dass sie bleiben. Und das finde ich dann auch so schön, das ist auch dieses Zusammenkommen, ne? Und sie kann ja dann auch wieder Erfahrungen weitergeben. Wenn du sagst Begegnungen, also weil du gerade die Schüler erwähnt hast und es hat sich ja jetzt eigentlich schon vor längerem, aber es hat ein bisschen länger gedauert, jetzt auch so einen Biografieverein in Eschwege gegründet. Hast du da auch nochmal so in der Zukunft oder so, da findet vielleicht schon statt, so Ideen, dass man sagt, man macht mal ein Schulprojekt, man bringt die mal zusammen und ja, kann auch so ein bisschen was Biografiearbeit machen oder dass die sich mal kennenlernen, zusammenkommen.
2: Ja, also mit Bejat bin ich sowieso auch schon im Austausch, die ja genau diesen
1: Biografieverein
2: hat und genau. Wir da auch schon viel überlegt hatten, was man für Projekte machen kann, auch an Erzählcafé oder so.
1: Ja.
2: Und auch mit den Schulen, also wir hatten auch schon Schulklassen dort, auch von der Brüder-Grimm-Schule, dann die Courage-Gruppe oder so. Also wir haben, das war eine Projektwoche, von der Brüder-Grimm-Schule war auch eine Gruppe da, wo es um A Day in Your Shoes war das Thema, wo die Gruppe vorher Fragen sich überlegt hatte, auch für eine Person mit Fluchthintergrund und das waren halt ne 5. bis 7. Klasse oder 7. bis 8., 9., ich weiß nicht genau, welche Jahrgangsstufe, aber ich hatte dann ein, also wir haben dann im Amicaro uns getroffen mit einer, also die Gruppe mit einer Person, die auch sich, die länger im Amicaro schon ein- und ausgeht und dann ihre Geschichte erzählt hat. Und gerade dieses persönliche Zusammenkommen, die Fragen, die sich vorher überlegt hatten, warum bist du geflohen, wie war das für dich, was musstest du zurücklassen, dass die Kinder das direkt an eine Person richten konnten, diese Fragen, und sie erzählt hat ihre Geschichte, das war sehr besonders. Also genau, das war ein Angebot, was ich zum Beispiel auch schon einmal mit der Schule hatte.
1: Ich bin jetzt schon wieder bei Marlene, es tut mir leid. Nochmal liebe Grüße. Ich weiß, ich hatte sie in der Sendung, als sie hier war, mit dir gefragt, wie das mit ihren Kindern ist. Ob sie mit ihren Kindern spricht über das, was sie erlebt haben, über die Flucht. Und dann hat sie ganz klar geantwortet, nein, die sind jetzt in Sicherheit und wir reden da nicht drüber. Es geht darum, wir sind jetzt hier und wir leben und wir sind in Sicherheit. Erlebst du das manchmal oder ihr im Amicaro, dass da auch Leute hinkommen, die sagen, ja, ich brauche Hilfe beim Antrag oder beim Deutschlernen, aber ich möchte nicht reden? Oder reden dann vielleicht irgendwann später, aber erstmal einfach die Hilfe und vielleicht unter Menschen sein, aber nicht reden müssen oder nicht über dieses Thema reden müssen, weil es einfach zu, ja, noch zu nah dran ist, zu schlimm ist, zu traurig ist.
2: Das ist ja auch, man muss ja auch gar nicht darüber reden. Muss ja nicht, also das ist, es sind alle willkommen im Amicaro, ja, ganz unabhängig woher oder was die Geschichte ist, um Hilfe zu bekommen bei Anträgen oder auch bei Sprache erlernen oder überhaupt erstmal überhaupt einen Ort zu haben, um sich zu orientieren, um zu erfahren, wo findet man eigentlich was auch in Eschwege. Also da helfen wir auch viel, also wir verweisen dann auch viel. Und die Geschichte dahinter, dass wenn jemand die erzählen möchte, wenn dann da auch der Raum und die Zeit oder ne, so, dass da ist, auf jeden Fall, aber das ist gar kein, also da gibt es genug Leute, die da nicht drüber reden möchten, auf jeden Fall. Und ich finde es auch total nachvollziehbar.
1: Ja.
2: Also ich bin immer beeindruckt, wenn ich dann die Geschichten, wenn Leute sich öffnen wollen und dann diese Geschichte erzählen, in so einem, ne, wir trinken mal zusammen Kaffee und dann kommen dann da Sachen, denkst du dir, wow, das hast du alles durchgemacht, Wahnsinn. So, ja.
1: Natürlich ist es schlimm, also schlimmer für die Person, die es erlebt hat, aber wie ist es für dich, diese ganzen Geschichten, dieser Geballtheit dann vielleicht auch mal zu hören, so über die Zeit, die du da jetzt schon da bist und noch dort sein wirst? Hast du da für dich irgendwie einen Weg gefunden, zu sagen, ja, ich gehe da empathisch mit und höre zu und möchte auch, aber du hast ja auch noch ein Privatleben und einen Kopf, der mal Pause braucht. Hast du da für dich einen Weg gefunden?
2: Ich würde denken, ja. Also aktuell ja. Ich glaube, das kann mal so, wie man sich halt auch gerade abgrenzen kann. Ja. Letztendlich ein bisschen muss man das, glaube ich, auch, damit man das nicht immer mit nach Hause nimmt und über diese Schicksale, die man da so hört, dann immer drüber nachzudenken. Aber, oder auch mit, es gibt ja auch, kann man sich vorstellen, auch Menschen, die vielleicht nicht nur positiv zu dieser Arbeit gerichtet sind, die wir im Amicaro machen. Das sind auch manchmal Menschen, wo man, also man will diese Themen einfach nicht mit nach Hause nehmen, alle. So alles Mögliche. dass man dann, ja, das kriege ich doch aktuell zumindest ganz gut hin, dann einfach auch mal abzuschalten und einfach mich dann in meinen Garten zu.
1: Ja, schön. Und das Gute ist, was du geschafft hast, was ich leider nicht geschafft habe, du hast ein Diensthandy, was man ausschalten kann. Da komme ich vielleicht auch noch irgendwann hin. Genau, liebe Vera, wir sprechen gleich weiter. Du hast uns noch ein zweites Lied mitgebracht und zwar Sombre? Sombre? Wissen wir, wie man den ausspricht?
2: Oder ich versuchen wir es gar nicht. Ich habe das Lied auch erst kennengelernt. Aber ich fand es so schön. Andres. Vor allem meine Kinder finden

0: So, Undressed haben wir gerade gehört, ein Wunschsong von meinem Studiogast Vera Hickethier. Sie leitet das Amicaro, das Begegnungszentrum hier in Eschwege am Hospitalplatz und ist bei mir, Stefanie Müller, zu Gast. Und wir haben schon ganz viel erfahren über das Amicaro an sich und auch über dich, Vera. Und über die Menschen, das ist ja immer das Wichtigste, ohne die Menschen gäbe es ja auch das Amicaro nicht, was ihr so macht und für wen ihr das macht, für Menschen mit Migrationshintergrund, mit Fluchtgeschichte, Menschen, die Deutsch lernen wollen, die hier ankommen wollen, die Freunde suchen. Na, Amicaro heißt in Esperanto Freundschaft, Freundeskreis, haben wir gelernt. Ich würde gerne nochmal, liebe Vera, weil du es vor dem Lied so ein bisschen in so einem Nebensatz Entschuldigung, hast einfließen lassen, dass es natürlich auch Anfeindungen gibt. Ihr habt auch ein ganz wichtiges Thema, das ist Demokratie, Teilhabe. Wenn ich hier in dieses Land komme und lerne, wie ich hier die Regeln kenne und wie ich hier klarkomme und die Sprache beherrsche, ist das ja auch eine Art von Teilhabe, was ja zur Demokratie gehört. Ich kann meine Meinung äußern, wenn ich die Sprache spreche. Wenn ich hier bleiben darf, etc., irgendwann darf ich auch wählen, irgendwann. Wie ist das bei euch? Warum ist jetzt bei euch das Thema Demokratie so aufgekommen? Und gibt es Anfeindungen dir gegenüber, dem Amicaro gegenüber, den Leuten, die bei euch ein- und ausgehen, gegenüber?
1: Also aktuell bin ich auch auf jeden Fall sehr, sehr froh drum, gibt es nicht keine direkten, konkreten Anfeindungen. Auf jeden Fall ist das wirklich, finde ich, hat sich der Ort in Eschwege etabliert, wenn man so will, und wird auch sehr gut und positiv wahrgenommen. Und gleichzeitig sieht man ja aber auch an der politischen Entwicklung, dass das Thema Integration in der Form schon, also ich persönlich total denke, total wichtig ist und weiterhin einfach Bestand haben muss. Mhm. Aber genau, nicht unbedingt jeder so denkt. Um es mal so auszudrücken.
0: Ja.
1: Und ich kenne es auf jeden Fall von anderen Projekten bundesweit, vor allem wenn man jetzt vielleicht auch Richtung Sachsen geht, die in dem Bereich arbeiten, die da natürlich mit ganz anderen Anfeindungen und Hindernissen, wenn man so will, auch zu tun haben.
0: Du hast wahrscheinlich noch Verbindungen, ne? Weil du ja in Leipzig länger gewohnt hast, kennst da noch Leute, die erzählen dir entsprechende Sachen. Okay.
1: Und das Thema Demokratie ist seit letztem Jahr auf jeden Fall viel mehr auf der Agenda, dass das Amicaro nicht nur ein Begegnungszentrum ist, sondern auch ein Haus für Demokratie und Vielfalt. Das Begegnungszentrum hat drei Bausteine. Wir machen Begegnungsangebote, wir machen Beratungsangebote und Bildungsangebote. Und vor allem im Bereich der Bildung ist die Demokratieförderung relevant, also es ist da angesiedelt. Und das bauen wir gerade noch viel, viel mehr aus, weil man ja einfach sieht, wie sich die politische Landschaft entwickelt, dass man die Demokratie schützen muss und dass auf jeden Fall man miteinander ins Gespräch kommen sollte, weil es wird leider zu viel aktuell übereinander geredet und nebeneinander her als miteinander. Und natürlich ist das ja der Grundaufgabe, auch in einem Begegnungszentrum Leute miteinander ins Gespräch zu bringen. Aber es wird ja immer schwieriger, wenn Leute so weit auseinander driften von den Grundeinstellungen, weswegen wir da versuchen, wirklich Menschen mehr ins Gespräch zu bringen. Und seit letztem Jahr haben wir erst durch die Aktion mit den Bänken gegen Ausgrenzung haben wir auch eine Initiative mitgegründet, gemeinsam mit der Familienbildungsstätte auch, in dem wir Vielfaltszentrum und anderen Engagierten, die Initiative heißt Komm, lass uns reden, wo wir beim Innenstadtfest, aber auch bei anderen Aktionen vor Ort sind und Leute einfach versuchen, ins Gespräch zu bringen, über deren Anliegen und was sie gerade beschäftigt, mal abzuholen. Wir haben den Demokratiebus nach Eschwege geholt, letztes Jahr an die Anne-Frank-Schule und in die Innenstadt. Mhm. Und genau dieses Thema Demokratie, Schutz von Demokratie, viel mehr irgendwie voranzubringen und einzubringen.
0: Ja.
1: Und ja, also das Amicaro ist da in unterschiedlichen Netzwerken aktiv. Auch in Kassel mit dem Netzwerk Platz nehmen für Demokratie, um ein Ort halt auch vor allem vor den Wahlen, auch jetzt vor den kommenden Kommunalwahlen, einfach ein Ort zu sein, um sich zu informieren, um auch darüber ins Gespräch zu kommen und da diese Möglichkeiten, sich zu beteiligen und einzubringen,
0: ja,
1: dann auch zu haben und zu kennen und zu wissen.
0: Es sind schon viele Aspekte, ne, die so dich als Hauptamtliche da im Amicao, die dich beschäftigen, ne? Also dieses ganze Zentrum, irgendwie die Angebote und auch immer wieder sich neu erfinden und was ist gerade aktuell und jetzt ist eben das Thema gerade aktuell und was können wir dazu machen? Das ist auch sehr kreativ, ne? Aber auch immer wieder reden, sich mit Leuten auseinandersetzen und planen und überzeugen, immer wieder überzeugen.
1: Ja, und vor allem auch Leuten, genau, die Ideen haben, weil Ideen haben viele Menschen auf jeden Fall und das ist immer total schön, ja. Die Ideen, die Personen abzuholen und zu sagen, ja Mensch, du hast eine richtig coole Idee, komm mit, komm mach mit, bring dich ein, mhm, und du hast hier den Ort, du hast hier die Möglichkeiten und die Unterstützung,
0: ja.
1: Dann, genau, findet man dadurch auch ganz viele neue Wege und Inputs.
0: Ja. Apropos überzeugen und mitmachen und sich einbringen. Man kann bei euch FSSJ machen, Freiwilliges Soziales Schuljahr.
1: Genau, ja.
0: Ist die Stelle gerade besetzt oder habt ihr mehrere?
1: Wir haben eine Stelle, aktuell ist sie noch nicht besetzt. Genau, es gibt eine Interessentin, mit der wollte ich mich noch mal treffen, aber genau, also aktuell ist diese Stelle jetzt noch, okay, nicht besetzt. Kann man sich gerne auch drauf bewerben oder auch das Interesse bekunden, mhm, und dann zum nächsten Schuljahr ansonsten ja auch starten. Man kann auch Schulpraktika machen. Also wir haben von 9. 10. Klasse, aber auch in den beruflichen Schulen gibt es ja auch dann, mhm, über 3-4 Wochen Schulpraktikum. Das kann man auch auf jeden Fall bei uns machen. Und ja, genau. Und man kann sich natürlich auch ganz anderweitig einbringen und Angebote mit.
0: Genau, das wollte ich gerade fragen. Also wenn man, wer kann bei euch, also wer sich bei euch melden kann und Hilfe bekommt, das haben wir, glaube ich, gesagt, geklärt. Wichtig ist, wenn man jetzt jemanden kennt, wo man weiß, okay, da könnte Bedarf sein, dass man das Amicaro kennt und weiß, dass man die Person zu euch schickt. Das ist ja auch ein ganz wichtiges Netzwerk. Aber wer kann denn bei euch Angebote machen? Was muss man da mitbringen? Welche Ideen kann man bei euch noch so umsetzen? Gibt es was ihr euch wünscht? Sucht ihr gerade vielleicht irgendwen, der irgendwas Bestimmtes macht?
1: Also, Wunschliste ist lang. nee, gerade wäre auf jeden Fall toll, Personen, die die deutsche Bürokratie total toll finden. Nee, aber die so diesen Antragsdschungel,
0: mhm,
1: ja, oder die Spaß haben, auch an Anträgen auszufüllen und da zu unterstützen und zu helfen. Also unser Antragsausfüllhilfeteam, das freut sich auch immer wieder über Personen, die sich damit einbringen. Vor allem natürlich total toll, ist aber gar kein Muss, wenn man auch vielleicht auch mal ukrainisch, russisch, haben wir gerade niemanden, der da übersetzt. Mhm. Die Person, die zuletzt auch ehrenamtlich sich eingebracht hat, hat jetzt auch einen Job. Das ist ja auch immer total toll, Personen zu sehen, wenn sie dann ankommen und dann in den Job kommen. Und vorher natürlich die Zeit nutzen und bevor sie, ja, in diesem alltäglichen Leben dann sind, dann sich ehrenamtlich einbringen. Aber wenn jemand genau ukrainisch, russisch spricht und gerne übersetzen hilft, Antragshilfe und Nachhilfe, mhm, also gerade viel auch Einzelnachhilfe, wird wird gerade viel nachgefragt. Nicht nur Deutsch, auch gerne Mathe.
0: Mathe?
1: Ja.
0: Okay.
1: Naja, wenn man Deutsch nicht gut spricht, auch als Kind.
0: Ja.
1: Also wir haben auch Kinder, die nach Nachhilfe fragen.
0: Ach so.
1: Und dann Deutsch nicht so gut, gut versteht. Und dann Mathe lernt im Schulunterricht, ist natürlich dann auch nicht so einfach.
0: Mhm.
1: Und da hatten wir zwischendurch auch mal, die hat jetzt aber auch einen Job, eine Person, die in der Ukraine Mathelehrerin war und dann hier Mathe-Nachhilfe ehrenamtlich gemacht hat. Hatten wir auch schon mal Englisch-Nachhilfe, eine syrische Englischlehrerin, die aber hier die Anerkennung die Anerkennung für die Zeugnisse nicht bekommen hat.
0: Das war jetzt gerade meine Frage. Ich bin ja neugierig. Die kommen hier an, die haben einen super Job gemacht in ihrem Heimatland. Darf der hier als Mathelehrer und sie als Englischlehrerin arbeiten?
1: Das ist doch
0: unfassbar, oder?
1: Nee.
0: Okay.
1: Also da. Genau, bedarf's, dann muss man mindestens C1 Deutschkenntnisse haben, also das ist dann schon muttersprachliches Niveau und muss dann eigentlich auch nochmal
0: Lehrermangel da draußen.
1: Lernstudium sozusagen.
0: Ja.
1: Und dann,
0: ja, okay.
1: Teilweise machen. Also man kann auch die Anerkennung, also, aber man muss dann wirklich ganz viel nachweisen, dass man dann irgendwie Glück hat, dass genau das alles
0: dann. Also das Amicaro braucht Menschen, die da helfen.
1: Da zum Beispiel. Aber Deutsch natürlich ganz unabhängig davon. Wir freuen uns auch über ein Sportangebot. Einfach durch Eschwege zu spazieren, Eschwege zu zeigen oder mal einmal die Woche oder einmal im Monat eine Tour zum Leuchtberg oder zum Wartalsee oder sowas anzubieten. Das ist total schön. Oder mal zusammen kochen, also kochen um die Welt. Wir haben jetzt syrisch geplant, wenn jemand anders Lust hat, mal andere aus einem anderen Kulturraum was zu kochen. Oder klassisch eschwegerisches Essen mal anzubieten und zu kochen.
0: Mit Gewerk und alle Wurst.
1: Keine Ahnung, also das ist, man kann mit Ideen kommen und sich einbringen und dann schauen wir zusammen.
0: Okay.
1: Ja.
0: Also, liebe Vera, dann sag uns doch noch mal ganz kurz, wie man euch erwischt. Wie nimmt man mit euch Kontakt auf? Wann am besten und wie am besten?
1: Genau, also es ist eigentlich das Amicaro für Angebote von den unterschiedlichen Personen, auch von Montag bis Samstag sozusagen offen, aber immer nur für die Angebote von den Ehrenamtlichen. Ich selbst bin nur dienstags und mittwochs lange da. Und da kann man dann gerne einfach vorbeikommen. Im besten Fall habe ich dann keinen Auswärtstermin. Von daher ist es gut, ansonsten per E-Mail an begegnung@avo-vera-meisner.de zu schreiben und dann können wir einen Termin ausmachen und uns verabreden oder ja.
0: Gut.
1: Das ist auf jeden Fall dann ein ganz guter Weg.
0: Genau. Und auch für die, die vielleicht ein FSSJ, ein Praktikum machen wollen, können ja sich auch dahin wenden, dann vorbeikommen oder dir eine E-Mail schicken. Und jetzt mit der E-Mail-Adresse haben wir auch nochmal gesagt, ne, es ist unter AWO-Trägerschaft.
1: Genau, ja.
0: Was ja auch ganz schön ist, dass es eben nicht irgendwie hier evangelisch-katholisch oder, sondern wirklich offen ist.
1: Genau.
0: Für alle und.
1: Ja, und dann natürlich auch mit der AWO ist, wir haben die AWO-Schuldnerberatung natürlich dann auch immer mit im Haus oder da natürlich die Verweisung zu unterschiedlichen Beratungsstellen, auch die Schwangerschafts- und Familienberatungsstelle.
0: Ja.
1: Da arbeiten wir viel eng natürlich logischerweise zusammen, sind ja ein Träger, aber auch mit den Flüchtlingsunterkünften, die in Eschwege sind, die ja auch von der AWO, von den Sozialbetreuern
0: betreut werden,
1: ist natürlich dann auch die Zusammenarbeit einfach total gut.
0: Vera, wie geht's weiter? Also die AWO ist jetzt, kein Träger, wo man jetzt damit rechnen muss, dass es die morgen nicht mehr gibt. Aber auch das Amicaro lebt von Fördermitteln, wie es leider überall so ist oder fast überall, dass soziale Projekte von Fördermitteln leben.
1: Oder die Haushalte halt
0: oder die
1: einfach.
0: Im Haushalt der Städte, was aber auch, nicht immer so ganz.
1: Ja.
0: Wie siehst du das? Wie schaust du in die Zukunft? Wird es das Amicaro noch ganz lange geben, so lange wie wir es brauchen?
1: Die Hoffnung, der Wunsch ist natürlich da. Ich bin aber auf jeden Fall sehr gespannt. Ich denke, wie soll ich sagen? Also erstmal, gerade ist das Projekt noch sicher. Aber es stehen ja die Kommunalwahlen an in Eschwege und dann wird sich halt auch zeigen, wer dann Bürgermeister ist, dann der Magistrat etc. dann aufgestellt ist, wofür die sich dann entscheiden. Und es ist halt eine freiwillige Leistung, diesen Ort so mitzufinanzieren. Und von daher bleibt es spannend.
0: Okay, also es ist ja, weil es im Haushalt verankert ist und der wird ja immer wieder neu
1: beschlossen,
0: verabschiedet. Ja, nein, Vera, wir drücken die Daumen. Und mit dieser Sendung haben wir, glaube ich, dazu beigetragen, dass ihr auch Unterstützer da noch mehr Unterstützung bekommt und habt. Und vielleicht meldet sich ja der eine oder andere, der eine Idee hat und
1: ja, sehr,
0: über
1: sehr
0: euch
1: gerne.
0: Umsetzen möchte. Ja, das war unsere Sendung schon. Wir haben jetzt wirklich viel erzählt und die Sendung ist vorbei, ist immer so. Ist immer so. Man könnte noch eine Stunde weiterreden. Aber die Sendung ist zu Ende. Liebe Vera Hickethier vom Amicaro, vielen Dank, dass du da warst.
1: Ja, danke schön, dass ich hier sein durfte.
0: Ja, dass du
1: ein bisschen erzählen konnte.
0: Ja, dass du uns das Amicaro vorgestellt hast. Genau, im Studio für Sie war Stefanie Müller. Und ja, wir bedanken uns fürs Zuhören und bis zum nächsten Mal.
1: Tschüss.
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Willkommen zu einer neuen Ausgabe der Kunstpause hier auf Radio Störfunk. Und heute gibt es, tja, wie soll ich das beschreiben, aus den Bereichen Eigenkompositionen, Weltmusik vielleicht, kann man das so nennen, oder Gitarrenmusik schlechthin, Filmmusik, Pop und aus den Bereichen Klassik und Jazz auch einiges zu hören, Neuvorstellungen. Beginnen möchte ich mit der CD von Café del Mundo, Guitarize the World, erstmals bei Sony, das Duo, und von Jan Pascal und Alex Kilian. Und ich habe mit ihnen auch noch ein Interview geführt. Bevor wir aber dazu kommen, erst einmal ein bisschen Musik von den beiden. Es gab da mal einen Titel, Tears for Fears, Everybody Wants to Rule the World. Ein Titel, der heute mehr denn je zutrifft. Und den hören wir mal in der Version des Duos Café del Mundo hier im Folgenden.

80er Unplugged, Entschuldigung, ist das Bonusalbum dieser Doppel-CD Guitarize the World. Und da sind vor allem Popsongs drauf zu finden, wie Walking on Sunshine, I Still Haven't Found What I'm Looking For, Take on Me, Axel F., also auch ein bisschen Filmmusik. Und ich finde hier auch noch so Time After Time, This Is Not America, auch so ein bisschen gesellschaftskritisches und noch ein Medley mit Michael Jackson Songs. Und auf der ersten CD, da sind es vor allem Eigenkompositionen, aber auch Klassisches in Bearbeitung oder auch Filmmusik, die man hier finden kann. Und wir hören zur Einstimmung auf das Interview, das dann gleich danach beginnt. Das Stück Space Gitanos, also eine Eigenkomposition von Café Del Mundo.

0: Hallo, ich bin's Alex Kilian, hi.
1: Ja, und ich bin Jan Pascal. Zusammen sind wir Café del Mundo.
0: Und wir sind heute hier gemeinsam bei unserem lieben Ralf im Radio. Wie schön.
1: Ja, und das Beste daran ist, dass wir uns ja seit unseren very, very Anfängen her kennen, weil du uns mal im Konzert gesehen hast, 2008, wo wir angefangen haben, in Schöntal, im Kloster.
2: Richtig, im Klostergang. War das, glaube ich, sogar irgendwo im Erdgeschoss. Ich kann mich noch schwach erinnern. Irgendwo am Ende eines Gangs war das. Da habt ihr gespielt und dann saßen die Leute da im Gang verteilt.
0: Ja, so manches passiert seither, lieber Ralf.
1: Ja, und jetzt erreicht uns an einem sehr schönen Punkt der Geschichte. Wir durften jetzt ein schönes Album bei Sony veröffentlichen. Nächstes Jahr kommt ein neues und wir sind mitten im Touren. Jetzt geht es ja morgen los in Stuttgart, ausverkauft, auch mit Guitars, The World Tour. Und das führt uns dieses Jahr noch nach Skopje, nach Sofia und auch noch nach Hamburg in die Barclaycard Arena für UNICEF und dann sind wir in der Weihnachtspause.
0: Genau, in der Weihnachtsbäckerei.
2: Ah, das ist jetzt aber sehr stramm zusammengefasst, wie viele Termine das dann insgesamt sind. Wie lange geht denn diese Tour?
1: Also die Tour in Deutschland und Österreich sind 23 Termine in den schönsten Städten und dann kommt noch ein bisschen Ausland mit dazu. Also roundabout 30 Konzerte haben wir noch und dann ist Weihnachten.
2: In den schönsten Städten, da habt ihr jetzt natürlich Schwäbisch Hall ausgeklammert.
1: Ja, ich bin gespannt, das weil der lag nicht ganz im Routing.
0: Ja, mal schauen, vielleicht ja nächstes Jahr. Wir sehen mal, was so passiert. Ja. Du hast uns ja nicht eingeladen.
2: Ah, ich hätte einladen müssen, okay. Schon mal gut. Aber mich hätte mal interessiert, wie seid ihr denn zu Sony gekommen oder ist Sony zu euch gekommen? Wie rum ist das gelaufen?
0: Wir haben ein ganz, ganz spannendes Konzert in der SAP Arena in Mannheim gespielt. Mhm. Und am nächsten Tag haben wir prompt eine E-Mail von Sony Music bekommen und da hieß es, hey, ihr könnt doch sowas nicht machen ohne uns.
1: Ja, also da ist vielleicht eine wirklich witzige Geschichte. 2017 haben wir uns beworben bei den großen Major Labels, bei Sony und bei Universal. Und dann kam von Sony einzig eine Antwort und es war sehr nett. Es war damals Maximilian Leonhard, wie wir jetzt erfahren haben, der Praktikant, der dafür zuständig war, die Absagen zu schreiben. Und sie schrieben uns damals, Jungs, tolle Arbeit, aber wir haben gerade keine Kapazitäten. Und das war natürlich jetzt umso schöner, dass der gleiche Maximilian Leonhard einige Jahre später, acht Jahre später, uns schreibt und, Jungs, wir staunen gerade Bauklötze über eure Arbeit und es ist ja toll, was ihr erreicht habt und wollt, habt ihr nicht Lust, mit uns gemeinsam den Weg weiterzugehen, international. Und dann war der Funke da und dann gab es viele Gespräche und dann haben wir viele Konzertbesuche auch gemeinsam gehabt und dann haben wir gespürt, da ist ein Team auf der anderen Seite in Berlin, ein wirklich großes Team, 4, 5, 6 Leute, die unsere Vision teilen und die Lust drauf haben und so kam die Zusammenarbeit zustande und haben wir schlussendlich Anfang des Jahres unterschrieben.
0: Ja, ist total schön, weil es so inhaltlich entzündet ist. Es ist nicht so, wie man sich den Major eben vorstellt, so eine Marketinghülle, die über einen gestülpt wird, sondern gar nicht. Es ist ein ganz, ganz toller Sparringspartner, mit dem man gemeinsam am Inhalt feilt und Ideen sich zuspielt. Ist eine total schöne gemeinsame Arbeit mit Sony.
2: Ich wollte schon kritisch hinterfragen, bisher wart ihr ja immer so ein bisschen auch außerhalb dieses Mainstream, Spotify und Co. und diese ja, großen Labels. Und, aber es hört sich jetzt irgendwie verständlich an, warum ihr dann bei denen gelandet seid.
1: Ja, wir sind also tatsächlich zurückgekehrt. Wir waren ja einige Jahre auf dieser Insel mit der eigenen App, die haben wir auch noch. Ja. Funktioniert auch sehr gut. Das ist auch der allererste Weg der Fans, der ganz ultra, also der ganz harte Fans, Superfans. Aber wenn man jetzt, bis man jetzt natürlich jemanden irgendwo in Südamerika oder in Afrika erklärt hat, lad dir diese App da runter, hat er natürlich Spotify diese Applications haben so eine hohe Verschaltung untereinander, so eine hohe Reichweite. Wenn man ehrlich ist, kommt man nicht wirklich dran vorbei. Wir waren jetzt 6 Jahre lang nur auf der eigenen App und jetzt seit Sony, seit kurzem sind wir wieder auf allen Plattformen und da gibt es eine klare Strategie von Sony. Die sehen da auch, die haben eine Vision, die sagen, das geht noch viel weiter. Wir sind erst sehr am Anfang noch mit eurer Reise, weil die Musik sehr viele Menschen berührt. Und es freut uns natürlich, dass wir jetzt weltweit ganz, ganz viele Menschen mit dem starken Partner im Gepäck auch wieder erreichen können über ganz wunderschöne organische Arbeit, nämlich ganz einfach, dass Titel von uns in Playlisten landen, dass Menschen die Musik hören, dass sie schön finden, dass sie sie entdecken und das freut uns.
0: Ja, uns nach wie vor so, dass die eigene App für uns schon so eine Herzensangelegenheit ist. Auch unsere Podcasts, die wir machen, die gibt es nur in unserer eigenen App. Es gibt manche Alben nur in unserer eigenen App. Aber letztendlich, ja, es ist einfach schwierig, jemandem zum Beispiel in Bolivien zu erklären, lade jetzt eine deutschsprachige App drauf, um die Musik des Künstlers zu hören, den du gern hast. Da sind natürlich die getretenen Wege einfach einfacher zu gehen.
1: Ja, und du tust dich natürlich von der Herde absondern und ich denke jetzt auch mal, den Opus Klassik, den wir jetzt frisch gewonnen haben, hätten wir auch nicht gewonnen, wenn wir gesagt hätten, Edgy Badgy, ihr seid alle doof, wir machen ja unsere eigene Streaming-App und so. Das geht halt auch nur, wenn du wirklich auch kooperierst.
2: Da wäre ich jetzt später nochmal drauf gekommen. Jetzt habt ihr das vorweggenommen. Okay, der Opus Classic, für was habt ihr denn genau bekommen?
1: Das war der Opus Classic für die Tournee des Jahres. Und zwar ging es da um die Orchestertournee, die wir im März gespielt haben in Deutschland. 14 Termine in den A-Häusern der Bundesrepublik. Und es war ein großes Risiko. Das waren 2 Jahre Planung vorher. Wir haben eine Agentur gefunden, nämlich Shooter in Frankfurt, die gesagt hat, wir sehen das, wir haben Lust drauf, wir machen das. Das Risiko war gar nicht ohne. Es war also 1,2 Millionen Risiko. Und es ging tatsächlich auf. Es hat funktioniert. Wir waren alle super happy. Und dadurch konnten wir was Neues in die Welt bringen, nämlich mit Orchester in den A-Konzertsälen zu konzertieren. Und das war schon sehr spannend. Wir waren natürlich auch sehr aufgeregt, ob es gelingt. Wir waren da auch voll mit involviert, auch im Risiko. Und am Schluss ging alles wunderbar. Und dafür gab es jetzt auch noch den Opus. Das freut uns ganz besonders.
0: Ja, du hast ja damals in Schöntal selbst erlebt, was uns dieser Live-Moment bedeutet und wie wichtig der für uns ist. Und daher freut uns eben besonders, dass wir diese Kategorie gewonnen haben. Ja, und vor allem muss man ja auch sagen, die Konkurrenz ist nicht so ganz klein auch zu diesem Preis. Und wir freuen uns wahnsinnig, das ist für uns das Entscheidende, die Musik zu den Menschen zu bringen und dafür diesen Preis. Ja, ist toll. Freue mich drauf, wenn wir den am 11. Oktober dürfen wir den in Empfang nehmen.
1: Ja,
2: was für ZDF. Okay. Was für A-Konzertsäle waren es denn, um so ein paar Beispiele zu nennen?
1: Also war zum Beispiel die Alte Oper Frankfurt, war die Isar-Philharmonie in München.
0: Genau, Liederhalle in Stuttgart war mit dabei. Und was war denn noch alles mit dabei?
1: Bremen, Metropoltheater, Hamburg Kongresscenter.
0: Ja, alles schöne Säle, wirklich. Admiralspalast Berlin.
2: Berlin Kulturpalast Konzerthaus, Dresden. Oder?
0: Ja.

0: habt euch ja da so ein bisschen entwickelt. Also ich sehe schon, das letzte Mal, als wir gesprochen hatten, als ihr hier im Radio tatsächlich vor Ort wart, weil da das war verbunden damals bei dem Konzert bei der Kunsthalle Wirt, wenn ich mich richtig erinnere. Da war diese CD aktuell mit dem Orchester, mit dem ihr in der Abbey Road damals aufgenommen habt, mit einem heimlichen Besucher, der Mitglied der Beatles mal war. Oder vielleicht noch einer der wenigen verbliebenen Beatles ist. Und was ist denn seither so passiert? Also abgesehen von der Tour, von diesem Opus Classic und von jetzt dem Vertrag mit Sony. Zwischendrin gab es da nochmal eine CD?
1: Ja, wir haben fleißig immer wieder Musik arrangiert und aufgenommen und produziert. Das hat uns sehr inspiriert in London. Es ist einfach ein fantastischer Klang in diesem Saal und die Orchester spielen auf 440 Hertz. Unsere Stimmung, die für die Gitarre am besten funktioniert, die Krönung noch durch den Besuch von Sir Paul McCartney war natürlich eine Besonderheit. Und heute bin ich sehr froh, dieses Album zu haben, als vor einer Woche Sony hat ja unseren Katalog übernommen. Mhm. Sony dieses Album weltweit veröffentlicht hat, hatte ich schon eine Freudenträne in den Augen. Es sind ja 12 Originals, Eigenkompositionen von uns beiden, von Alex und von mir. Mhm. Und es ist ein sehr besonderer Moment, diese dann auch so der Welt anbieten zu dürfen. Wir waren prompt auch bei Radio Scala, hießen die früher, die heißen jetzt Magic Classical Radio. In Großbritannien waren wir jetzt auch das Album der Woche für eine Woche lang, wurde jeden Tag ein Titel vorgestellt, sind nächstes Jahr auch wieder auf Tour dort. Wir waren auch letztes Jahr und vorletztes Jahr auf Tour, England, Irland, Schottland. Es ist eine tolle Musikkultur da drüben, es hat uns, glaube ich, sehr geprägt. Ja, und also ich könnte ewig natürlich noch
2: philosophieren. Das Schöne an der Sache ist eben auch, dass unsere Musik jetzt nochmal einen anderen Radius bekommt. Wir haben immer sehr, sehr hochwertig produziert, weil uns einfach die Qualität sehr, sehr wichtig war, die wir unseren Fans anbieten wollten. Aber ganz vieles war so ein bisschen unterm Radar. Und jetzt haben wir eben durch Sony so einen Amplifier, der das einfach viel mehr Menschen zeigen kann. Und so können viel mehr Menschen eben auch sehen, was mit zwei Gitarren so möglich ist. Und das freut uns ganz besonders.
1: Ja, also wir waren dazwischen auch noch in Babelsberg. Wir haben auch noch mal ein Album mit reinen Bearbeitungen, 14 Bearbeitungen in Babelsberg aufgenommen, im Deutschen Filmorchester. Die 242 Hertz spielen den Kammerton, da muss man die Gitarre ein bisschen umtunen. Aber das ist auch hübsch geworden, das war auch eine schöne Arbeit. Die kam letztes Jahr so im Eigenvertrieb raus, die hat Sony auch übernommen. Insgesamt gibt es jetzt über 36 Orchesterarrangements von uns. Wir planen noch für nächstes Jahr einzelne Orchesterkonzerte in Deutschland. Aber zunächst erstmal keine Tour. Die Tour, die wir jetzt spielen, ist jetzt mal vorerst in Deutschland die vorerst letzte Tour. Nächstes Jahr ist keine Tour in Deutschland geplant.
2: Ja, dann haben wir zum Beispiel noch was auch total lustig war, unser 80er Unplugged-Album gemacht. Auch eine total schöne Sache. Viele, viele 80er-Songs im Klanggewand von zwei Flamenco-Gitarren. Ja, das hat viel Spaß gemacht. Also siehst du, wir waren recht umtriebig so in den letzten Jahren.
0: Ja, also das ist auch als Bonusalbum auf dieser Doppel-CD von Sony mit drauf. 80s Unplugged. Auf einem anderen, wenn ich es richtig gesehen habe, Babelsberg, Orchester und so weiter, ist auf der ersten CD auch einiges mit drauf. Filmmusik,
1: ja,
0: eure eigenen Sachen.
1: Ja, das mischt sich so ein bisschen, genau. Also Sony hat, weil wir auch keine große Historie haben mit Amazon, weil wir da jetzt ja 7 Jahre raus waren, hat Sony gesagt, okay, wir wollen denen wirklich was anbieten. Wir wollen da ein tolles Brett und wir wollen auch tatsächlich einen Angriff auf die Charts starten und komm, wir machen eine Doppel-CD in der Brillantbox und dann nehmen wir noch das Album mit den 80ern mit drauf und dann kriegt man richtig was für sein Geld. Und es hat sich auch bewiesen, wir waren jetzt prompt am Wochenende auf Platz 1 in den Best-of-Charts und bis auf Platz 20 in den Albumsverkaufcharts bei Amazon. Ja, das ist schon ein Wort, das heißt schon die Gegend nebendran, Andrea Berg oder Hans Zimmer, das sind schon Kollegen, ja. Da freuen wir uns.
2: Das war auch schön, das ist jetzt so eine Rückschau auch mit diesem Album. Es gibt eine Novität, ein ganz, ganz neues Stück, das es bisher noch nicht gab, eine Fantasie über Beethoven. Das ist total spannend auch. Aber ansonsten war es eine spannende Rückschau und auch eine Zäsur gleichermaßen, weil wir haben wirklich so viel spannende Musik schon erstellt und da hast du jetzt eine ganz spannende Mischung. Und jetzt geht es eben weiter mit neuen Partnern und ja, mal sehen, was die Zukunft so bringt.
1: Ich fand es auch sehr spannend, dass Sony das kuratiert hat. Wir selbst hätten gar keine Auswahl treffen können. Das ist sehr schwierig, so aus dem eigenen Blick heraus. Und die haben das mit ihrem wunderbaren Team, der Andreas und der Sven vor allem, haben das so kuratiert, die Musik zusammengestellt, dass man, glaube ich, eine ganz, ganz spannende Reise kriegt, wenn man diese beiden Alben gemeinsam hat.
0: Habe ich das jetzt richtig verstanden, dass ihr bis Gas gebt jetzt bis Ende des Jahres und dass ihr dann nächstes Jahr mehr so ein künstlerisches Jahr mit Neukompositionen und Planen von neuen Projekten macht?
1: Wir werden künstlerisch arbeiten, wir werden arrangieren, komponieren, ein neues Album machen. Wir werden nicht in Deutschland auf Tour sein. Es wird nur ein paar vereinzelte Orchesterkonzerte geben. Und wir werden die Zeit nutzen. Wir haben viele Einladungen ins Ausland. Da ist Skandinavien im Herbst, da ist im Frühjahr Holland und da ist England, Irland, Schottland.
2: Spanien auch.
1: Spanien. Es ist sehr viel los nächstes Jahr international und man kann es auch nicht, wir wollen es auch nicht so übertreiben so ständig. Ich meine, dieses Jahr ist quasi eine Zusatztour. Es ist die zweite Tour innerhalb von 6 Monaten in Deutschland und wir sind glücklicherweise fast überall ausverkauft. Das ist ein Wahnsinnsnachfrage. Wir haben dieses Jahr über 50.000 Besucherinnen und Besucher in Deutschland. Das ehrt uns. Man muss aber natürlich auch Acht geben, dass man sich auch nicht leer spielt, dass man noch die Lust nach oben hält, ne, und zu viel auf der Straße. Man muss immer wieder die Balance kommen.
2: Ja, und auch das Ausland. Wir als Instrumentalkünstler haben ja den Vorteil, dass wir im Ausland unheimlich viel spannende Sachen auch aufsaugen können. Und so laden wir unsere musikalischen Batterien wieder auf, damit möglichst viel neue Musik da wieder entstehen kann. Und daher ist, glaube ich, diese Kreativschaffenspause auch ganz, ganz wertvoll.
0: Schlagwort Spanien. Ihr spielt ja auch Flamenco-Gitarren. Hat man euch inzwischen die spanische Staatsbürgerschaft versucht anzutragen?
1: Ja, wir haben ja immer Angst, wenn da die Einladungen kommen. Es ist immer sehr spannend. Also Staatsbürgerschaft, ja, ich lebe eigentlich schon immer so ein bisschen auch mehrere Wochen im Jahr dort, weil mein Opa dort lebte. Ja. Bin dann immer wieder da an der Küste auch zum Relaxen. Ich finde es eine wunderschöne Kultur. Ich finde, sie haben auch eine ganz, ganz tollen Vielvölkerstaat geschaffen, eine spannende Demokratie, eine tolle Gesellschaft, einen tollen Diskurs, jetzt auch wieder hochspannend, gerade aktuell, eine tolle Musikkultur. Ich liebe das Land sehr, ich bin ganz oft auch dort, aber eine Staatsbürgerschaft, nee, also wir zahlen schön brav unsere Steuern hier in Deutschland.
2: Genau, Gewerbesteuern hier in Buchen,
0: ja. Ja, gut, dann bleibt mir nur eines übrig, zum Ende des Interviews euch alles Gute zu wünschen für die Zukunft. Und ein produktives, künstlerisches nächstes Jahr mit viel spannenden Plänen, was ihr dann 2028 machen wollt.
1: Vielen, vielen lieben Dank, lieber Ralf, auch für deine Begleitung, für deine qualitätsjournalistische, musikjournalistische Begleitung. Das schätzen wir sehr von der Anfangsstunde bis jetzt. Ich glaube halt, wenn ich es mal für mich so zusammenfassen darf, es ist alles ein Werden. So heißt auch das Buch. Wir haben eine Biografie jetzt, weil wir nächstes Jahr 20 Jahre haben, haben wir jetzt ein Buch endlich fertig bekommen, lange Jahre dran geschrieben.
2: Ja.
1: Becoming heißt das, Becoming Café del Mundo, 10 Jahre im Sound der Freiheit. Wir werden dir ein Presseexemplar zusenden,
2: damit du noch ein bisschen tiefer eintauchen kannst.
1: Ja, gut.
2: Dinge, die du noch nicht weißt über uns.
1: Ja. Aber wenn es anderen Menschen Mut macht, dass man sich auch wieder ein bisschen traut, ein bisschen sich Zeit zu nehmen zum Werden und auch sich mal Zeit zu nehmen, Fehler zu machen, Umwege zu gehen. Man nimmt aus jedem Winkel was mit. Ich glaube, es ist ganz spannend. Da möchte ich natürlich vielen Menschen Mut machen damit.
2: Ja, und genau deshalb auch nochmal herzlichen Dank dir für die Einladung und eben für die Begleitung schon über Jahre. Und ja, ich freue mich auf ein Wiedersehen mit dir, lieber Ralf.
1: Fühl dich immer herzlich eingeladen, wenn wir irgendwo spielen und du deine Zeit erlaubt hast, dann sei auf unsere Gästeliste.
0: Gern. Also bis dahin. Tschüss.
2: Bis dahin, lieber Ralf. Ciao.
1: Danke.
2: Tschüss.

Smile hieß der Titel, den wir zuletzt hörten nach dem Interview mit Jan Pascal und Alexander Kilian von Café del Mundo, auch ein Titel, den sie selbst geschrieben haben. Dazwischen, mitten im Interview, war zu hören ihre Version von Ludovico Einaudis Una Mattina. Ja, Guitar Eyes the World heißt die bei Sony Classical erschienene Doppel-CD. Und das wollte ich noch ergänzend sagen, das Interview hatte ich natürlich einen Tag vorher aufgenommen. Das heißt, heute, wenn es da heißt morgen, heute startet die Tournee, Deutschland-Tournee der beiden. Ja, weiter geht es hier in der Kurzpause auf Radio Störfunk mit einer CD, die ich am Ende der letzten Sendung vorgestellt hatte, kurz angespielt hatte, vielmehr nicht vorgestellt. Die ist bei Warner Classics erschienen und es ist eine CD mit dem bekannten Flötisten Emanuel Pahut. Mit den Dresdner Philharmonikern unter Leitung von Jonathan Stockhammer hat er drei Flötenkonzerte, in Anführungszeichen würde ich das jetzt mal nennen, aufgenommen. Von Christopher Rouse, das Flutkonzerto aus dem Jahr 1993, von Toshio Hosokawa, Zeremonie für Flöte und Orchester. Das hat Pahut selbst als Widmungsträger 2022 zur Uraufführung gebracht und eine von Stefan Konz besorgte Version für Flöte und Orchester der Flötensonate von Sergei Prokofjew. Und wir hören aus Toshio Hosokawas Zeremonie den ersten Teil von insgesamt fünf. Als erstes von dieser CD.

Ja, so klingt der erste Satz von Toshio Hosokawas oder der erste Teil von Toshio Hosokawas Ceremony für Flöte und Orchester, gespielt hier von Emanuel Parrot, den Dresdner Philharmonikern unter Leitung von Jonathan Stockhammer. Und eine zeremoniell wirkende CD, hätte ich jetzt fast gesagt, die bei Warner Classics da unter Ceremony erschienen ist. Ob ich jetzt unbedingt dieses Flötenkonzert von Christopher Rouse gebraucht hätte, weiß ich nicht. Hosokawa jedenfalls lässt japanische Flötenmusik auch in diesem für klassische europäische Instrumente geschriebenen Werk anklingen. Unüberhörbar hier im Anfang dieses Werks. Und ob Stefan Konz' Arrangement von Prokofjevs

0: Ich denke, da hat sich Stefan Kunz doch Mühe gegeben, eine schöne Instrumentation hinzulegen zu diesem Scherzo zumindest aus der Flötensonate in D, Opus 94 von Sergei Prokofjew. Wir hörten eben Emanuel Parhut, die Dresdner Philharmoniker unter Leitung von Jonathan Stockhammer. Das Ganze erschienen bei Warner Classics unter dem Titel Ceremony, Emanuel Parhut, Hosokawa, Prokofjew, Rouse. Ja, und damit bin ich eigentlich schon fast am Ende der Sendung der Kunstpause hier auf Radio Störfunk angekommen. Am Mikrofon immer noch Ralf Snoraba und ich stelle noch kurz eine weitere CD vor, die bei GLM Music erschienen ist und erinnere mich dabei an einen Abend beim Gschwender Musikwinter im Bilderhaus dort. Da waren damals August Zirner und Sven Faller zu Gast. Der letztere Jazz-Kontrabassist, der andere Schauspieler. Und da geht es um die Vergangenheit dieses Schauspielers, dieses August Zirners. Und wir hören einfach mal hinein in das Ganze. Den Text im Folgenden hat August Zirner geschrieben, Wiener Blues nennt sich der. Danach hören wir gleich im Anschluss den All Blues von Miles Davis.
1: Was wurde aus dem S? Aus dem S, das ein Ich, also ich wurde. Erstmal wurde ich ein All-American Boy, der davon träumte, Opernsänger zu werden. Meine Eltern produzierten gerade an der Universität die Zauberflöte, darin gibt es die Rolle Tamino. In einer seiner Arien singt er, dies Bildnis ist bezaubernd schön, wie keines, das ich je gesehen, die Liebe. Die Arie wollte ich unbedingt singen. Ich wollte irgendwo auf einer Bühne Tamino darstellen, der von der Liebe singt und auch möglichst viel Applaus dafür bekommen. Aber etwas Schreckliches passierte. Mein Stimmbruch. Ich wurde kein Tenor, sondern ein Bassbariton. Also kam nur der Papageno, der Vogelfänger, in Frage. Der wird von einem Bariton gesungen. Mein Vater starb, als ich 14 war, und als ich 17 war, bestand die Gefahr für mich, im Vietnamkrieg kämpfen zu müssen. Meine Mutter hatte eine Idee. Studier doch Schauspielerei in Wien. Eigentlich war es ihre Sehnsucht, zurück in die alte Heimat zu gehen. Aber ich dachte mir, Schauspielerei, singen, auf einer Bühne stehen, darum geht's mir ja, und vielleicht kann ich als Schauspieler auch von der Liebe sprechen. Warum nicht? So habe ich in Wien auf einer Schauspielschule vorgesprochen. Irrsinnigerweise habe ich auch eine Rolle vorgesungen. Nämlich den Papageno, die Vogelsänger-Arie aus der Zauberflöte. Der Vogelfänger bin ich ja, stets lustig, heißer Hopsassa. Ich glaube, die Leute an der Schauspielakademie dachten, der Typ ist Mischugge. Was bildet er sich ein, von Amerika hierher zu kommen und uns hier im Schlosstheater Schönbrunn Mozart vorzusingen? Wir müssen dem helfen. Möglicherweise haben sie mich einfach aus Mitleid auf die Akademie aufgenommen. Also übersiedelte ich nach Wien. Eine der Sachen, an die niemand gedacht hatte, meine Mutter nicht, ich nicht und überhaupt niemand, war, dass ich zwar Deutsch sprechen, aber nicht lesen konnte. Ich saß im 6. Stock meines Studentenheims in der Gymnasiumstraße, hatte nicht mal Abitur und musste mich nun durch unzählige gelbe Reklamhefte quälen. Ich fing an, darüber nachzudenken, was hatte ich mir eigentlich bei der ganzen Sache gedacht? Was hatte ich überhaupt über den Ozean aus den Vereinigten Staaten nach Wien mitgebracht? Dann wurde es mir klar. Den Blues.

0: Wer sich gefragt haben sollte, wer hier auf der Flöte zu hören war, das war natürlich August Zirner. Zusammen mit dem Jazz-Kontrabassisten Sven Faller, mit dem All Blues von Miles Davis. Und die CD Coming Home von diesen beiden, die habe ich bei Musikwinter in Gschwendt, wie gesagt, live erleben können. Und es ist eine spannende Geschichte. GLM schreibt dazu: Auf der Suche nach einem Ort, den man Home nennen könnte, begeben sich August Zirner und Sven Faller auf eine sprachlich-musikalische Reise, die vom Fortgehen und Ankommen erzählt, vom Unterwegssein und von wundersamen Begegnungen mit ihren Großmüttern und deren Liebhabern, mit ihren eigenen Biografien, ihren Gedanken, ihren Instrumenten. Also ein heimlicher Großvater sozusagen von August Zirner war der Wiener Komponist Franz Schmidt. Aber die Großmutter war sicherlich wichtiger. Zum Schluss hören wir noch mal einen Text von August Zirner und danach von Paul Desmond, Take 5. Am Mikrofon verabschiedet sich Ralf Snorama hier auf Radio Störfunk. Bis zur nächsten Ausgabe dieser Sendung.
1: In New York angekommen, begann die zweite Existenz von Ludwig Zirner. Er fing als Verkäufer in einem großen Kaufhaus an. Er verkaufte Herrenanzüge, aber nur für $5 die Woche. Ungefähr nach einem Jahr wurde er von einer wohlhabenden österreichischen Familie, die schon früher nach Amerika ausgewandert war, zum Essen eingeladen. Sie betrachteten ihn als möglichen Bräutigam ihrer Töchter. Die beiden jungen Damen hatten eine sogenannte Gesellschaftsdame an die Seite gestellt bekommen, eine junge Frau aus Wien, deren Aufgabe es war, auf das sittliche Wohl der jungen Frauen aufzupassen. Nach dem Abendessen spielte Ludwig Klavier, Schumann und Chopin. Die jungen Damen waren entzückt. Der Abend ging zu Ende und Ludwig wurde von der Gesellschaftsdame zur Haustür begleitet. Die Gesellschaftsdame hieß Laura. An der Türschwelle zog Ludwig eine alte Visitenkarte aus einem sehr schönen seidenen Portemonnaie, das er in der Westentasche trug. Auf der Visitenkarte stand noch seine alte Wiener Adresse, Kärntnerstraße 11-15. Er strich die Adresse aus und schrieb seine Adresse in New York auf die Karte. Er übergab sie mit den Worten: Ich glaube, wir sollten uns wiedersehen. Eine Woche später haben die beiden geheiratet. Tja, manchmal kann es auch sehr schnell gehen. Der Zweite Weltkrieg ging zu Ende und der Wind blies das Ehepaar Laura und Ludwig weiter in den Westen, in den mittleren Westen der Vereinigten Staaten, an die Universität von Illinois. Ein neues Leben fing an und 1948 gründete Ludwig eine Opernschule. Ludwig hat in einem Zeitungsartikel gesagt: Vielleicht muss ich sogar dem Herrn Hitler dankbar sein, denn ohne ihn würde ich jetzt ein Kaufhaus in Wien leiten. Er liebte es, jungen Leuten die Oper nahezubringen. And then one day, one magic day, 11 Jahre nach Ende des Zweiten Weltkrieges, stand Ludwig am Fenster einer Geburtenstation und hörte ein kleines Baby schreien. Es, sagte er. Nicht er oder sie, nicht Bub oder Mädchen, er sagte nur es. Jetzt kann man sich vorstellen, dass es für ein neugeborenes Wesen, frisch auf die Welt geworfen, ziemlich traumatisch sein kann, von Anfang an als es bezeichnet zu werden, als Gegenstand. Was das kleine Baby nicht wissen konnte, ist: Ludwig Zirner hatte aus Wien ein absolutes Gehör mit über den Ozean gebracht und mein erster Ton auf dieser Welt war ein S.

Und auch in dieser Ausgabe stehen die Grateful Dead ganz im Zentrum dieser Sendung, bevor ich ganz am Schluss mit einer kleinen Überraschung, die sich sehr lohnen wird, aufwarten kann. Und wir fangen an mit einem sehr hörenswerten und mitreißenden Tennessee Jad, aufgenommen im Easttown Theater in Detroit, Michigan am 23. Oktober 1971.

0: Soweit also die Aufnahmen vom 23. Oktober 1971 aus Detroit. Das gerade eben war noch Casey Jones. Den musste ich einfach noch hinten dranhängen. Weiter soll es jetzt allerdings mit Aufnahmen aus dem Jahr 1994 aus dem Madison Square Garden weitergehen. Und wir hören jetzt zwei Stücke hintereinander: Stagger Lee und Black Throated Wind. The Dead Live in New York.
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Aus dem Jahr 1994 waren das die Grateful Dead und wir springen genau 10 Jahre zurück in der Zeit, auch wieder zum 15.10., allerdings jetzt ins Jahr 1984. Da spielten die Dead in Hartford, Connecticut und wir hören zwei Stücke aus diesem Konzert, nämlich Jake Straw, bei dem Bobby wieder einmal über sich hinauswachsen kann, und danach geht es nahtlos über in Keep Your Day Job.

Und noch einmal bleibe ich im Oktober. Heute habe ich es irgendwie mit Oktober-Shows. Ich weiß auch nicht warum. Wir hören jetzt noch ein Stück mit den Grateful Dead und zwar vom 20.10.1989 aus Philadelphia, PA, aus dem Spectrum. Und da hören wir den Candyman. Und da der so schön besinnlich ist, ist er auch ein bisschen

Die Good Old Grateful Dead aus dem Jahr 89. Zum Ende der heutigen Sendung habe ich euch ja ganz zu Anfang eine musikalische Überraschung versprochen, und das ist ein Gruß der Mars Mushrooms vom 2026er Burgherzberg Open Air.

soweit die Dedicated Hour für heute. Wir hören uns wieder nächste Woche um dieselbe Zeit oder in 14 Tagen mit einer neuen Ausgabe auf den Frequenzen 97,5 in und um Schwäbisch Hall, 104,8 in und um Crailsheim und im Internet unter www.sankthörfunk.de. Wenn ihr wollt, jederzeit auch in der Störfunk-Mediathek. Am Mikrofon verabschiedet sich der Björn und wünscht euch wie immer viel Spaß bei allem, was ihr tut und nicht lassen könnt. Und niemals vergessen,

0: Hallo, hallo. We are on air, Mr. S.
1: Ja, Mr. M, du atmest ja gerade aus.
0: Ja, ich höre dich gar nicht, aber...
1: Ist da schon die Luft raus, bevor du anfängst?
0: Ja, ja. Heute bei Tiefer Tu das Thema Wolllust.
1: Nein.
0: Lust auf Wolle, so rum.
1: Ja, wobei wir da beiderlei Wolle nehmen. Tierische wie pflanzliche.
0: Beiderlei Wolle, ja. Oder sogar dreierlei.
1: Die pflanzliche ist geerntet und die andere schon ist auch länger vom Tier weg.
0: Gepflügt.
1: Vor der Sommerzeit auf jeden Fall. Damit sie nicht zu sehr schwitzen müssen.
0: So wie
1: schwitzen
0: wir
1: können
0: jetzt,
1: sie ja nicht, aber.
0: Wir sind jetzt bei 32 Grad. Immer noch am 30.09.2026.
1: Merkst du 32 Grad?
0: Die spüre ich. Im Auto war es kühler und da waren es schon 30. So schnell ist man beim Schätzen. Ja, heute hier mit Studiogast.
2: Ja, hallo.
0: Für eine Sendung, die es gerade nicht gibt.
2: Nee. Aber es gab sie mal. True North hieß die, falls ihr euch noch erinnert.
0: Vielleicht kommt sie wieder.
2: Wer weiß.
0: Das hat alles seinen Grund. Wir machen nachher noch kurz Werbung für zwei Veranstaltungen innerhalb dieser Tiefer Tour-Ausgabe. Freut euch drauf. Ich halte euch noch ein bisschen, ich halte noch den Spannungsbogen ganz weit oben.
1: Bekommen wir dafür auch was gezahlt?
0: Natürlich.
1: für die Werbeeinspielung.
0: Der Koffer mit der Kohle, der steht schon im Archiv.
1: Aha.
0: In Finnmark werden wir bezahlt heute.
1: In Finnmark.
0: In alten Finnmark.
1: Naja, besser als nix.
0: Eben.
1: Gut, ja, ja. Es geht also um Wolle, entweder vom Schaf oder um Baumwolle auf der anderen Seite. Und ich habe zur Baumwolle etwas, das naheliegend ist bei diesem Musiker, weil er ist dann in einem Club aufgetreten, der auch nach Baumwolle benannt war, später mal. Beziehungsweise da war das schon wieder vorbei in der Zeit, 1935.
0: Lass mich raten.
1: Meines ist die Cut and Club-Zeit vorbei. Und dann bleibt eigentlich nur Duke Ellington mit seiner Big Band übrig und in diesem Fall dem Stück Cutten.

0: Schon wieder ist unsere Scherkplatte zu Ende gelaufen.
1: Unsere Zeitreise ins Jahr 35. War er erst 91 Jahre alt.
0: Ich wundere, dass unser Plattenspieler noch läuft. Der ist ja auch schon ein paar Jährchen alt.
1: Es ist ein Kurbelplattenspieler. Also ich muss das kurz erklären. Man muss erstmal diese Feder aufziehen per Hand, wie bei so einem alten Landsbulldog. Und dann, wenn man Glück hat, reicht es die 3,5 Minuten. Meistens sind die Stücke ja kürzer. Gerade bei den 78 Umdrehungsplatten. Konnten wir auch damals mit aufs Picknick nehmen und die dann im Freien auch spielen. Gar nicht schlecht, wenn man es weiß. So, ich mache weiter mit einem wunderschönen Stück, das ich für heute rausgesucht habe. Das muss man spielen. Ralf.
0: Nämlich?
1: Ich spiele es auch zweimal heute, glaube ich. Ich spiele es zweimal. Ich hab mich dazu entschieden. Erstmal das Original oder zumindest die erste mir bekannte Aufnahme aus dem Jahr, schlag mich tot, 64 oder 66, irgendwo da dazwischen, von Sam the Sham and the Pharaohs. Da geht es um ein sehr wolliges Tier, das heißt Woolly Bully. Und da hören wir uns jetzt mal das hier an. Und hernach, später im Verlauf der Sendung, werde ich dann nochmal eine spätere Version einer bekannten Bluesband spielen. Und es hat sich, glaube ich, bewährt, dass man zweimal am Tag dasselbe Stück hört oder das gleiche in dem Fall. Es hat entfernte Ähnlichkeit. Hier aber zunächst das Original.
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0: So, ein Stück mit einem richtigen Schluss war das. Sam the Sham and the Pharaohs heute zum Thema Wolle. Das war Wooly, also wollig. Wie geht's bei dir weiter?
1: Bei mir geht's weiter mit einer Aufnahme vom Smithsonian Institute. Smithsonian? Ganz fieses Wort.
0: Funkspeicher. War das nicht dieses Institut, was sich über mehrere Straßen unterirdisch zieht, bis zu 7 Stockwerke unterirdisch? Laut nachts im Museum zumindest. Du weißt es auch.
1: Kann schon sein.
0: Naja.
1: Wer weiß.
0: Wir wissen es.
1: Also Smithsonian Folkways Collection und aus den, ich weiß gar nicht, aus den 30er Jahren oder noch früher. Das folgende, ein Musiker, den Herr M. auf jeden Fall kennt.
0: Na.
1: Lead Belly.
0: Ja.
1: Mit Cuttenfields.
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0: Jo, Ledbelly. Aus den 40ern haben wir uns jetzt dafür entschieden, muss die Ausnahmeaufnahme sein, die Ausnahmeaufnahme. Ich habe jetzt eine Version desselben Stückes, nein, des gleichen. Ich verwechsel immer selb und gleich. Des gleichen Stückes, des ähnlichen Stückes. Der Text ist ähnlich, nicht identisch. Von einer amerikanischen Band, die auch die amerikanische Band genannt wurde. Das haben sich einige Bands so genannt, aber die waren wohl die amerikanischste zu der Zeit.
1: Irgendwas mit Revival?
0: Nee.
1: Die nicht?
0: Nee. Irgendwas mit Strand. Die Beach Boys, die haben dieses Stück aufgenommen und zwar mehrfach. Und ich habe eine Live-Version rausgesucht. Ich weiß nicht von wann, laut Instrumentarium müsste das Anfang der 70er sein. Cuttenfields live mit den Beach Boys. Acht mal auf die kleinen, aber feinen Unterschiede. Ups.

0: Doch nur 2 Minuten 30, obwohl es wäre genügend Gelegenheit für ein Solo gewesen zwischendurch. Aber nein, da durfte der arme Schlagzeuger mal wieder nicht, wie er will. Hm. So ist halt. Ja, wir kommen in Kürze zu unseren Veranstaltungshinweisen, die es vielleicht dann auch in anderer Form noch im Mittagsmagazin geben wird diese Woche. Aber wir fangen dann nach dem nächsten Stück, denke ich mal, können wir euch da mal auf was musikalisch völlig anderes einschwingen. Beides in Kürze in diesem Theater, beziehungsweise eins in Geildorf, eins in Hall. Also man muss hier sich nur auf den Bus verlassen können, dann wird man auch zu beiden Konzerten hinkommen.
1: Meine nächste Aufnahme ist ja zwar aus dem Jahr 2007, aber es geht um einen Film aus den 30er Jahren. Der nannte sich The River. Und dafür hat ein gewisser Virgil Thompson die Musik geschrieben. Und daraus wiederum hören wir aus dieser Filmmusik die Cotton Pickers, hier gespielt vom Post-Classical Ensemble.

0: Jo, ja, Hörgenuss kann auch anders klingen.
1: Na, jetzt beschwer dich nicht über die bisschen Bitonalität da von den Trompetern.
0: Ja, ja, ja. Na gut. Wir kommen, wie versprochen, zu den Veranstaltungshinweisen heute bei T4TU, also für die Leute, die am 30.09. zuhören, beides noch in der Zukunft liegend, für die in der Woche drauf auch noch, aber ich glaube, bei der letzten Wiederholung fällt der hintere Termin schon weg. Deswegen fange ich mit dem vorderen an, am 2.10., also am Freitag, übermorgen, 2.10., 19 Uhr, solltet ihr euch aufmachen ins Häberlin nach Geildorf, denn dort könnt ihr erleben, was passiert, wenn drei erfahrene Instrumentalisten in einem ehemaligen Kellerverlies zu einer Selbsthilfegruppe für alternde Rockmusiker sich zusammengeschlossen haben. Dabei entstand kein Stuhlkreis, sondern eine Urgewalt. Die Gruppe Schieber verzichtet auf Gesang und lässt stattdessen ihre Instrumente sprechen. Das Ergebnis ist ein tonnenschwerer Heavy Psych, der die rohe Energie des Bluesing Stone Rocks mit der Unberechenbarkeit ausgedehnter Jams verbindet. Genau das, was ich gerne höre. An der Gitarre hört ihr Master Proper. Der blickt auf jahrzehntelange Erfahrung im Blues und Coverrock zurück. Der Basser Iggy Metal arbeitet schon seit Ewigkeiten im Crossover unterschiedlicher Stile und der Drummer Matt Eagle kommt aus dem Metal. Da könnt ihr also gespannt sein, was da musikalisch auf euch zukommt. Live die Gruppe zu erleben, bedeutet sich auf ein dynamisches Abenteuer einzulassen. Hier wird nicht einfach eine Setlist heruntergespielt. Die Songs atmen, verändern sich im Moment und leben von der Spontanität der Jams. Die Band aus dem schönen Hohenlohe, also auch unserer Heimat, nimmt ihr Publikum mit auf eine Achterbahnfahrt der Gefühle. Eben noch rockig laut und treibend, im nächsten Moment tief psychedelisch, schwebend und von Melancholie durchzogen. Wer Schieber will, bekommt keine Hintergrundmusik. Es gibt ehrlichen, handgemachten Instrumentalrock, der Bauch und Hirn gleichermaßen trifft. Ein Erlebnis, das hängen bleibt, ganz ohne große Worte. Übrigens singen alle am liebsten über Hüte, aber ohne Worte. Und das ist die Gruppe Schieber. Master Proper, Iggy Metal und Matt Eagle am 2.10. ab 19 Uhr solltet ihr da sein im Häberlin. Das Ganze kann man dann mit einem leckeren Bierchen schon mal beginnen. Jetzt kommen wir aber zu etwas Klassischem.
2: Genau, am 8.10. solltet ihr in der Volkshochschule Schwäbisch Hall sein. Denn dort spielt im Rahmen der internationalen Woche Jussi Makunen und Nazit Azezian. Die beiden spielen seit 2013 zusammen als Kammermusikduo. Der Cellist und die Pianistin studierten gemeinsam an der Sibelius-Akademie und wurden 2019 mit dem Finlandia Foundation National Award Excellence ausgezeichnet. Ihr Konzert widmet sich der ganz der finnischen Musik mit besonderem Schwerpunkt auf John Sibelius. Also kommt am 8.10. an die Volkshochschule, wenn ihr sowas erleben wollt.
0: Kannst du mal erklären für die Leute, die es nicht wissen, wo findet man die Volkshochschule in Hall?
2: Beim ehemaligen Knast. Nein, in der Salinstraße 6 bis 10.
0: Also das ist ja
2: ganz oben im Musiksaal. Aber es gibt einen Aufzug für Leute, die nicht gerne Treppen steigen wollen.
0: Ah, da kommt der Ralf dann vielleicht auch vorbei. A wegen Aufzug und B wegen...
1: Du willst mir doch nicht sagen, dass du die Treppe hochgehst, wenn da ein Aufzug ist.
0: Ich gehe immer die Treppe hoch. Nicht nur wegen Sibelius, den haben wir auch öfters hier in der Sendung zu verschiedenen Themen schon gespielt. Aber sehr interessant. Das Ganze wird veranstaltet von der DFG.
2: Genau.
0: Schwimmschall Hohenlohe, ja. Sehr schön. Also kommet zuhauf am
2: 8.10.
0: um
2: 19 Uhr.
0: 19 Uhr, also genau die Zeit, wo man nach dem Abendessen dann schnell noch los kann. Wir hören von den beiden Künstlern jetzt eine Interpretation des Stückes Kuningatar Sibylla. Also jetzt mal ein bisschen was Entspannenderes für euch auf die Ohren.

0: Soweit.
1: Finnische Dramatik.
0: Ja, genau. Und gespielt von dem Duo Jussi Makonnen und Nasik Asisyan, ein finnisch-armenisches Duo. Aber ich glaube, kommen beide aus Finnland wohnhaft. Ja. So viel dazu. Spielen also noch einmal, um das zu wiederholen, am
2: 8.10. um 19 Uhr.
0: Ich kann es mir nicht merken, ich muss es aufschreiben. 8.10. um 19 Uhr, Volkshochschule. Bei mir steht im Kalender finnisches Konzert in der Volkshochschule, das reicht mir als Info.
1: So. Nachdem jetzt das Radio seine Werbeeinnahmen nicht erhöht hat, weil wir nichts dafür bekommen.
0: Ausgaben
1: nicht mache ich jetzt mal weiter zurück von Finnland in die. Gibt es eigentlich in Finnland gibt es keinen Baumwollanbau irgendwo, oder?
0: Na, ja, bestimmt demnächst.
1: Wenn es wärmer wird.
0: Es gibt ja schon die ersten Pfirsichplantagen.
1: Ja, aber es ist zu feucht, glaube ich, für Baumwolle. Ja. Zurück also in die USA. Da gab es eine Afroamerikanerin mit dem Namen Florence Beatrice Price. So in den letzten beiden Jahren, drei Jahren vielleicht auch, doch deutlich bekannter geworden, auch dadurch, dass der öffentlich-rechtliche Rundfunk ein bisschen mehr von ihr gespielt hat. Und in diesem Fall ist es kein Orchesterwerk, was sonst da meistens geboten wird, sondern ein Klavierstück, gespielt von der Pianistin Althea Waits. Und das Stück nennt sich Dance of the Cotton Blossoms.

0: So. Ja. Ich fühlte mich natürlich ein bisschen an den fliegenden Holländer erinnert zwischendurch, aber. Ja, Ralf.
1: Ja, Pion.
0: Ein bisschen Kritik angebracht. Jetzt gehen wir von den USA auf jeden Fall, um das zu bekräftigen, dass Baumwolle ein internationales Phänomen ist, auf die britischen Inseln zu einer Band, die hießen The Peelers. 1972 haben sie eine tolle Platte gemacht, die hieß Banished Misfortune, und darauf ist der Titel, den auch andere Bands schon vor ihnen und nach ihnen dann auch interpretiert haben. Wahrscheinlich also in Traditional Old Woman in Cutten.

0: Das waren die Peelers. Old Woman in Cotton. Baumwolle.
1: Bist du bleibst so in dieser Gegend, aber nicht mit Baumwolle, sondern mit Schafswolle.
0: Ah ja.
1: Und da geht es jetzt um das Walking mit AU geschrieben. Walking.
0: Walking.
1: Ja. Walken im Deutschen.
0: Ja.
1: Also nicht weit auseinander. Das wurde in Schottland war das stark verbreitet, dass sich Frauen zusammensetzten und dann gab es diese Woolwalking-Songs. Das heißt, man hat dann gemeinsam diese Wolle gewalkt, um letzten Endes Filz herzustellen. Ich habe hier eine Aufnahme, die kam 1952 bei Folkways Records heraus. Das heißt auch wieder Smithsonian Folkways Recordings. Das Ganze natürlich dann. Und wir hören hier Hi, Ri, Heurien, O.
0: Ah ja. Ich behaupte nicht, dass ich das verstanden habe, aber wir werden ja merken, wie es denn
1: Gälisch ist. Halt.
0: Ja.

Und das war jetzt archaische Musik. Jetzt wird es noch etwas archaischer. Zwar moderne Musik, aber mit dem Thema, das nur von Mund-zu-Mund-Propaganda weitergegeben worden sein kann, nämlich Big Woolly Mammut. Also über das große Wollmammut wird hier gesungen. Von der amerikanischen Gruppe Widespread Panic, eine Aufnahme von deren Silvesterkonzert 2023 vom 31.12. Big Woolly Mammoth. So spricht man es richtig aus, nur für die Leute, die Englisch verstehen wollen.

0: So sorry, aber das, an dieser Stelle bricht die Aufnahme ab, weil es gleich ins nächste Stück übergeht.
1: Ja, ja.
0: In einem Klimax bis zum Silvester-Gongschlag haben die da gespielt am 31.12.2023 und man konnte sich ungefähr dieses in Panik geratene Wollmammut vorstellen an der Bassdrum, die immer schneller wurde. Die Gruppe Widespread Panic war das. Leider in Deutschland und ganz Europa eigentlich nicht so sehr bekannt, wie sie es eigentlich verdient hätten.
1: Ich gehe zurück auf den 23. April 1936 in Chicago. Da hat Benny Goodman mit seiner Big Band und der Sängerin Helen Ward das Stück, sein eigenes Stück You Can't Pull the Wool Over My Eyes aufgenommen. Was auch immer das heißen mag, You Can't Pull the Wool Over My Eyes.
0: Vielleicht wird sie erklärt.
1: Nee, ich glaube nicht. Wirklich.

0: Klar habe ich noch ein Stück, Ralf. Vor der Geburts- und Todestagsecke, da wird noch was gespielt. Und zwar habe ich
1: Kurzes.
0: Ein Stück, das ist jetzt nicht so ganz ernst zu nehmen, die Gruppe The Idle Race, das war eine Kultband, leider sehr schnell dann sich auflöste, aber dann dafür wesentlich zur weiteren Musikgeschichte beitrug in anderen Gruppen. Und von denen hören wir jetzt ein etwas Native American angehauchtes Stück, das heißt Big Chief Woolly Bosher, der große Häuptling Woolly Bosher. Ja, die Idle Race. Tolle Band, lohnt sich dann auch mal eine Extrasendung drüber zu machen. Dieser Hinweis gilt an die Sendung Triangel Spezial.

0: Und es ist wieder Zeit für
1: die
0: Geburts- und
1: der Sendung Tiefer Du hier auf Radio Störfunk mit Herrn S und Herrn
0: M.
1: Wir beginnen am 17. September, habe ich bei mir
0: vertreten. Wenn du magst.
1: Und schauen dann bis zum heutigen Tag auf alle Runden und Unrunden und sonstigen Geburtstodes und was weiß ich was Tage.
0: Ja.
1: Ich beginne am 17. mit dem Jahr 1711 und Wien, mein Kotenösterreicher heute, Ignaz Holzbauer wurde da geboren. Ein Komponist, bitte, ja.
0: Ja, kann ja auch nichts dafür, dass er Ignaz heißt.
1: Und vor allem Holzbauer. Ja, da kann er wirklich nichts dafür.
0: Nee.
1: Und ich habe noch einen Violinvirtuosen, Zino Francescatti.
0: Bitte was?
1: Der stammt 1991 in Frankreich. Ein Franzose. Francescatti, trotzdem Franzose. Wird es geben. Und natürlich, oh, ganz wichtig, was wir sehen, vor 60 Jahren. Da läuten schon
0: ja
1: halben Totenglocken.
0: Wieder mal drei Minuten zu spät, ja, wie in Schwäbisch Hall üblich.
1: Ja, da starb der Tenor Fritz Wunderlich durch einen Treppensturz in Heidelberg.
0: Ja, stimmt, in Heidelberg, ja. Ja, die meisten Unfälle passieren zu Hause, deswegen ist es besser, man ist nicht da.
1: Ja, so könnte man sagen.
0: So heißt es. Ein altes Bienensprichwort. So, ich wäre erst am 19. dran.
1: Du wärst erst am 19. dran?
0: Ja.
1: So wie ich auch.
0: Na dann.
1: Da wurde 1911 in Västraryd in Uppland in Schweden der Komponist Alan Patterson geboren.
0: Aha.
1: Wenn er dir was sagt.
0: Hat der was Berühmtes komponiert?
1: Ich bin gerade überlegen, aber ich glaube, es war im Jazzbereich tätig, wenn ich es richtig in Erinnerung habe.
0: Ach. Ja, kann schon sein,
1: ja.
0: Gut, dann mache ich weiter mit einem 100. Geburtstag am 19.09. Der sollte bei dir drin stehen, aber steht nicht drin. Nini Rosso, italienischer Jazz-Trompeter auch. Auch Jazz, nicht nur andere Sachen.
1: Hauptsache, er hat wieder angegeben, ja.
0: Ja, der wäre 100 geworden. Leider bei weitem natürlich nicht geschafft, aber immerhin am 19. Am selben Tag, 5 Jahre jünger, also 95 wäre geworden, Brooke Benton, auch aus dem Jazzbereich. Und die legendäre Sängerin Cass Elliot, Mama Cass, genannt von den Mamas and the Papas, die wäre 85 geworden an diesem Tag. Leider auch viel zu früh gestorben, 1974 schon, nachdem sie ihre erste Soloplatte nach Auflösung der Band veröffentlicht hat oder dann noch eine Duoplatte mit Dave Mason zusammen gemacht hat, die auch sehr gut war. Und ebenfalls nicht mehr unter den Lebenden weilt ein weiterer 85. Geburtstag, Peter Horton, der ist vor 3 Jahren gestorben, wäre am 19.09.85 geworden. Und 80 Jahre alt wurde, Ralf, und jetzt kommt für dich wieder was Interessantes, der Originalschlagzeuger von Status Quo, John Cachlan. Und der lebt noch, vielleicht auch deswegen, weil er frühzeitig aus der Band ausgeschieden ist.
1: Ja. Ja, das wäre doch eine sehr stumpfsinnige Arbeit.
0: Auf die ja, hatte, glaube ich, keinen Bock mehr auf Duschda. Ja, und dann kommen wir zum 20.
1: Ja, da kannst du ganz für dich alleine.
0: Da habe ich einen wichtigen Gitarristen, nämlich Mick Rogers, der allen bekannt sein dürfte, denn der ist, glaube ich, das längste Mitglied, also nicht von der Körpergröße, sondern von der Dauer seines Dabeiseins bei der Manfred Mann's Earth Band. Da ist er seit Anfang der 70er Jahre, glaube ich, ohne Unterbrechung mit dabei. Und ab und zu darf er auch singen. Oh, soll ich dafür einen Tusch spielen?
1: Nein.
0: Komm, das mache ich.
1: Wieso fragst du eigentlich?
0: Hätten wir auch unterdrücken können. So, dann haben wir am 21. wen?
1: Da habe ich den Jazz-Drummer Chico Hamilton, 1921 in Los Angeles geboren.
0: Hm.
1: Und das ist es dann auch.
0: Ach.
1: Ja.
0: Ja, ich habe einen britischen Bassisten, der auch bei absolut unterschiedlichen Bands dabei war. Und zwar bei King Crimson, man sollte es nicht glauben. Immerhin 2 Jahre lang. Und danach bei Bad Company. Das war Boss Burrell, der leider schon 2006 mit erst 60 Jahren gestorben ist. An Herzinfarkt. Im Urlaub. Hat sich so aufgeregt über den schlechten Service im Hotel. Ich weiß es nicht. Ja. Dann, was war noch? Ah ja, der wäre 80 geworden, genau. David Coverdale am 22. wurde 75 Jahre alt, ist immer noch unterwegs mit Whitesnake. War früher bei Deep Purple. Und davor war er auch unterwegs im Soul-Rock-Bereich. Oh. Auch nicht schlecht. Und jetzt hast du jemanden am 23., oder?
1: Am 22.
0: Ach, doch noch.
1: Ja, stell dir vor. Da wurde 1931 in Adria, in der Region Venetien, in Italien, der Dirigent Nello Santi geboren. Und 1941 in Stara Zagora in Bulgarien, die Sopranistin Anas Tomova Sintov. Die sagt dir bestimmt noch was. Auch nicht mehr.
2: Du sagst.
1: Und wenn du am 22. nichts mehr hast, dann mache ich gleich weiter.
2: Ja.
1: Bitte. Am 23. da starb 1836 die damals überall in Europa bekannte und berühmte Sopranistin Maria Malibran. Eigentlich eine Spanierin, aber sie starb in Manchester. Ich weiß gar nicht, ob sie auf Tour oder was auch immer. Und es wurde einer geboren, den ich auf jeden Fall schon in Sendungen gefeiert habe. Aha. John Coltrane.
0: Nicht nur du, sämtliche Kulturkanäle.
1: Ja. In Hamlet in North Carolina geboren.
0: Und, ja, gibt schlechtere Geburtsorte. Und was so erwähnenswert wäre, es ist von ihm jetzt eine, glaube ich, 30-CD-Box herausgekommen. Limitiert auf 700, also wer sie haben will, sollte sich sputen.
1: Muss sich drum schlagen.
0: Mit bisher unveröffentlichten Aufnahmen, ja. Die wirklich nur in dieser Box. Und ich meine, ich habe sie vielleicht als Bootlegs, aber diese Box hätte ich doch gerne.
1: Und am 23. September 1956 wurde in Berlin König Hirsch, die Oper König Hirsch von Hans-Werner Henze uraufgeführt.
0: Ja. Ich sag doch mal nichts.
1: Ja,
0: besser so. Sie wird zu Recht nicht im Radio gespielt. Da muss man dabei sein, bei sowas muss man dabei sein.
1: Es gab auch Radioübertragungen, in den 50ern auf jeden Fall.
0: Dachten die Leute immer, oh, ich glaube, da ist wieder eine Röhre durchgebrannt. Ja, 80. Geburtstag am 24. Ist er sogar 80 geworden. Kjell Asperud von der norwegischen Gruppe Titanic. Die waren Mitte der 70er vor allem in Deutschland sehr erfolgreich, in Norwegen natürlich auch, aber ansonsten im Rest der Welt eher nicht. Und dann wäre ich am 25.
1: Nein, so schnell wird hier nicht geschossen, Herr Bünz. Ja, also jetzt mal langsam hier, ne? Ich habe da noch einen ganz wichtigen Komponisten. 1906 in Laurahütte in Oberschlesien geboren.
0: Ich dachte schon im Erzgebirge, hört es sich so an.
1: Der Komponist Michael Jari. Jetzt fragst du.
0: Ja, Filmmusik.
1: Sehr viel Filmmusik.
0: Ja, ja. Daher kenne ich den Namen. Ja.
1: Und Schlager natürlich.
0: Für Amiga. Oder?
1: War es halt in den 30ern bis in die 60er Jahre. Bis 1961 war er da tätig in dem Bereich. Hat sogar eine Operette geschrieben.
0: Was?
1: Der Vizeadmiral. Und ein satirisches Musical, 1978 erst in Stettin aufgeführt, Alabama.
0: Alabama? Oh, da habe ich nachher noch eine Band. Die heißt so zufälligerweise.
1: Ach, was. Ja. Michael Jari, genau. Da war ich jetzt gerade stehen geblieben. Und, den schenke ich mir. Also 25. willst du weitermachen?
0: Ja. Ein 75. Geburtstag, leider hat er ihn nicht mehr feiern können, denn er ist vor 14 Jahren schon gestorben, unglaublich. Manfred Breker, der war zuerst bei der Gruppe Lokomotive Kreuzberg, später dann bei der Nina Hagen Band und danach dann bei Spliff. Ja, ich glaube am Bass kann ich das nicht durcheinander bringen. Und am 26.
1: Ich wollte noch ergänzen zu Michael Jari, eines seiner bekanntesten Lieder, Wir wollen niemals auseinandergehen.
0: Ach ja.
1: Ralf, wir sind jetzt auch schon über 30 Filmen Jahre haben, zusammen. Die genauso hießen. Ja, am 25. Wo war's? Genau, habe ich noch einen ganz wichtigen Geburtstag. 120 Jahre alt wäre Dmitri Schostakowitsch geworden.
0: Schostakowitsch?
1: Ja, wäre er nicht in den 70ern, 1970ern gestorben.
0: Oh, das erinnert mich dran. Ich muss mein Plattenregal heute an der Wand festschrauben.
1: Gebürtiger Petersburger.
0: Und wegen Schostakowitsch.
1: Ja, ich dachte wegen...
0: Nee, weil die Boxen so schwer sind, dass ich das Regal geneigt.
1: Dem hessischen Kabarett-Duo, deshalb dachte ich jetzt aber gut.
0: Nein,
1: der 26. September,
0: ja,
1: da wurde 1891 jetzt in Straßburg der Dirigent Charles Münch geboren. Und wo ist es? Der Violinvirtuose und Dirigent Salvatore Accardo in Turin 1941.
0: Ah ja. Ja, ja, ich habe einen 85. an dem Tag mit einem Musiker, der hat wohl den schwäbischsten aller Namen, Joe Bauer. Allerdings war er Amerikaner, oder ist es immer noch, der hat ja seinen 85. gefeiert jetzt, und er war der Schlagzeuger der Gruppe The Young Bloods. Das war eine frühe Hippie-Band, die mit Jesse Colin Young, daher der Name, und er war Gründungsmitglied, und ihm zu Ehren werden gerade ganz viele Bootlegs veröffentlicht von den Young Bloods aus dem Jahr 67. Da sollte man im Internet mal ein bisschen gucken und hören. Vor allem, die haben einige Hymnen geschrieben, die dann andere Bands später bekannt machten. Am selben Tag war, also am 26.09., der 5. Todestag des amerikanischen Bandleaders Commander Cody, der leider auch nicht mehr lebt, war oft in Deutschland unterwegs mit seinen unterschiedlichen Formationen. Und am 27. habe ich einen 85. Geburtstag. Leider starb der vor 2 Jahren. Don Nix, der war vor allem in Nashville unterwegs, hat aber auch selber Platten veröffentlicht, also außerhalb des Studios. Und die waren nicht die schlechtesten. Also ich habe da eine meiner ersten 100 Platten war eine von Don Nix, weiß ich noch. Da war ich glaube 14, hat mir sehr gut gefallen. Ach. Eine Stimme so ähnlich wie Dr. John, weil er war eigentlich Saxophonist, also ziemlich rauchige Stimme gehabt. Ja, 28.
1: Was ist da bloß schief? Nein, 27.
0: Ach komm.
1: Du sprintest hier immer davon.
0: Ja, wir haben nur noch 2 Minuten.
1: Nee, mir egal, das schaffen wir schon noch. 1921 starb in Neustrelitz.
0: Wer?
1: Sagt ja was, Partnerstadt so und so, ne?
0: Nie gehört.
1: Der Komponist einer berühmten Märchenoper, Hänsel und Gretel, Engelbert Humperding.
0: Ja.
1: So, 28. Da wurde 1681 in Hamburg der Musiktheoretiker und Komponist Johann Mattheson geboren. Das sagt dir wahrscheinlich auch wieder nichts.
0: Musiktheoretiker.
1: Nicht aufgepasst.
0: Ich bin Musikpraktiker.
1: Ja. So geht's natürlich. Und Miles Davis starb 1991 in Santa Monica in Kalifornien.
0: Am 28.
1: Ja, schlecht. Ich bin am 28. bereits.
0: Ja. Da wollte ich noch hin. Der 80. Geburtstag von Helen Shapiro in Großbritannien. Sängerin, vor allem in den 60ern aktiv. Finbar Fury von den Furies wurde auch 80. Kenneth Knudsen von Secret Oyster aus Dänemark wurde auch 80. Und ich habe noch einen zweiten Todestag an diesem 28.09. Da starb vor 5 Jahren der in Deutschland lebende britische Sänger Barry Ryan, von dem kennen wir alle Eloise. Der ist jetzt auch schon 5 Jahre unter der Erde. Ja.
1: Am 29. September,
0: da bin ich ein bisschen durcheinander gekommen,
1: starb 1981 in Sète, in Frankreich, der Chansonsänger Georges Brassens.
0: Georges Brassens. Hört sich gut an.
1: So, sind wir beim 30.
0: Tusch? Nee, gestern vor 2 Jahren starb Kris Kristofferson. Das wollte ich an dieser Stelle auch mal erwähnt haben, Ralf. Ja, auch schon,
1: nicht mehr.
0: Auch schon wieder 2 Jahre her.
1: Direkt an mir vorbeigegangen.
0: Tja, ich habe damals eine Sondersendung gemacht, aber du hörst ja kein Radio.
1: Keine Sondersendung.
0: Ja, heutiger Tag, es ist soweit. Wir schaffen es noch, wir haben noch eine Sekunde. Nee, wir haben noch eine Minute.
1: Okay, da wurde 1840 in Oslo der schwedische Komponist, der norwegische, Entschuldigung, Komponist Johann Svensson geboren, ein Zeitgenosse, unbekannter Zeitgenosse von Edvard Grieg. Dann habe ich Charles Willie Stanford, ein irischer Komponist, wurde 1852 in Dublin geboren. Gaspar Casado, ein spanischer Cellist und Komponist, wurde 1897 in Barcelona geboren. David Oistrach, ein Violinvirtuose, 1908 in Odessa. Das sind heute sehr viele, ja. Oscar Pettiford, Jazz-Bassist und Cellist, 1922 irgendwo in Oklahoma, wie sich das immer ausspricht.
0: In Oklahoma.
1: Udo Jürgens habe ich hier bei mir stehen.
0: Richtig.
1: 1934.
0: Wäre heute 92 geworden.
1: In Schloss Otmanach in Kärnten.
0: Kärnten
1: heißt das. Der hieß ja nicht Udo Jürgens.
0: Nein. Valentin.
1: Dann Valentin Silvestrov, der Komponist 1937 in Kiew. Walter Kollo, der Komponist, starb 1941 in Berlin. Und Jonathan Lloyd, ein britischer Komponist, wurde 1948 in London geboren. Die Zauberflöte wurde am 30. September 1791 uraufgeführt. Und Robert Stolz, Zwei Herzen im Dreivierteltakt, 1933 in Zürich. Sowie Porgy and Bess, 1935 in New York.
0: Schön.
1: So viel zum 30.
0: Ja, und wir sind schon 2 Minuten drüber, aber egal. Jetzt mache ich
1: einmal, das kann gar nicht sein.
0: Doch, ich habe inzwischen schon angehalten und neu gestartet. Heute wird der Komponist und Sänger Johnny Mathis 91 Jahre alt, jung, Entschuldigung, in den USA. Dewey Martin von Buffalo Springfield wäre heute 86 geworden, wenn er nicht schon lang gestorben wäre. Mark Bolan von T-Rex hatten wir erst in einer der letzten Sendungen als Todestag. Jetzt habe ich einen Geburtstag. Er wäre heute 79 geworden. Schön, wenn er es erreicht hätte. Er wurde ja nur 29. Und gestorben heute vor 11 Jahren genau. Sänger, Gitarrist und Komponist Simon Cowie von Lindisfarne, Blood und ja, so ähnlich. Fog on the Tyne und Run for Home waren seine großen Hits. Und das war die Geburts- und Todestagseck.
1: So. Und hier geht's weiter mit der Wolle. Baum wie Schafswolle.
0: Genau, Ralf. Und da
1: habe ich natürlich schon ein Stück, ein nettes von Mr. John Philip Sousa.
0: Macht aber gar nichts, weil vorher habe ich noch ein kleines Gedicht, um, damit ihr euch mal ein bisschen nochmal zurückhalten, erholen könnt von diesem Redeschwall, der nicht aufhören wollte gerade eben. Ein kurzes Gedicht über Schafe. Ihr müsst aber genau zuhören. Ich weiß auch nicht, wer das aufgenommen hat. Ich weiß nur, dass ich es mal aus dem Radio aufgenommen habe. Es war eine Störfunksendung mit absurdester Lyrik und dies ist wohl das absurdeste Beispiel von diesem Tag gewesen. Deswegen habe ich es auch aufgehoben.
3: Schafe, wenn sie Flügel haben, wirken meistens sehr grotesk. Rüsselwuchs. Ja, Rüsselwuchs. An einem Raben ist ein Stück weit Kafkaesk.
4: Aber das ist ja gar nicht wahr.
0: Doch, das ist wahr. Und jetzt darfst du deinen Herrn Sousa spielen.
1: Also bei Dada sind wir noch nicht angekommen.
0: Ja, aber das war jetzt gerade Dada.
1: John Philip Sousa, ja, mit dem Marsch King Cotton. Ja, der heißt so. Und gespielt wird es vom Boston Pops Orchestra unter der Leitung von.
0: Weiß ich nicht.
1: Williams.
0: Ach was. Also fast wieder Filmmusik.
1: Ja,

0: Soweit Pomp and Circumstance, hätte ich fast gesagt, aber John Philip Sousa ist ja schon ziemlich nah dran an The Last Night of the Proms, die es immer noch in der Mediathek, glaube ich, abzurufen gibt. ARD-Mediathek, solltet ihr euch angucken, war dieses Jahr wirklich wieder toll. Bitte schaut auch, dass ihr dann die lange Version kriegt, die auf Dreisat lief und nicht die gekürzte Fassung. Denn die schönsten Sachen haben sie rausgeschnitten, mein Geschmack nach zumindest. Ich habe jetzt lehne mich jetzt zurück und übergebe an meinen zweiten Gastmoderator heute, und es ist kein geringerer, ob ihr es glaubt oder nicht, ihr werdet es gleich hören, Bob Dylan, der sagt euch gleich das nächste Stück an. Leider nur in englischer Sprache, also ihr müsst gut zuhören, denn ihr wisst ja selber, er ist ein kleiner Nuschler. Hier kommt für euch Bob Dylan, der das nächste Stück ansagen wird.
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0: was kann man do? Bob Wilson, Texas Playboys.
1: Und weiter geht's mit was?
2: Weiter geht's mit dem Oregon Guitar Quartet und ihrer Aufnahme von Pick a Bale of Cotton.

0: Ralf.
1: Jörn.
0: Das war klassische Musik aus USA.
2: Klassisch? Weiß ich nicht. Das klang mehr so nach einem Folksong, oder?
0: Naja.
2: Oder sowas Ähnliches.
0: Naja. De La Falla.
2: Ich habe jetzt was Klassisches als Nächstes, aber du kommst ja vorne.
0: Ja, eben.
2: Ausnahmsweise.
0: Ich habe auch einen Klassiker.
2: Ausnahmsweise darfst du.
0: Ralf, wir machen jetzt was für die Völkerverständigung. Neben dem Bildungsauftrag.
2: Spielst du was Russisches?
0: Nein, was Schwäbisches. Nachdem wir in der Diaspora, also in der, Quatsch, wir sind ja die Outskirts auf Baden-Württemberg, eigentlich sind wir ja freies Hohenlohe. Deswegen spielen wir jetzt einen anderen Dialekt, der ähnlich des Hohenlohischen manchmal, es gibt Überschneidungen, es ist Schwäbisch, das hier gesungen wird, von einem Mann, der den Namen Wolle trug in seinem Vornamen.
2: Aha, Krivanek.
0: Wolle Krivanek Band mit einer späten Fassung eines Hits, eine Live-Version. Ralf, die gibt's nicht auf Schallplatte, die gibt's nur bei mir. Wolle Krivanek Band mit ihrer Live- oder einer ihrer späteren Live-Versionen von, die ist etwas länger als das Original, Strasebourg. Viel Spaß dabei.

0: schmeckt der?
1: So haben wir es vorgestellt.
0: Ladies waren Hit. Ist das alles? Ich kann gar nicht nur von Angel, was ich komme. Und der schmeckt der?

0: So, Wolle Krivanek an der Gitarre, natürlich Paul Vincent, damals beide nicht mehr unter den Lebenden. Ralf, wie geht's bei dir weiter?
1: Mit einem, der noch lebt, alle beide sogar, der Pianist wie auch der Komponist. Frederik Schewski ist der Komponist aus seinen North American Ballads von 1979, die Nummer 4, Winsboro Cotton Mill Blues. Und den hören wir.

Soweit also jetzt dieses wunderschöne Stück von Frédéric Rejewski, gespielt von Marc-André Hamelin, Winsboro Cotton Mill Blues. Bisschen Blues war dabei, aber eher Ragtime. Ich habe jetzt, wie versprochen, noch einmal das Stück Woolly Bully im Programm. Die Gruppe Alabama muss leider ausfallen für heute, aber die dürfte im Country-Treff nachhören, da werden sie öfters gespielt. Woolly Bully hören wir jetzt in der Interpretation eines bekannten Gitarristen, Komponisten, auch Filmmusik Autors, der jahrelang immer so 2 bis 3 LPs veröffentlicht hat, ich glaube immer noch, und inzwischen natürlich CDs. Ry Cooder hört ihr hier an der Gitarre mit seiner Version aus dem Jahr 2013 von dem alten Hit von Sam the Sham and the Pharaohs, Woolly Bully. Hier kommt für euch Ry Cooder.

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1: Ah, wie blind sind der Stelle. Doch ein bisschen aus. Da kann ich doch noch Alabama spielen, Ralf. Weil das hatte ich ja vorhin angekündigt, die Gruppe Alabama, eine Aufnahme, die
2: also
1: ich damals...
2: Also das nächste Mal habe ich eins gut.
1: Lass mir mal den Satz endlich zu Ende machen.
2: Nein.
1: Eine Aufnahme, die ich damals bei Radio Regenbogen im Country-Treff gemacht habe, der ja auch glücklicherweise auf Radio Störfunk immer wieder läuft. Die Gruppe Alabama mit High Cutten. Und da ist es nochmal etwas fröhliche Cutten-Picking-Music. Also nicht aus Sicht der Sklaven wahrscheinlich. Am Mikrofon verabschiedet sich Ralf Snorawa und

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Einen wunderschönen guten Abend hier bei der Schizo auf Radio Störfunk. Ich freue mich, dass ihr dabei seid. Und gleich am Anfang möchte ich mich mal bedanken für die Rückmeldungen, für die positiven, positiven Rückmeldungen, die ich bekommen habe. Vielen Dank an euch. Genau, so macht das Ganze nämlich viel, viel mehr Spaß, wenn man dann weiß, ey, das sind Leute draußen, die das auch schätzen, was man hier so auflegt. Und ich hoffe, das erste Stück von der heutigen Schizo, Batuka heißt das, es findet auch euer Wohlgefallen sozusagen, um das Ganze mal äußerst angenehm auszudrücken. Batuka, naja gut, und wessen Stil das war? Die Leute, die schon etwas länger Schizo hören, beziehungsweise schon etwas länger Musik hören, die wissen, das kann nur Santana gewesen sein, richtig, aus ihrem Album 3. Batuka. Genau, weitergehen soll es auch mit einem großen Namen, aber vielleicht eher einem unbekannteren Album von Jimi Hendrix. Rainbow Bridge heißt dieses Album, genau wie der gleichnamige Film. Da hat er nämlich Filmmusik gemacht. Und was soll ich euch viel erzählen? Ich habe den Film leider nicht gesehen. Genau, aber die Musik habe ich gehört und dann habe ich für euch auch was rausgesucht. Und das erste Stück, was ich für euch rausgesucht habe, heißt Room Full of Mirrors. Hier ist Jimmy

Mr. Down Child, Savoy Brown waren das, aus ihrem Album Getting to the Point. Da ist noch was, ne? Davor, Save the Country, Laura Nyro hat's geschrieben und das hier war die Interpretation von Julie Driscoll, Brian Auger in The Trinity, die, nachdem sie beim Steam Packet waren, übrigens mit Rod Stewart zusammen, hatte ich eigentlich vor, auch demnächst mal zu spielen, ihre eigene Combo gegründet haben, oder halt Driscoll und Auger haben eine ganze Zeit lang zusammengespielt und da haben sie sich ihre Band The Trinity noch dazu genommen. Save the Country, wie gesagt, von Laura Nyro geschrieben. Davor am Anfang des Dreierpacks Jimi Hendrix mit seinem Stück Room Full of Mirrors. Ich bin wieder Anfang der 70er, Ende der 60er gelandet und da ist jetzt auch das nächste Album dran. Denn Juicy Lucy haben 1969 ihr erstes Album aufgenommen und das spielen wir jetzt einfach mal Just One Time davon. Viel Spaß.

Ja, sie haben nicht alles selber geschrieben. Julie Driscoll, Brian Auger and the Trinity. Zum Beispiel Day in the Life haben sie nicht geschrieben. Das kommt von Lennon McCartney. Und wem das nichts sagt, okay, der hat selten die Shizu gehört, aber das waren die zwei Hauptakteure bei den Beatles. Ja, die anderen zwei waren schon alle dabei, aber die haben halt die meisten Songs geschrieben. Ne? Day in the Life, auch von den Beatles, ein ziemlich starkes Stück. Und wie ich das gehört habe, ich denke, Mensch, Beatles, können wir eigentlich auch mal wieder spielen. Schlange nämlich, gell? Ja. Aber so ist das. Julie Driscoll, Brian Auger in the Trinity mit Day in the Life. Die haben einige Coverversionen drauf, aber die sind halt ganz, ganz speziell von ihnen. Unter anderem die Hammond-Orgel von Brian Auger ist natürlich eine fette Nummer, und aber auch die Stimme von Julie Driscoll. Wenn die jetzt bei dem Song ja, oder mitgesungen hat, gell, wahrscheinlich hat sie so, was auch immer, war ja nicht dabei. 69 war das. Da habe ich allerdings so ein Story-Off-Album dabei mit Songs aus 69, 71 und 72. Das heißt, es ist jetzt kein Originalalbum, was ich hier euch vorstellen kann. Im Gegensatz zu den anderen vier. Genau. Davor Santana mit Tabu. Ebenfalls natürlich vom Album 3 von Santana am Anfang des Dreierparks. Juicy Lucy mit Just One Time von ihrem gleichnamigen. Nee, von dem Album, das von ihrem ersten Album, das Juicy Lucy heißt. Genau, aber jetzt kommen wir mal zum Punkt. Na, also, das hat ja keinen Sinn hier, dieses Rum und Nummern, das Album heißt so und das. Aber Moment, nee, doch, das Album heißt auch so Getting to the Point. Also, komm mal zum Punkt, oder kommen wir zum Punkt. Savoy Brown. Spaß haben.

die wohl, oder nein, nee, andersrum, die wildeste Fassung dieses Alice McDaniels Stück, Entschuldigung, das war sein Name, sein Künstlername war Bo Diddley, genau, die wohl, ja, zumindest die wildeste Fassung, die mir vorliegt von seinem, naja, Hit weiß ich nicht, aber es ist sehr, sehr oft gecovert worden. Who do you love? Da waren die Doors waren am Start. Natürlich Quicksilver, Messenger Service, UFO und so weiter, ja, und die hier. Aber das war schon knackig, ne? Also, yeah, hat er gemacht, ne? Ganz klar. Ja, super, davor Jimi Hendrix mit Pale Eye Gap aus dem Film Rainbow Bridge. Genau, schönes Stück, finde ich. Und davor sind wir einfach auf den Punkt gekommen. Getting to the Point vom gleichnamigen Savoy Brown Album. Übrigens das erste, das sie 1968 unter dem Namen Savoy Brown rausgebracht haben. Da war noch eins davor, und zwar von der Savoy Brown Blues Band Shakedown 1967. Aber das, wie gesagt, als Savoy Brown Blues Band. Genau. Was habe ich jetzt? Genau, Julie Driscoll, Brian Auger and the Trinity, die haben ja, habe ich vorhin gesagt, einige Coverversionen am Start, ne? So wie Juicy Lucy gerade, aber jetzt habe ich mal ein Stück, ich wüsste nicht, dass das schon irgendwie jemand anders aufgenommen hat, vor den Zweien. Also ich glaube, es hat ein gewisser Archer geschrieben, aber man könnte mal schauen, aber vielleicht lassen wir es einfach, vielleicht hören wir es uns einfach an. Road to Cairo war einer der, würde ich mal sagen, Achtungserfolge oder Hits, die diese Formation hatte. Ja, ich habe dann heute von denen auch zwei Hits dabei wahrscheinlich. Dann schauen wir mal, was die Zeit hergibt. Aber kann man schon mal spielen, weil, ey, erstens ist es sackalt, ne? Und zweitens spielt ja sonst keiner. Und gut ist das Stück, auf jeden Fall. Hier ist es Road to Cairo von Julie Driscoll, Brian Auger and the Trinity.

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1: Ja, und das war ein Song von Muddy Waters und ich glaube, nee, ich bin mir ziemlich sicher, dass Muddy Waters sich 1968 total gefreut hat über diese Coverversion. Savoy Brown, wenn sie im Blues spielen, haben sie manchmal eine minimale Instrumentalisierung, aber es kommt halt trotzdem super intensiv rüber, ne? Also, ihr wisst ja, ich liebe auch Lärm, aber das hier, boah, schon stark. Genau, und davor Guajira von Santana im dritten Album, so waren wir schon, gell? Und als erstes im Dreierpark Julie Driscoll, Brian Organ und Trinity mit Road to Cairo. Und jetzt kommen wir nochmal zu Jimi Hendrix und dem Rainbow Bridge Album Hear My Train Coming. Auch eine nette Geschichte und ein etwas längeres Stück, so genau weiß ich nicht wie lang, aber ist eigentlich ja Bums, Hauptsache ist gut, ne? Entscheidet selbst.

Und traditionsgemäß muss ich gleich wieder ganz frisch neigreitschen. Ich habe gemerkt, oh Mann, mir rennt die Zeit davon. Schon unmöglich, gell? Hast du 2-Stunden-Sendung und kommst regelmäßig nicht hin damit mit der Zeit. Ja, da muss ich aber jetzt auch weitermachen. Ne? Ja genau, Juicy Lucy war nämlich auch mit Zug unterwegs. Das Stück heißt auch Train. Oder was heißt auch? Das heißt Train und das davor von Jimi Hendrix war Hear My Train Coming. Ja, Driscoll und Orger zusammen mit ihrer Trinity, die haben wieder, also andere vom Ich habe wieder eine Coverversion von denen aufliegen. Die haben auch so 2-3 Stücke von Hair, von dem Musical Hair gecovert. Aber ich habe das Stück Season of the Witch, also die Jahreszeit der Hexe, auflegen. Und das hat Donovan Leitch, so hieß er, mehr oder weniger geschrieben. Er wurde bekannt als Donovan, als Folksänger. Und wer die Jitsu schon öfters gehört hat, der weiß, Season of the Witch, ganz starke Version von Stephen Stills und Al Cooper bei ihrer Super Session. Aber hier sind Brian Auger, Jolie Driscoll und The Trinity mit Season of the Witch.

Ja, das war nochmal Savoy Brown mit You Need Love. Geschrieben hat Willie Dixon. Und genau, am Schlagzeug Roger Earl. Davor die Troisième L'Ouverture von Santana. Und davor Brian Ogle, Julie Driscoll and the Trinity mit Season of the Witch. Und jetzt habe ich noch ein Stück auflegen. Und diese Frage, die sollten wir uns alle stellen. Are you satisfied? Bist du zufrieden? Bist echt zufrieden? Wenn du nicht zufrieden bist, ja, dann musst du was ändern. So sieht's aus. Das war die Shitshow für heute. Ich wünsche euch noch viel Spaß mit Are You Satisfied? Wiederholung Freitag nach der Live-Sendung. Nächste Woche nochmal und in 2 Wochen gibt's wieder ganz was anderes. Wie üblich. Hey, lasst euch gut gehen. Ey, und hört ein bisschen rein beim Störfunk. Wir haben ein paar echt gute neue Sendungen. Checkt doch mal das Programm. Alla, bis denn. Und tschüss.

0: Mother, Mrs. Pepsteins Welt.
1: I hardly like to welcome you in Mrs. Pepsteins Welt. Im Juli 2026 hört ihr diese Ausgabe zuallererst immer bei Radio Blau und dann bei vielen anderen freien Radios eurer Wahl, zum Beispiel immer am dritten Sonntag im Monat bei Radio Korax in Halle oder auch bei Radio Helsinki in Graz. Liebe Grüße nach Österreich, da war ich jetzt irgendwie auch sehr gerne mal im Sommer. Ja, wen habe ich heute eingeladen für diese Radiosendung? Zacki Boy wird heute mein Gast sein und ihr hört gleich ein ausführliches Gespräch über das aktuelle Album von Zacki Boy, das heißt Softie. Zunächst ballere ich aber zwei meiner Lieblingshits hier raus. Der erste kommt von Charlie XCX und heißt Wink Wink und das ist einfach instantly sofort einer meiner liebsten Sommerohrwürmer geworden und den kriegt ihr jetzt einfach auch.

0: Das war Mine mit Bild von mir gemeinsam mit Elio. Und dieses Stück ist vom neuen Album Killer von Mine, das im September erscheint. Und es geht darin um die Erwartungen, die Eltern an einen haben, die man nicht erfüllen kann, muss oder wie auch immer, nie dazu bereit ist. Genau, darum geht's. Und das Album erscheint dann, wie gesagt, im September. Ich freue mich schon mega. Im November ist Mine dann auch auf Tour. Aber jetzt im Sommer kann man Mine auch sehen. Zum Beispiel im August auf dem Golden Leaves Festival in Darmstadt. Ja, jetzt kommen wir zum heutigen Gast in Mrs. Pepsteins Welt, nämlich Zacky Boy. Das Album Softie ist erschienen im Mai diesen Jahres und ich bin gestolpert erstmal über diesen Song Gute Laune von Zacky Boy und habe mich dann aber doch ein bisschen eingehender beschäftigt und viele tolle Tracks auf dieser Platte gefunden, von denen ich es wirklich wert fand, dass wir darüber reden. Nicht, dass jetzt Gute Laune ein schlechter Song wäre, das nicht, aber meine Lieblingssong auf dem Album sind andere, werdet ihr jetzt auch gleich hören. Genau, wir sprechen jetzt gleich über Texte, über die Kindheit auf dem Dorf, über psychische Gesundheit oder Krankheit. Wir sprechen über Unsicherheit und über Körper. Und das wird ein sehr deepes Gespräch jetzt gleich. Und ihr hört aber zwischendurch natürlich auch Tracks vom Album Softie von Zacky Boy. Ich wünsche euch jetzt auf jeden Fall viel Spaß dabei. Herzlich willkommen, Zacky Boy in Mrs. Pepsteins Welt. Kannst du dich mal kurz vorstellen, wo kommt Zacky Boy her und was machst du so gewöhnlich an einem Freitagmorgen um 11?
1: Hallo, erstmal vielen Dank für die Einladung. Zacky Boy arbeitet für gewöhnlich freitags um 11. Zacky Boy ist eine spätblühende Popblume, habe ich mir irgendwann für so einen Bewerbungstext für ein Festival geschrieben und das ist so auch hängen geblieben. Das finde ich eigentlich ist eine ganz gute Formulierung, weil ich wirklich lange Zeit nicht so richtig aus dem Knick kam. Da gibt's verschiedene Gründe für. Vor allem eben eine Psyche, die nicht zulässt, dass ich meinen Erfolg haben darf oder sowas. Und ich komme eigentlich aus der niedersächsischen Pampa rund um Lüneburg und habe dort angefangen, Musik zu machen. Und diese Connection ist bestehen geblieben bis heute. Wir haben irgendwann eine Band gegründet, die hieß Uiuiui. Und diese Connection ist halt weiterhin noch da. Und so entsteht auch weiterhin meine Musik mit Menschen, die damit zu tun hatten. Und auch ein paar andere Menschen, die ich jetzt in Berlin kennengelernt habe.
0: Also ich freue mich, dass wir heute über ein paar Songs sprechen von deinem aktuellen Album Softie. Was ist denn dein Lieblingssong auf Softie und was kannst du darüber erzählen?
1: Mein Lieblingssong ist tatsächlich der am spärlichsten mit Text ausgestattet ist, der letzte Song, gelegentlich, weil der mit wenigen Worten ganz viel sagen kann, also bietet ganz viel Interpretationsfreiräume. Hab da jetzt auch nochmal die letzten Wochen drüber nachgedacht, warum mir das eigentlich so gefällt und warum mir alle, mit denen ich über diesen Song gesprochen habe, denen ich mal ein Demo gezeigt habe, gesagt, nee, da fehlt doch noch was, da muss doch noch mehr Text rein und gesagt, nee, ich glaube, ich lasse das wirklich so und musste das so ein bisschen verteidigen.

0: leider nicht.
1: Immer ehrlich, das ist ein Song gemeinsam mit Andreas Dorau. Da geht es ums Ehrlichsein. Wie weit kann man da eigentlich gehen und wie weit sollte man vielleicht auch nicht gehen? Weil Ehrlichkeit kann ja auch so verletzend sein.
2: Das ist mir so irgendwie in die Wiege gelegt worden. Ich bin so auf relativ mit Werten aufgewachsen, die, also sag ich mal, auch meinen Eltern sehr viel bedeutet haben. Nämlich, dass man sich nicht anlügt, dass man am Ende des Tages Probleme vom Tisch gewischt hat und auch so eine komplette Transparenz eigentlich bietet, ne? Also was man denkt und welche Probleme man hat. Tatsächlich habe ich das dann auch so gelebt irgendwie, aber es hatte doch durchaus viele Nachteile. Diese Erziehung mit dem, hey, wir müssen uns immer aussprechen und wir müssen immer ehrlich miteinander sein. Das hat eben auch dazu geführt, dass ich, keine Ahnung, dass ich in der Schule große Probleme hatte, weil ich habe den Lehrern wirklich gesagt, was ich von ihnen hielt und musste da, habe das dann in meinen Noten zu spüren bekommen oder irgendwie, ja, dann durch Schulverweise und so. Ich habe immer genau gesagt, was ich dachte, wenn ich sagte, hey, du, Geschichtslehrer, du bist ein Rassist und ich kann mich nicht von dir unterrichten lassen, dann habe ich das gesagt. Und dann gab es großen Ärger und Anrufe bei meinen Eltern und es hat immer zu Problemen geführt. Also da keine Instanz zu haben, auch so eine eigene Instanz nochmal, die überprüft, was gesagt werden kann, was nicht gesagt werden kann. Die habe ich jetzt erst so tatsächlich so mit 40 oder 35 oder so irgendwann mir aufbauen können. Vorher ging das gar nicht. Und wenn ja jemand gefragt hat, ob ich mal an ihn oder an sie denke, dann habe ich auch manchmal gesagt, nein. Und das war wirklich oft problematisch und ja, davon handelt halt der Song. Und auch natürlich, wenn man mit Menschen darüber spricht, dass man vielleicht jemanden verloren hat im Leben und man wird ja ständig gefragt, wie geht's dir, wie geht's dir, und ich bin da auch jemand, der immer wieder in diese Falle hineintappt und dann sagt, ja, ich lebe noch, so, es ist cool, ich komme klar, möchtest du noch mehr wissen? Nee, reicht, aber wenn du noch mehr wissen willst, kann ich dir auch gerne noch mehr erzählen, aber meistens reicht es dann auch schon.

0: Ja, vielleicht gehen wir dann über von der Ehrlichkeit hin zu den Positive Vibes. Alle nennen mich Softie, heißt es da in dem Song. Bloß kein Stress, bloß kein Streit. Aber musikalisch ist der Song halt sehr düster. Also gemessen an dem, was wie deine Musik sonst so ist, finde ich den sehr düster. Ja, und dann kommt noch so der Augenringemann und der reißt ja dann selbst, wenn du noch irgendwas an Positiv-Vibes übrig gelassen hättest, reißt er das ja dann noch in Grund und Boden. Ja, vielleicht kannst du was sagen zu dem Song.
1: Das ist ja eigentlich ein sehr antiquierter Begriff, ne? Also früher konnte man jemanden oder gerade harte Typen untereinander, die sich beleidigt haben mit du bist schwul, du bist ein Softie, du bist dies, du bist das. Das hat mich in der Kindheit, also glaube ich, oft auch schon gestört. Ne? Also dieses so krasse Männlichkeitsbilder im Fußballverein oder bei der Feuerwehr oder so. Und wenn ich mal gesagt habe, mir geht's nicht gut, ich weiß nicht genau, was mit mir ist oder so, dann hieß er, du Softie, das kenne ich aus der Kindheit. Ne? Und dann habe ich das 15, 20, vielleicht noch mehr Jahre überhaupt nicht mehr gehört, diesen Begriff. Und war dann sehr überrascht, dass das in meiner Bubble aufgetaucht ist, als ich mit jemandem auch mal irgendwie über Gefühle sprach, die irgendwie dann aufkamen und dann hieß es, du bist ja ein Softie. Und dann fühlte ich mich wirklich in die Ende der 80er, Anfang der 90er zurückgeschmissen und dachte, oh wow, das ist jetzt voll der eigentlich so ein Boomer-Begriff, mit dem ich gar nicht mehr gerechnet habe in meinem Leben, ne? Weil, hey, es ist doch voll okay, soft zu sein und es ist doch, wir wollen doch genau diese Bilder nicht mehr weiter verbreiten, dass ein männlich gelesener Typ, dass der nicht soft sein darf. Und ich dachte eigentlich auch, ich hätte eine, wäre in einer Bubble, in der sowas nicht mehr vorkommen würde und wurde dann eines Besseren belehrt. Und da habe ich viel drüber nachgedacht, wie kann das eigentlich sein, dass so ein Begriff immer noch als Beleidigung irgendwie eingesetzt wird. Und dann habe ich mit Fabian, also Augenringemann, darüber gesprochen, dass ich darüber gerne einen Text schreiben würde und ich bräuchte einen Gegenpart. Ich bräuchte jemanden, der richtig hart rappen kann. Und wir hatten uns auch gerade erst kennengelernt. Aber der meinte sofort, er sei dabei. Und er ist auch wirklich ein sehr smarter, reflektierter Mensch, mit dem ich jetzt gerne abhänge. Genau, wir hatten diesen trappig anmutenden Beat, diesen düsteren, der den wirklich auch gefährlich wirken, klingen sollte, den hatten wir noch da. Ich wollte einfach eine Geschichte erzählen. Ich wollte irgendwie die Geschichte erzählen von jemandem, der zerbrechlich ist, und habe den Part dann übernommen. Und dann hat er die so eine verteidigende Position eingenommen. Was willst du denn eigentlich, wenn ich nicht soft sein darf? Soll ich jetzt hier, was soll ich eine Tür einschlagen? Soll ich, keine Ahnung, was soll das, um zu beweisen, dass ich jetzt ein vermeintlich harter Hund bin? Und das ging total auf. Also das sind sehr schnell entstanden von der Idee zu dem Endresultat. Und ich bin sehr,

0: Ja. Und letztendlich geht's auch, ne, geht ja auch so ein bisschen weiter mit dann gute Laune, ne? Also die jüngeren Menschen würden vielleicht sagen, das ist ja so ein Dopaminsong, so, dass man sich irgendwas vorstellt, was passiert, was einem gute Laune bereitet, und das trägt einen so durch den Tag. In dem Song ist es jetzt quasi die Aussicht auf ein Date oder auf eine Verabredung. Gibt's aber kein Happy End, leider, aber den Gute-Laune-Tag hat man ja trotzdem gehabt, oder?
1: Bei mir geht's oft um den nächsten Kick irgendwie, ne? Das nächste Ziel formulieren für den Tag oder für die Woche. Was ist das nächste, wo kann ich das nächste Mal irgendwie eine Euphorie verspüren oder so, ne? Wie halt, oder wenn ich in so einer Euphoriephase bin oder so, wie halt ich die am Leben möglichst lang? Und dann frage ich rum, wer hat Zeit, wollen wir irgendwas machen, wo sind heute Konzerte, wen kann ich treffen? Und ja, diese Situation, dann treffe ich mich mit Freunden oder will ich vielleicht mal ein Date haben oder so. Oder es ist ja oft auch recht schwammig. Man lernt eine Person kennen und schreibt sich, verabredet sich, und dann weiß man gar nicht, ist das jetzt, was ist das jetzt? Ist das eigentlich, ist es ein Date oder ist es einfach nur wie mit XY abhängen, weil man sich so gut versteht? Und das kommt dann eben bei dem Song am Ende dabei raus, dass man einfach einen schönen Tag hatte, aber da muss ja jetzt nicht unbedingt was drauf noch eine Nacht folgen oder so. Das finde ich, das ist ja total klar, und ich finde es, mittlerweile gehe ich auch überhaupt nicht mehr in irgendwelche Verabredungen, wenn ich jetzt jemanden kennenlerne oder so, mit irgendwelchen Erwartungshaltungen rein, außer mit der einfach eine schöne Zeit zu haben. Einfach zu schauen, kann man zusammen Zeit verbringen und ist es angenehm oder ist es nicht angenehm? Und dann habe ich mich ein bisschen mit der Frage befasst, was verschafft anderen eigentlich gute Laune? Und das ist mir jetzt auch erst so mit 40 oder so klar geworden, wie wichtig das eigentlich ist, einfach mal rausgehe und durch den Park gehe und durch oder durch die Läden, Plattenläden oder die kleinen schönen Läden, die irgendwelche Prints anbieten, und mir das alles anschaue und so Konversationen entstehen, mit denen ich vorher auch gar nicht hätte rechnen können. Genau, und dann ist es aber auch so, dass dieses Euphorie-Level durch das Medikament, das ich das es in einem anderen Song geht, jahrelang auch sehr stabil low gehalten wurde. Also ich konnte, das war alles so auf einem Level, ne? Freude oder eben auch nicht Freude. Und dieses gute Laune haben, da habe ich mich dann oft dann damit befasst, was bedeutet das eigentlich für mich, gute Laune zu haben? Und das ist einfach stabil zu sein, rauszugehen, Menschen zu treffen, und da muss ich nicht die ganze Zeit gackern oder irgendwelche Jokes machen oder so, sondern mich erfreut es dann, oder es verschafft mir einfach eine Grundlaune, die besser ist als das, was ich sonst meistens verspüre.
0: Ihr hört Mrs. Pepsteins Welt, heute bei mir zu Gast Zacki Boy. Und wie ihr jetzt schon im Interview gemerkt habt, hier geht's auch viel um psychische Belastungen und Erkrankungen. Und der nächste Track handelt von einem Antidepressivum, und im Anschluss reden wir auch darüber, über depressive Zustände und die Verwendung von Medikamenten. Und wenn ihr euch da vielleicht gerade nicht dazu in der Lage fühlt, das euch anzuhören oder das lieber nicht anhören möchtet, dann skippt einfach mal 10 Minuten und macht mal 10 Minuten was anderes, wenn ihr das gerade live im Radio hört. Aber kommt dann gerne wieder zurück zu uns.

0: Ja, eigentlich ist der nächste Song ist auch genau der, den du jetzt schon angedeutet hast. Der heißt Venlafaxin, also das ist ein Antidepressiva. War das denn eine bewusste Entscheidung, den als allererstes auf das Album zu packen?
1: Ja, das war eine bewusste Entscheidung. Tatsächlich habe ich auch so angefangen, das Album aufzubauen, weil ich nicht wollte, dass Menschen, die damit nichts anfangen können, das mehr über mich erfahren. So, also es ist auch abschreckend, ja, für Menschen, die zum Beispiel sich so einer Diskussion um mentale Gesundheit total verweigern oder wie man das vielleicht auch von früher kennt, Leute, die sagten, ey, ich gehe doch nicht in eine Therapie, ich nehme doch keine Medikamente, ich bin doch nicht verrückt. Das schafft schon mal, das sorgt schon mal dafür, dass Menschen, die damit nichts anfangen können, sich das Album auch nicht vielleicht weiter anhören und dann eine Anti-Haltung einnehmen und sich darüber vielleicht auch lustig machen oder so, ne? Was ich dann noch so erzähle. Also es ist für mich klar, es ist eine Einladung an alle, die versuchen, reflektiert mit mentalen Problemen umzugehen und die Lust haben, darüber auch was zu hören. Und das ist Venlafaxin eben, ne, der Wirkstoff, der über eine Dekade mich sehr beeinflusst hat in meinem Handeln, würde ich sagen. Also zunächst einmal sehr aus einer Krise geholfen hat oder zumindest dafür gesorgt hat, dass ich stabil geblieben bin, also stabil im Sinne von weiterleben konnte. Und dann aber habe ich den Zeitpunkt wahrscheinlich verpasst, das auslaufen zu lassen, ne, und abzusetzen mit unter Kontrolle der Psychiaterin oder so. Das habe ich nicht gemacht. Ich habe etwas gemacht, was man nicht machen sollte, nämlich sich einsperren 2 Wochen und mit niemandem reden und das auszuschwitzen. Und es geht mir auch nicht darum, jemandem einen Ratschlag zu geben, hey, nimm nicht dein Leben lang Antidepressiva, wenn du es brauchst und wenn das für dich richtig ist, ist alles voll cool. Das ist einfach nur meine Erfahrung. Ich wollte irgendwann wissen, wer bin ich eigentlich? Diese Frage, wer bin ich eigentlich? Wer wäre ich denn jetzt, wenn ich das nicht schon über 10 Jahre nehmen würde? Und so, die kam dann, die wurde so prominent und dann habe ich das vor 3 Jahren oder so dann abgesetzt. Und dieses Killen in dem, vielleicht ist es ein bisschen überspitzt in dem Hook, bezieht sich eigentlich darauf, dass wenn man dieses Medikament, das kennt man auch von anderen Medikamenten, wenn man das dann einen Tag mal vergisst, dann gab es bei mir auf jeden Fall starke Absetzwirkungen, nämlich sehr starke Albträume, die ich hoffe, dass sie kein anderer Mensch je hat. Das wollte ich alles nicht mehr, das war mir alles zu viel. Und ich wollte einfach genau nochmal schauen, wie das ist, auch die Ups und Downs zu spüren, auch Trauer oder Liebe oder sowas, ne? Das ist nämlich alles recht ausgepegelt gewesen und ich fühlte mich emotional taub. Genau, daher ist es an Platz 1. Ich stelle mich damit vor und wer keine Lust darauf hat, ist dann auch. Dann lade ich auch einen, dann nicht weiter zu.
0: Ich finde es auch spannend jetzt in Zeiten von dieser Verwertbarkeit und Vermarktbarkeit von Musik, ne, die ja so auf Snippets abzielt und so, ne, dann kann man dich halt finden und findet zuerst so mal den Gute-Laune-Song oder sowas, ne, und denkt halt so, ah ja, aber wenn man dann sich tiefer damit beschäftigt und diesen Song hört, dann weiß man halt so, ah ja, nee, also das ist jetzt kein 20-Sekunden-Snippet, sondern da gibt es eine Person, die halt Erfahrungen teilt, die vielleicht für andere trotzdem wichtig sind. Also nicht, vielleicht gar nicht mal unbedingt für Menschen, die von Depressionen betroffen sind, sondern auch vielleicht für Angehörige, die dann besser verstehen, wie es einer Person mit Depression geht. Deswegen finde ich den Song total wichtig. Und ja, würde auch gern von dir wissen, ob du es wichtig findest, Lieder über Depressionen zu machen, also dass es die gibt, also
1: Total,
0: ob du da
1: ja.
0: selber auch Erfahrungen gemacht hast mit Liedern von anderen oder so.
1: Also ich finde es total wichtig, darüber zu sprechen erstmal. Auch da bin ich wirklich froh, dass ich das noch mitbekomme, dass sich die Gesellschaft so wandelt, dass darüber gesprochen werden kann. Bei mir ist das jetzt so, ich habe ein Umfeld, ich kann darüber sprechen, als würde ich über den nächsten Einkauf sprechen. Und es ist irgendwie völlig normal, darüber zu reden. Das finde ich wunderschön. Ich finde es auch wirklich immer wieder wunderschön, wenn ich junge Leute erlebe, die, was weiß ich, im Bus oder was auch immer, wo ich dann mal auch junge Leute treffe, die haben wirklich keine Scham, über ihre Gefühle sich auszutauschen. Und es ist eher so, dass wenn jemand, keine Ahnung, zum Beispiel, was ich manchmal mitbekomme jetzt in der Schule oder so meiner Tochter, wenn da jemanden mobbt oder so, dann ist es sofort Thema und es wird sofort behandelt. Und das wenn ich da drüber nachdenke, was ich da für eine Kindheit hatte, das war noch ein ganz anderer Schnack. Und ich bin wirklich großer Freund davon, darüber zu reden. Daher kann ich auch, also ein Freund von mir veröffentlicht Bücher, Benjamin Mark, ist auch gerade wieder ein tolles Buch zu dem Thema rausgehauen. Oder Katrin Wessling lese ich auch sehr gerne. Das ist total wichtig, auch für mich, dass es diese Bücher gibt, dass ich sehe, es ist legitimiert, darüber zu reden. Und ich bin nicht alleine. Und es ist für mich auch wichtig zu zeigen, hey, wenn jetzt jemand auf einmal mit dem Thema durch mich in Berührung kommt, dann freut mich das auch sehr. Dann und sich traut dann darüber zu reden, dass es ihm oder ihr nicht so gut geht. Ne? Und wenn ich das bei nur einer Person vielleicht bewirke, dann hat sich das alles schon gelohnt.

0: Ja, wir haben gerade gesprochen über die Empathie oder über das Mitempfinden, was man bekommen kann über die Musik, die du machst, weil du eben beschreibst, wie es dir geht. Ein Song, der auch sehr empathiefördernd ist für Menschen, die eher extrovertiert sind und gerne rausgehen, ist Maus, weil da geht es eher um so eine Trini-Person. Du gehst offenbar nicht gerne raus, sondern versteckst dich hier wie im Song genannt. Ja, du kannst gleich was sagen. Wie Tom Terry die Maus. Ja, genau. Und du bist gleichzeitig, sind deine Songs Mausefallen für andere. Das fand ich auch ein sehr schönes Bild.
1: Nee, eigentlich ist das gar nicht so. Ich muss mich dazu zwingen, zu Hause zu bleiben. Das ist tatsächlich so, weil ich auch durch meinen Job, den ich sehr liebe, der aber auch mit der Musik zu tun hat, in einer privilegierten Situation, dass ich oft eingeladen werde. Und da ist alles umsonst. Und da gerät man als Mensch, der dann auch gerne feiert oder so, kann man sehr schnell in einen Strudel geraten, aus dem man auch nicht so leicht wieder rauskommt. Nicht, wenn immer alles umsonst und verfügbar ist. Genau, das wäre ziemlich ungesund. Das ist wirklich die Wahrheit, dass ich schauen muss, dass ich gesund lebe. Und dass ich nicht ständig ausgehe. Eine Wahrheit ist aber auch, dass mich das überfordert, ständig gerade in Berlin zu sehen, was

sehen möchte. Und da war ich dann aus diesem Gedanken heraus, dass ich wirklich irgendwann in meiner Wohnung stand und dachte, okay, ich habe jetzt hier irgendwie 3 Konzerte, ich muss überall Hallo sagen, ich muss networken, ich muss allen zeigen, dass ich mich auch für sie interessiere. Dann bin ich einfach aufs Sofa gesackt und bin eingeschlafen. Das ist dann irgendwann so vorgekommen und dann habe ich darüber mal etwas mehr nachgedacht über mein Ausgehverhalten und dass es oft damit zu tun hat, dass ich people pleasen möchte. Ja, dass ich ein schlechtes Gewissen habe, wenn ich eine Einladung ablehne oder nicht komme, wenn ich nicht zum Konzert komme, obwohl ich da irgendwie auf der Gästeliste bin. Ja, aber wenn ich dann jeden Abend ausgehen würde oder so oft, dann wäre das nicht gut für mein Herz und das wäre nicht gut für meine Leber und ich möchte gerne noch möglichst lange leben und möchte nicht in so einen Strudel hineingeraten, in dem ich wirklich ständig draußen bin und feiere, obwohl ich das auch mal ganz gerne mache, aber es muss eben gut portioniert werden. Und gerade dieses Wochenende ist es auch wieder so, es sind 3 Konzerte an 2 Abenden. Ich möchte aber eigentlich lieber nach Brandenburg fahren, an den See und da in einer Datscha übernachten und alles ausschalten. Hm. Was mache ich jetzt? Und genauso ist es ja auch, dass ich mir wünsche, dass möglichst viele Menschen zu meinem Konzert kommen und bin dann vielleicht ein bisschen enttäuscht, wenn die zugesagt haben, nicht kommen. Und das ist halt eben auch ja, so eine Gästelistenkultur hier, dass man da auf sich Acht geben muss. Aber ich habe auch immer die Befürchtung, etwas Tolles zu verpassen. Diesen einen Abend, von dem dann noch in 10 Jahren alle reden. Und weißt du noch damals?

0: Jetzt kommt der Song, der eigentlich anknüpft an Pärchenlüge von Lassie Singers, die ja schon gesungen haben, Pärchen verpisst euch, keiner vermisst euch. Ja. Was kannst du an Pärchen nicht leiden?
1: Zunächst einmal stimmt es, dass ich natürlich Lassie Singers auch gehört habe oder höre, und der Song, der hieß einfach auch Lange Paare, Klammer, die Pärchenlüge Teil 2. Dann fand ich es aber ein bisschen anmaßend, weil genau, Lassie Singers ihren ganz eigenen Style hatten und ich wollte jetzt da nicht draufspringen und irgendwie dadurch irgendwie noch einen Promo-Effekt haben oder so, indem ich das Pärchenlüge Teil 2 nenne. Ich finde es immer schön, wenn ich Paare sehe, die authentisch glücklich sind, denen ich das wirklich glauben kann. Das ist eine romantische Vorstellung, die ich auch jahrelang hatte oder seit, also es ist ein wirklich schlechtes Beispiel, aber ich saß früh vorm Fernsehen und habe diese amerikanischen Sitcoms geguckt oder diese Serien. Unsere kleine Farm, Bill Cosby Show habe ich geliebt. Und das war lange meine Vorstellung von meiner Zukunft, wie ich leben möchte, mit einem schönen Haus, mit einer tollen Frau, die mitten im Leben steht und gleichberechtigt lebt. Und wir haben eine heile Familie, wir haben viele Kinder und die Nachbarn sind toll und es läuft immer eine Platte und man kocht zusammen und man lacht zusammen und so weiter. Und das ist mir natürlich nie begegnet in der Realität. Da fühlte ich mich auch betrogen, ja, von diesen Werten, die da, oder von den Bildern, die da gezeigt wurden im Fernsehen. Aber ich dachte, dass sowas, so ist das Ideal, ne? Bill Cosby kann man heute gar nicht mehr sagen, nachdem was Bill Cosby sich geleistet hat. Ich habe das ständig geguckt, also wirklich jeden Tag. Ich habe Schule geschwänzt, um die Simpsons zu gucken. Ich habe Schule geschwänzt, um alles Mögliche zu schauen. Und so stellte ich mir das dann auch später für mein Leben vor, ne? So eine heile Welt. Und letzten Endes habe ich nicht eine Familie kennengelernt oder ein Paar, bei dem das wirklich so ist. Ist natürlich total realitätsfern. Und ich wünsche allen, dass sie glücklich werden in ihren Beziehungen und dass es bei allen klappt. Und ich wünsche mir aber auch mehr Akzeptanz eben für Singles, die nicht sagen, hey, ich bin Single, weil ich kann mit allen machen, was ich möchte und mit wem ich will, sondern einfach, ich bin Single, weil mir das Konstrukt Beziehung oder Ehe oder so, ja, mir gefällt es nicht, jeden Tag mit mich zu besprechen mit meiner Partnerin, was wir essen, welche Serie wir gucken, auf welche Konzerte wir gehen, oder dieses jeden Tag konfrontiert sein mit einer anderen Person, das kann ich nicht. Ich sage aber nicht, dass es jetzt, ihr sollt so leben oder ihr sollt nicht in Beziehung sein oder irgendwie so sowas. Das ist ja auch total, wäre auch total vermessen. Mir geht es einfach nur darum, bisschen auf diese Paare, die ich dann, mit denen ich dann auch manchmal ausgehe, und ich bin dann so das fünfte Rad wagen, denen eigentlich ein bisschen eins reinzuwirken und zu sagen, ey, ihr tut immer so, aber ich weiß genau, es ist eigentlich ein kleiner Spaß und der live gut ankommt.
0: Das ist ja auch spannend, eigentlich darüber müssten wir ja auch viel mehr reden, also über so, ne, also wenn man bei dem Thema ehrlich nochmal zurückkommt, ja, dass sozusagen, ne, dass viele Paare nach außen was performen, was halt innen vielleicht nicht stattfindet. So.
1: Vielleicht dazu noch, ich komme ja vom Land und alle, die vom Dorf kommen, also ich glaube, das deckt sich, wenn sie dann wieder zurückkommen, um irgendwen zu besuchen oder die Eltern oder wen auch immer, da ist immer diese Frage im Raum, na, hast du denn jemand Neues gefunden? Als würde man mit einer Lupe umhergehen und jemanden suchen oder so, ne? Und das ist aber nicht, vielleicht gar nicht gewollt ist oder man für sich beschlossen hat, ich bin nicht der Mensch dafür, ich kann das nicht. Das findet ja ganz schwer nur Akzeptanz. Ich habe auch damit abgeschlossen, dass es Akzeptanz findet, zumindest eben in der Pampa.
0: Ja, voll, check ich. Da wird ja ein ganz anderes Modell gelebt, so in Berlin oder auch Leipzig oder so. Da kann man, glaube ich, eher nochmal anders sein, ne? Und nicht.
1: Ja.
0: nicht dieses heteronormative Modell so leben, wie es mal auf dem Dorf geplant war, ja.

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1: Ja, die Welt ist meine Scheibe, darüber sprechen wir jetzt noch. Es gibt einige Songs auf deiner Platte, die dich als Mensch zeigen, aber der ist wahrscheinlich der krasseste, war so meine Vermutung. Im Insta-Post zu dem Song hast du geschrieben, ich bin froh und munter, ich bin mal depressiv und mal euphorisch und habe mich in den letzten 2 Jahren so angenommen. Gab es so einen Moment, wo dir klar war, dass du diese Gedanken auch teilen willst? Also, dass es dir wichtig ist, öffentlich darüber zu sprechen, wie es dir geht?
0: Ja, ich habe mich halt gefragt, was für ein Album will ich aufnehmen. Ich hätte auch ein Album aufnehmen können, nur mit irgendwelchen Krawallliedern in irgendwelche Persona schlüpfen können, wie ich es vielleicht früher bei der Band gemacht habe und irgendwas erzählen können. Ja. Und dann habe ich mir die Frage gestellt, welches Album würde ich denn selber jetzt gerne von mir hören? Und ehrlich, die Texte, in denen es dann um das geht, was ich wirklich erlebt habe oder erlebe, die sind mir dann doch am liebsten, ja. Das war mir einfach wichtig, wirklich nah an meinem Leben zu sein und nichts, auch nichts zu beschönigen oder so oder zu romantisieren, sondern zu sagen, hey, es geht darum, wie ich durch den Tag komme und dass ich irgendwie da Anreize finde und die Welt ist meine Scheibe, das war auch lange, weil es ja so witzig gewesen wäre auf einer Schallplatte, die Welt ist meine Scheibe, steht Albumtitel. Ich bin dann davon abgekommen, weil ich es dann doch irgendwie zu stumpf fand. Tatsächlich ist es so, dass ich mich in meiner Bubble bewege, auf meiner kleinen Scheibe und versuche da irgendwie nicht runterzufallen. Ganz oft hat das auch dann auch was damit zu tun, zu akzeptieren, dass ich nicht auf alles eine Antwort habe. Ich kann nicht die Probleme der meisten Menschen auf diesem Planeten lösen. Ich bin empathisch. Ich kann aber nicht zu allem Ratschläge geben. Ja, wenn mich jemand anruft und Probleme hat, ich kann dir zuhören. Ich kann, fände es aber vermessen, die Ratschläge zu geben oder so. Ne, ich bin nicht weise. Ich kann nur aus meinem Leben berichten, von dem, was ich erlebt habe und was es vielleicht für Konsequenzen hatte, wenn ich dieses oder jenes gemacht habe. Ich bin aber kein Philosoph. Ich bin nicht überragend intelligent. Ich bin nicht belesen. Aber ich kann den Ohr leihen. Oder, ja, das. Und ich kann darüber schreiben, dass, was ich alles nicht kann. Und wenn dann auch irgendwie rumkommt, dass ich ein bisschen was hier und da kann, ist auch schön. Aber ich finde es schöner, transparent zu machen, was alles nicht klappt, als darzustellen, dass ich sonst wer wäre, der sein Leben voll im Griff hätte oder so, finde ich uninteressant.
1: Ja. Kannst oder willst du erzählen, was dir geholfen hat, dich so anzunehmen?
0: Tatsächlich hat geholfen, dass ich Venlafaxin abgesetzt habe, weil ich mich dadurch einfach wieder mehr gespürt habe. Ja, also dieses Medikament, das einen sehr, eben sehr auspegelt, dadurch wieder Trauer und aber eben auch vielleicht manchmal so eine Verliebtheit in gewisse Dinge oder Menschen zu spüren, Lust am Leben zu entwickeln und zu merken, hey, es kann nicht sein, dass ich mein Leben lang irgendwelche Chemie in mich hinein in meinen Körper aufnehme, um zu funktionieren. Ich möchte gerne ein Umfeld schaffen, das mich so akzeptiert, wie ich bin. Es muss einen Platz für mich in der Gesellschaft geben. Es kann keine Lösung sein, dass wir Menschen mit Medikamenten vollpumpen, damit sie funktionieren und Teil der Gesellschaft sein können, sondern ich möchte, dass sich die Menschen oder die Gesellschaft anpasst und sagt, uns inkludiert und sagt, jetzt, hey, du bist neurodivergent, du hast ADHS, hast vielleicht das und das. Und man muss das gar nicht immer so thematisieren oder so benennen. Das ist ja die Idealvorstellung, die ich habe, dass man gar nicht darüber so reden muss, sondern das ist einfach jetzt Katja und das ist einfach Torben und die sind halt, wie sie sind. Und sie sind willkommen in dieser Gesellschaft. Davon träume ich eigentlich.

0: Wir kommen jetzt zu einem Song, den ich als dicke Person ohne Bart, aber auch mit Brille, natürlich mega feier. Der heißt Bart, Brille, Bauch. Ja, das ist ein Empowerment-Song eigentlich. Und das ist auch einer der ältesten Songs auf der Platte.
1: Ja.
0: Und ich habe mir überlegt, gab es den tatsächlich schon vor Bauch, Beine, Po?
1: Also ich habe jetzt tatsächlich nochmal geschaut, wann ich das erste Mal in mein Handy getippt habe. Oder Und das war 2012, habe ich mein eBay-Konto Bart, Brille, Bauch, Berlin genannt. Vielleicht habe ich mal jemandem was abgekauft, schöne Grüße oder verkauft. Und dann seitdem wollte ich damit was machen, ne? Denn natürlich einmal, weil ich irgendwie so aussehe und das in Ordnung finde. Und ich auch in Ordnung finde, wenn andere, ich finde immer in Ordnung, wie andere aussehen. Es kam dann raus, als Bauch, Beine, Po rauskam, also Jakob von Miesi Tunes von der Hanseplatte rief mich an, meinte, hau das jetzt endlich raus. Es lag schon länger auf meinem Rechner, aber wie viele Lieder so nur zu 80% fertig. Und dann habe ich innerhalb von irgendwie 2 Wochen das fertig gemacht und war auch gerade auf dem Land, meine Eltern besuchen und bin dann auf den alten Schulhof, auf dem viel passiert ist, habe dann ein Video gedreht und ja, es geht eben, einerseits ist es eine klare Kritik an dem am Looks-Maxing und Selbstoptimierungswahn, alles, was uns bei Instagram gezeigt wird, in meinem Algorithmus, ich krieg's nicht raus, ich habe alle möglichen Begriffe gesperrt, ich krieg's nicht raus, ständig wird mir suggeriert, ich müsste anders sein, als anders aussehen, als ich aussehe. Anders sein, als ich bin, erfolgreich sein, Boot haben und dies und das. Und es ist so eine verrückte Welt, in der wir da leben. Und mir war es wichtig, einmal zu sagen, es ist auch okay, wenn du einen Bauch hast. Es ist okay, wenn du Bart hast. Es ist okay, wenn du nicht jede Woche zum Friseur gehst. Es ist alles völlig in Ordnung. Versuch dich anzunehmen und fall nicht auf diesen Quatsch rein. Und andererseits gibt es auch Phasen, in denen ich denke, ich mache mir selber was vor, ne? Dass ich jetzt dieses Lied gemacht habe, soll nicht bedeuten, dass ich nicht darüber, dass ich glücklich wäre in diesem, sag ich mal, mit diesem Look oder so. Ich wünsche mir schon oft, dass ich fitter wäre, gesund und so. Ich will das auch nicht romantisieren, das durchaus Probleme mit sich bringt. Der Produzent des Albums wohnt im 5. Stock, der hat oft gelacht, wenn ich da oben ankam. Das war nicht schön. Und ich hoffe, es gibt irgendwie vielen Menschen zu denken. Ich möchte nicht, dass es zu einer Hymne wird auf dem Festival, wo dann gerufen wird, hey, oh geil, Bart, Brille, Bauch. Genauso wie ich es blöd finde zu sagen, man müsste seine Beine oder sein Po optimieren oder so. Das ist total bescheuert.
0: Ja.
1: Genau.
0: Ja, wir können aber noch über das Video sprechen, weil das Video ist auch cool. Also erstens sind da so alte Aufnahmen von dir auch drin, mit neuen Aufnahmen an denselben Orten. Du hast es aber auch noch untertitelt, also es ist sehr Meta.
1: Ja.
0: Und auch mit sehr witzigen Untertiteln, so jetzt hier die Choreo und dann aber doch wieder noch irgend so was du von deiner Kindheit erzählst, fand ich mega witzig. Ja, vielleicht kannst du zu dem Video noch was erzählen.
1: Ich freue total, dass du das Video gesehen hast und dass du das so auch analysierst, weil natürlich habe ich sehr viel Arbeit reingesteckt. Ne? Das Handy mit einem kleinen Freeware-Programm zu schneiden, das war viel Arbeit.
0: Hölle.
1: Wirklich, also das waren schon 60 Stunden oder so. Und immer wieder abgestürzt und naja. Aber es geht eigentlich darum, auch wieder einen Gegenentwurf zu bieten. Ich liebe Basketball, eine der wenigen Sportarten, die ich mag und auch so verfolge, gucke ich mir mal online irgendwelche Spiele an und so, da gehe ich hier zum Spiel. Und ich habe auch früher selber Basketball gespielt und ich wurde dann immer mitgeschleppt zu den Spielen, aber nicht eingesetzt. So. Und dann die letzten Minuten, wo, ach so, jetzt kann Torben noch mal rein, wir haben eh verloren oder sowas. Ne? Und ich habe auch nicht wirklich gut getroffen und ich konnte es nicht wirklich gut. Und ich finde es so schade, dass es da so eine Art, auch so einen Leistungsdruck gibt. Oder alle glauben, wenn sie Basketball spielen, sie müssten wie Michael Jordan spielen können. Oder auch beim Fußball, da wird dann mal rumgeschrien und Kinder werden hin und her gescheucht. Und ich fände es einfach auch in Ordnung, wenn mal die Eltern die Klappe halten würden und die Kinder einfach mal Spaß haben können. Und dann habe ich durch die Untertitel erzählt, dass ich da mitgeschleppt wurde und ich bin mitgefahren, aber habe nicht gespielt. Und ich glaube, es ging ganz vielen so. Ja, es die Leistungsträger, die werden immer abgefeiert, aber ich sag mal so, es geht nicht immer darum, einzelne Personen abzufeiern oder so. Das ist schön auch beim Sport, ich gucke mir auch gerne mal Highlights an, aber ich habe wirklich gefilmt und ich habe nichts getroffen. Es ist nicht so, dass ich da groß extra daneben geworfen habe. Ich gehe da gerne hin und ich werfe 100 Mal und treffe 10 Mal und das ist für mich in Ordnung. Trotzdem macht mir der Sport Spaß. Inlineskaten war es auch so. Ich war mit 13 hatte ich auch nichts zu tun. Ich war wirklich sehr sportlich und bin schwimmen gegangen, jeden Tag skaten, jeden Tag Basketball spielen. Und trotzdem konnte ich nicht irgendwelche Treppen runterspringen mit den Inline-Skates oder irgendwie tolle Tricks machen. Trotzdem habe ich es geliebt. Da geht es auch wieder darum zu sagen, hey, es ist in Ordnung, wenn du kein Leistungsträger bist.
0: Das Problem generell beim Sport, auch bei Kindern und Jugendlichen, dass es dann immer, also dass es selten darum geht, sich jetzt einfach mit Spaß zu bewegen, ne, sondern dass da immer so ein höheres Ziel oder eben der Einsatz beim Spiel oder besteht. Und ich glaube, das hat viele von uns auch einfach davon abgehalten, Spaß am Sport zu haben. Und deswegen machen sie es heute nicht mehr oder so, ne? Das finde ich echt schade, ne? Ich sag nur Bundesjugendspiele, das Trauma vieler Kids, die in 80er, 90ern aufgewachsen sind. Es war immer schlimm, weil man war nicht dabei und man hat keine Urkunde bekommen und irgendwie total bescheuert. Und leider, also in meiner Beobachtung jetzt so bei meinen Kindern, ist es gerade, was das Thema Schule und Sport angeht, auch nicht viel anders geworden, ja. Leider nicht.
1: Genau. Ich habe da so zwei Erinnerungen, die ich auch nie aus meinem Kopf rausbekommen werde, nämlich, dass ich also so mit 8 oder so in der Grundschule so eine Stange hochklettern sollte und der auch übergewichtige Lehrer zu mich angeschrien hat, ich sollte da jetzt hoch. Und natürlich, ich konnte das nicht, ich konnte nicht mein eigenes Gewicht da hochziehen. Und um mich herum standen 20 andere SchülerInnen und die meisten waren irgendwie sportlich und haben es geschafft und haben mich dann ausgelacht. Er hat mich angeschrien und habe ich gesagt, das kannst du doch selber nicht. Ja, es ist nicht fair, dass jedes Kind dasselbe leisten soll. Das geht nicht. Ja, genau. Das ist eine unfaire Welt in Schulsystem und auch im Privaten. Ne? Wenn auf dem Dorf, wenn du dann nicht in der Feuerwehr warst oder beim Fußball, warst du halt Außenseiter. Und das war ich halt. Ich habe mich für Hip-Hop oder irgendwas aus den USA interessiert, was ich bei MTV gesehen habe, aber ich habe mich nicht für eher die Dorfkultur interessiert. Und damit war ich halt komplett Außenseiter.

0: Also da können wir dazu passend ja noch jetzt über Ich gehe online sprechen, wo sich so die Welt des Jugendlichen aus dem Dorf für dich auch so ein bisschen geöffnet hat.
1: Der freie Zugang zum Internet war für mich wirklich, hat mein ganzes Leben positiv verändert eben. Diese Welt, die sich da geöffnet hat, eben auch durch ICQ, Chatprogramme oder Foren oder Napster auch, ne? Also Napster wurde ja immer so verdammt, ist so schädlich für die Musikindustrie, ja, aber für Menschen, die auf bestimmte Musik standen, die haben sich da gefunden und haben. Und ich weiß noch, ich habe mit Leuten aus fernen Landen gechattet und wir haben Musik ausgetauscht und auch Musik, die ich sonst nie kennengelernt hätte, die es gar nicht in Deutschland gab. Da sind auch Freundschaften entstanden, jahrelang. Und dann habe ich auch eine oder andere Person mal besucht. Und also für die Musikindustrie war Napster scheiße, aber für MusikerInnen ohne Vertrag war das super.
0: Magst du eigentlich erzählen, was du mit Musik arbeitest?
1: Ich bin Schallplatteneinkäufer.
0: Ah, okay.
1: Das heißt, ich jeden Tag schaue ich im Netz und bekomme auch natürlich E-Mails mit Neuigkeiten von den Vertrieben oder von KünstlerInnen, die gerne ihre Platte in einem Online-Store sehen würden oder im Laden, für den ich arbeite. Und dann bespreche ich das mit denen. Ne? Manche pressen ihre erste Platte und es ist das erste Mal, dass sie irgendwo angeboten wird. Und dann geht's aber auch bis hin zu, ja, irgendwelche Auflagen von Madonna oder so. Genau, und es geht darum, einfach einzuschätzen, welche Auflagen man vielleicht braucht oder viele Kopien unser Shop braucht, für den ich arbeite. Aber oder ich vereinbare Sonderauflagen von manchen Alben auch mit Indie-Labels wie Tapete Schwarzakt oder so. Das gibt den Labels Planungssicherheit, wir diese Kopien sicher abnehmen und nicht retournieren. Das heißt, wenn du jetzt eine 500er Auflage von einer Band machen willst und das ist sowieso mit heißer Nadel gestrickt, Fördergelder oder so gibt, es ist total schwierig, Vinyl zu machen, können wir sagen, hey, wir nehmen davon, wenn du in Rot 100 Stück presst, nehmen wir die und du bekommst das Geld vorab und kannst so die Pressung bezahlen.
0: Wir sprechen jetzt noch über gelegentlich. Wir haben am Anfang des Interviews, habe ich dich gefragt, für die Leute, die jetzt im Radio gerade zuhören, am Anfang des Interviews habe ich Zacky Boy, den ihr hier gerade hört in Mrs. Pepsteins Welt, gefragt, was ist eigentlich dein Lieblingslied auf der Platte? Und er hat das Lied genannt, was ich ausgewählt habe, um als letztes mit ihm drüber zu sprechen. Ja, gelegentlich ist der letzte Song auch auf dem Album und das ist ein ganz zärtliches Mantra über eine unerwiderte Liebe. Ich finde den Song so schön zart und irgendwie, obwohl unerwidert, ist es doch irgendwie hoffnungsvoll. Und ich habe mir jetzt gedacht, wenn du magst, kannst du gerne noch was zu dem Song sagen. Wenn nicht, sagst du einfach irgendwas anderes Schönes zum Schluss.
1: Also ich freue mich sehr darüber, dass dir das auch gefällt. Es gab einige, die meinten, was, das kann doch nicht an Text noch nicht alles sein, da musst du nur noch mehr machen. Und ich habe gesagt, nee, ich spüre, das ist so fertig. Die Musik verändert sich ja sehr. Und die sorgt dann noch ein bisschen für Dramaturgie. Aber eigentlich gibt es schon genug Drama in diesen 8 Zeilen. Einmal die Sicht der einen Person, dann die Sicht der anderen, die einfach hoffen, dass man nicht in Vergessenheit gerät. Aus welchen Motiven auch immer, vielleicht weil man sich hofft, dass es nochmal wieder klappt oder einfach zur Bestätigung, dass man irgendwie des Selbstwerts oder so noch an einen gedacht wird. Darum geht es gelegentlich und ich freue mich sehr, wenn du das spielst. Das ist mein Lieblingslied, ja.
0: Hey, dann danke ich dir ganz herzlich für das Interview und wünsche dir noch ganz viel Spaß und Erfolg und aber auch genug Ruhe zwischendurch zum Ausruhen mit Softie. Vielen Dank, dass du so lange mit mir geredet
1: hat. Ja, ich danke dir sehr.

0: eigentlich?
1: Ja, das war mein Interview mit Zacki Boy hier in Mrs. Pepsteins Welt. Nochmal vielen herzlichen Dank, dass du dein Herz soweit aufgemacht hast, Zacki Boy. Und ich hoffe, ihr anderen habt auch was gefunden in diesem Gespräch, was euch glücklich gemacht hat oder ihr habt irgendwas Tolles Neues erfahren. Das ist ja für mich ein Antrieb, sozusagen diese Radiosendung auch zu machen, zu sagen so, hey, diesen Gedanken habe ich so vielleicht noch nicht gedacht oder hey, diese Musik kannte ich noch nicht, ist aber echt wert, gehört zu werden. Genau, das Album Softie von Zacki Boy ist bei Mizzy Tunes Records erschienen. Genau, und hört es euch doch einfach selbst mal an. Auftritte von Zacki Boy sind jetzt erstmal nicht geplant, aber vielleicht habt ihr da ja Glück, Zacki Boy auch mal irgendwo live zu sehen. Jetzt geht's hier in Mrs. Pepsteins Welt einfach noch ein bisschen weiter mit ein paar Neuerscheinungen oder Wiederentdeckungen an Songs von mir. Und wir fangen an mit einem Cover, was ich jetzt wirklich wiederentdeckt habe. Von Kelsey Lou ist es I'm Not In Love, also eine Coverversion von dem 10cc-Klassiker. Und ich finde, es ist einfach so ein wahnsinnig melancholisch schönes Sommerstück. Deswegen bekommt ihr das jetzt.

Das ist Filia aus Österreich mit dem Stück Deep Breath. Gerade ist auch ihr Album erschienen mit dem gleichnamigen Titel und die Songs auf dem Album handeln sprichwörtlich vom Loslassen, vom tief einatmen und dann loslassen. Genau, und wir machen hier in Mrs. Pepsteins Welt einfach noch weiter mit einer Band, die aus Österreich kommt. Auch da kommt jetzt demnächst ein neues Album, My Ugly Clementine mit Confidence. Waren auch schon mal hier zu Gast in der Sendung, wenn ihr euch erinnert.

0: Und für diese bisschen verrückte Zeit, bisschen verrückt trifft es ja vielleicht nicht mal annähernd, verrückt trifft es vielleicht besser. Und genau, zum Glück erscheint aber immer noch in dieser Zeit Musik und das hilft mir persönlich, hilft Musik einfach auch oft durch den Tag, gerade wenn so ein Wochenende wie das mit dem AfD-Parteitag hinter uns liegt, wo man die Nachrichten, die Berichterstattung darüber, Alice Weidel auf dem Fernsehscreen, wo man das alles einfach auch echt nur schwer aushalten kann und am Wochenende davor über 40 Grad, die mich persönlich an meine absoluten körperlichen Grenzen gebracht haben und ich mich frage, wie soll das Leuten gehen, die noch mal 20 Jahre älter sind als ich oder die noch schwerwiegendere psychische oder körperliche Erkrankungen haben, die dürfen wir einfach nicht vergessen. Also seid in diesem Sommer besonders solidarisch und guckt mal, was die Menschen um euch rum so machen, aber passt natürlich auch gut auf euch selber auf. Ja, kleiner Appell hier an dieser Stelle, war mir heute wichtig und jetzt hört ihr von Madonna ein Stück von ihrer neuen Platte, das heißt Fragile und ja, ich habe mich sofort in diese Platte verliebt. Ich war noch nie ein Madonna-Ultra-Fan, muss ich sagen, aber ey, unbestritten ist das eine Ikone unseres Jahrhunderts, in dem wir leben und das hat sie mit dem neuen Album Confessions 2 mal wieder bewiesen und ihr hört jetzt den wirklich eher zarten Song Fragile.
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Das war Mrs. Pepsteins Welt für heute. Ihr habt mir zugehört und auch Zacki Boy, der heute Gast in meiner Sendung war. Ihr könnt diese Sendung noch auf weiteren freien Radios hören. Zum Beispiel jeden dritten Sonntag im Monat bei Radio Korax am Nachmittag, aber auch bei Radio Unerhört Marburg, in Karlsruhe bei Querfunk, in Österreich bei Radio Helsinki und ja auch bei anderen noch irgendwo, hoffe ich. Genau, ihr könnt diese Sendung auch nachhören auf Mixcloud oder in der Radio Blau Mediathek. Und ihr könnt natürlich auch das Interview mit Zacki Boy im Pepcast hören. So viel des kleinen Pepstein-Werbeblocks. Jetzt möchte ich euch noch darauf hinweisen, dass ja nächste Woche dann in Leipzig der CSD ist und da werde ich auflegen, wupp, wupp, auf einem Truck, wupp, wupp, von einem öffentlichen Personennahverkehrstruck, also ein wirklich ich als ÖPNV-Ultra. Ich könnte es nicht geiler finden und ich freue mich total drauf. Vielleicht sehen wir uns da, dann wink doch mal oder so, macht ihr wink, wink. Und genau, ansonsten schaut euch mal an, beim CSD gibt es noch weitere tolle Veranstaltungen drumherum, nicht nur die Parade am Samstag. Und genau, außerdem fangen jetzt an diesem Sonntag schon an die Radio 1 Sommersonntage. Ja, Radio 1 ist ein anderes Radio als nicht kommerzieller Rundfunk, aber ich bin da in der Jury von den Sommersonntagen. Gibt es jeden Sonntag ein Spezialthema und zu dem Thema gibt es dann Musik, ausgewählt von über 150 Jury-Menschen und eine davon bin halt ich. Genau, und ich freue mich drauf, weil die nächsten Sonntage können sich jetzt alle meine Friends schon mal drauf einstellen. Von 9 bis 19 Uhr hänge ich eigentlich mit Ohrstöpseln oder vor einem Radiogerät oder einer Stereoanlage und höre einfach Radio. Ich liebe das, das gehört zu meinem Sommer dazu. Der erste Sonntag, da geht es um Deutschrap und ja, vielleicht habt ihr Lust, da auch mal reinzuhören und hört mich dann auch mal ganz kurz, manchmal sogar an anderer Stelle. Genau, zum Schluss gibt es jetzt noch ein All-Time-Favorite aus meinem Plattenschrank, weil es wichtig ist, dass wir an uns und an die Liebe für uns und an die Liebe für andere glauben. All is full of love von Björk. Ich sage tschüss, gehabt euch wohl. Das war eure Mrs. Pepstein.

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